0: im Südwesten und Süden sonnig und heiß. Vom Norden bis in die Mitte zeitweise Wolkenfelder, nur ganz selten ein paar Schauer. Höchstwerte 20 Grad an der See und bis 34 Grad am Oberrhein. Das gleiche Wetter auch am Pfingstmontag, 2.03 Uhr.
1: Und hier ist der Verkehrsservice in der ARD-Hitnacht. Die A2 Hannover Richtung Berlin ist zwischen Ziesa und Wollin wegen Reinigungsarbeiten gesperrt. Dann die A8 München Richtung Salzburg ist zwischen Irschenberg und Bad Aiblingen wegen Bergungsarbeiten derzeit gesperrt. Die A23 Hamburg Richtung Heide ist zwischen Eidelstedt und Pinneberg Süd wegen Bauarbeiten bis Dienstag 5 Uhr gesperrt. Und das gilt auch für die A40 Duisburg nach Essen zwischen dem Kreuz Duisburg und Kreuz Kaiserberg und auch für die A44 Düsseldorf-Essen zwischen dem Kreuz Düsseldorf-Nord und Ratingen-Schwarzbach in beiden Richtungen. Die 52 Mal nach Gelsenkirchen ist zwischen Gelsenkirchen-Buer West und dem Übergang zur B224 nach einem Unfall gesperrt. Die 67 Mannheim nach Darmstadt ist zwischen dem Firnhammer Dreieck und Lorsch noch bis Dienstagmorgen gesperrt. Und die A620 Saarlui Richtung Saarbrücken. Ja, ist auch im Saarland, aber in dem Fall richtiger. Die Autobahn ist in Höhe Saarbrücken-St. Anual bis Mittwoch ca. 9 Uhr gesperrt. Allen unterwegs eine gute Fahrt.
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1: In diesem Sinne mal liebe Grüße ins Saarland und nach nebenan in die Länder, nach Luxemburg, nach Belgien, in die Niederlande, wo man uns überall hören kann. Ich bin Klaus Sträter-Grau, live aus Erfurt vom MDR. Und hier ist Jennifer Rush.

0: OMD, Walking on the Milky Way. 14:45. Als ich noch im Teenie-Alter war, da ging es einmal in der Woche noch vor der Schule zum Kiosk. Ja, da wurde die neue Bravo ersteigert. Ich zählte damals zum favorisierten Kundenstamm der Bravo, ebenso wie 1,8 Millionen Käufer ebenfalls. Ja, davon ist allerdings heute nicht mehr viel übrig geblieben. Damals verkaufte die Bravo tatsächlich so viele Exemplare pro Woche. Mittlerweile sind es nur noch knapp 43.300 im Monat. Ein Rückgang von 95,5% seit 1998. In diesem Jahr wird die Bravo 70 Jahre alt. Für die ARD ein Grund, eine Doku über das Jugendmagazin zu machen, finden Sie mittlerweile auch schon in unserer ARD-Mediathek. Und die Überschrift lautet Headlines, Hypes und Herzschmerz.
1: Bravo war halt einfach die Nummer 1, das war das Original.
2: Hallo, die Bravo war ein Kult, Bravo mein Shit.
3: Was in der Bravo war, war Gesetz. Also das hat man einfach nicht in Frage gestellt, das war die Wahrheit.
1: Du bist ja eigentlich Fan von dieser ganzen Welt, weil es ja Popkultur ist und dann bist du da drin, das ist kompletter Wahnsinn.
4: Bravo war das größte Jugendmagazin der Welt.
5: That's a banger!
6: Wow, so, oh, das ist aber interessant. Die Brüste sehen so aus oder so. Das war für mich total spannend als Teenager.
7: Und dann, was sagt Dr. Sommer?
8: Du bist nur dann, wenn du es auch wirklich willst.
6: Die No Angels. Und oh mein Gott, du siehst diese Boybands und du kannst ein Teil davon sein.
9: Es war mir so klar, wenn ich dann zeige, wie ich wirklich bin, wird mein Erfolg niemals kommen.
10: So eine Fresse musste man ziehen. Alles musste irgendwie funny und glücklich sein.
6: Eigentlich eine reinste Lüge. Da sind Schattenseiten, die dir aber nicht so verkauft werden.
11: Es gab ein kleines Gremium, was entschieden hat, du kommst in den Bravo rein und ich war drin. Es war nicht sehr laut. Mich kann man damit nicht mehr verarschen.
12: Wahrscheinlich waren wir das Authentischste, was die Bravo jemals hatte. Und das Allermeiste, was du hier siehst, ist Fake.
13: Ist schon krass inszeniert alles, ne?

Sie von Journey Don't Stop Believin'. 3:05 und falls Ihnen gerade zum Kuscheln zumute sein sollten, wir haben die passende Musik dazu, denn in Laboon wurde zu dieser Nummer natürlich auch ordentlich gefummelt. Richard Sandersons Reality.

0: Gleich halb drei. Hier ist der Verkehrsservice in der ARD-Hitnacht. Die A2 Hannover Richtung Berlin ist zwischen Ziesa und Wollin wegen Reinigungsarbeiten gesperrt. Dann die A8 München Richtung Salzburg. Zwischen Bayern und Rastplatz Eulenauer Filz hier 2 Kilometer Stau. Die A23 Hamburg Richtung Heide ist zwischen Eidelstedt und Pinneberg Süd wegen Bauarbeiten bis Dienstag 5 Uhr gesperrt. Ebenso die A40 Duisburg nach Essen zwischen dem Kreuz Duisburg und dem Kreuz Kaiserberg und der A44 Düsseldorf-Essen zwischen dem Kreuz Düsseldorf-Nord und Ratingen-Schwarzbach in beiden Richtungen geht da bis Dienstagmorgen nichts. Die A52 Mahl Richtung Gelsenkirchen ist zwischen Gelsenkirchen-Buer West und dem Übergang zur B224 nach einem Unfall gesperrt. Die A67 Mannheim Richtung Darmstadt ist zwischen dem Firnhammer Dreieck und Lorsch bis Dienstag 5 Uhr gesperrt und die A620 Saarlouis Richtung Saarbrücken ist in Höhe Saarbrücken-St. Anual bis Mittwoch 9 Uhr gesperrt. Allen unterwegs eine gute und sichere Fahrt.
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0: Mit Klaus Schräder-Rau, einen schönen Pfingstsonntag.

Aber gerade Eierlikör, hatte plötzlich gelbe Haare. Dann kippte er noch ein Glas um, da war Grenadin drin, hatte plötzlich eine rote Nase. Da kippte noch ein Glas um, da war Blue Curaçao drin, hatte einen schönen blauen Anzug angehabt. Ne? Weißt du? Das sind nämlich tolle Farben. Ja? Und dann Bols Grün, was es da also gibt, ne? Bananengrün, tralala und so. Und das waren dann, ich sag, das sind die Likörelle. Und ist ja immer noch, Likörelle ist ja ein weltweites Patent jetzt. Ne? Le Likörelle und so, also weltweit und so. Ne?

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Mr. Don Johnson alias Sonny Crockett aus Miami weiß, ja, das ist alles schon lange her. Mittlerweile ist er 76 Jahre alt, in dritter Ehe verheiratet, obwohl eigentlich ist es die zweite, denn er hat eine Dame gleich zweimal geheiratet, nämlich Melanie Griffith. Zweimal ging das in die Hose und 1999 ehelichte er dann Kelly Flager. Die ist nicht nur 20 Jahre jünger als er, sondern auch ein Stückerl größer. Ja, das sieht auf Fotos immer recht lustig aus, aber der Don Johnson ist gar nicht mal so klein als Mann. 1,80 Meter, aber er hat als eine recht lange Lady an seiner Seite. 2.50 Uhr, 10 Minuten vor 3 und bis zu den Nachrichten gibt's jetzt noch 10cc und Roxette. Hello.

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1: Um 3 Uhr mit Stefan Eferts. US-Präsident Trump hat sich optimistisch zu einer Verhandlungslösung im Iran-Krieg geäußert. Eine Einigung sei weitgehend ausgehandelt, sagte Trump in seinem Online-Dienst. Dazu gehöre auch eine Wiedereröffnung der Straße von Hormus für die Schifffahrt. Die iranische Nachrichtenagentur Fars dagegen bezeichnete Trumps Aussage als unrealistisch. Laut Verhandlungen zwischen dem Iran und den USA bleibe die Meerenge unter iranischer Verwaltung, so die Agentur. In der US-Hauptstadt Washington hat es Schüsse nahe des Weißen Hauses gegeben. Das berichten mehrere Nachrichtenagenturen. Ein Verdächtiger habe an einem Kontrollpunkt das Feuer auf Beamte eröffnet. Er wurde überwältigt und in ein Krankenhaus gebracht. Mehrere US-Medien berichten, er sei mittlerweile tot. Bereits Ende April gab es in Washington Schüsse auf einer Veranstaltung, auf der auch Präsident Trump anwesend war. Eine Studentin aus Halle hat bei einem Gewinnspiel der schwedischen Tourismusbehörde eine Insel gewonnen, 180 Meter lang und 50 Meter breit. Die 27-Jährige ist jetzt offiziell ein Jahr lang Verwalterin der Insel, ohne jede Pflichten. Hin kommt man allerdings nur per Kajak, es gibt auch keine Unterkünfte. Die Studentin will dort in Ruhe ihre Bachelorarbeit schreiben. Der FC Bayern hat den DFB-Pokal gewonnen. Die Münchner bezwangen den VfB Stuttgart im Berliner Olympiastadion mit 3:0. Bayern-Trainer Kompany ist zufrieden, würdigt aber auch die Leistung der Stuttgarter.
2: Es war manche Situation, wo wir die ganz einfachen Pässe nicht richtig gespielt haben. Oder 1-gegen-1-Situation, wo wir nicht die richtige Entscheidung treffen. Aber wir haben gegen eine starke Gegner gespielt heute. Die erste Halbzeit war ganz ausgeglichen. In zweiter Halbzeit, wie wir dann die Chance rausgespielt haben und trotzdem noch gut stabil verteidigt und letztendlich eine fast perfekte Pokalfinale.
1: Bei der Eishockey-WM in der Schweiz hat die deutsche Nationalmannschaft das Prestigeduell gegen Österreich gewonnen. Am Ende stand es 6:2. Sportreporter Burkhard Hupe.
3: 6:2 gegen Österreich gewonnen und doch das große Ziel, die K.O.-Runde nämlich, aus den Augen verloren. Die deutsche Eishockey-Nationalmannschaft zeigte zwar ihr bestes Turnierspiel, und doch kommt diese Leistungssteigerung wahrscheinlich zu spät. Denn nachdem Lettland überraschend die USA besiegte, hat Lettland nun mit 6 Punkten bei noch 2 ausstehenden Spielen gegen leichte Gegner die große Chance, das Viertelfinale aus eigener Kraft zu erreichen. Deutschland hat dagegen 7 Punkte und spielt nur noch einmal, und zwar gegen den Tabellenletzten aus Großbritannien.
1: Das Wetter in Deutschland. Sternenklar oder gering bewölkt. Im Norden einige Wolkenfelder. Tiefstwerte 18 bis 8 Grad. Am Tag im Südwesten und Süden sonnig und heiß. Vom Norden bis in die Mitte ziehen Wolkenfelder durch. Höchstwerte 20 Grad an der See und 34 Grad am Oberrhein. Das gleiche Wetter auch am Pfingstmontag, 3:03 Uhr.
4: Hallo unterwegs, hier ist der Verkehrsservice in der ARD-Hitnacht. Die A2 Hannover Richtung Berlin ist zwischen Ciesa und Wollin wegen Reinigungsarbeiten gesperrt. Dann die A8 München nach Salzburg zwischen Bayern und dem Rastplatz Eulenauer Filz 2 Kilometer Stau. Die A9 Nürnberg Richtung München ist zwischen dem Dreieck Holledau und Pfaffenhofen nach einem Unfall gesperrt. Die A23 Hamburg nach Heide ist zwischen Eidelstedt und Pinneberg Süd wegen Bauarbeiten bis Dienstag 5 Uhr gesperrt. Ebenso die A40 Duisburg nach Essen zwischen dem Kreuz Duisburg und dem Kreuz Kaiserberg. Dort auch ebenfalls Sperrung bis Dienstagmorgen. Auf der A44 Mönchengladbach Richtung Düsseldorf ist in Höhe Münchheide die Anschlussstelle nach einem Unfall gesperrt. Die 44 Düsseldorf-Essen ist zwischen dem Kreuz Düsseldorf-Nord und Ratingen-Schwarzbach bis Dienstagmorgen in beiden Richtungen gesperrt. Weitere Sperrung betrifft die A52 Mahl nach Gelsenkirchen zwischen Gelsenkirchen-Bur-Ost und dem Übergang zur B224 nach einem Unfall. Die A67 Mannheim nach Darmstadt ist zwischen dem Firnamer Dreieck und Lorsch noch bis Dienstag 5 Uhr gesperrt. Und die A620 Saarlouis Richtung Saarbrücken ist in Höhe Saarbrücken-St. Anual bis Mittwoch 9 Uhr gesperrt. Das war's. Kommen Sie gut an.
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4: Einen schönen Pfingstsonntag für Sie. Ich bin Klaus Schräder-Rauch.

3 Uhr 15 haben wir es am Pfingstsonntag in der ARD-Hitnacht. Jetzt gleich mit Michael Patrick Kelly und Throwback. Und in einem Interview hat er jetzt verraten, dass seine Familie, beziehungsweise nicht er, sondern sein Bruder Joey Kelly hat verraten, dass seine Familie damals auf der Straße richtig viel Geld verdient hat. Denn sie waren ja eigentlich Straßenmusiker. Dann waren sie auch mal kurzzeitig im Fernsehen, sind dann auf die Straße zurückgekehrt. Und ja, die Bezahlung war mehr oder weniger gar nicht schlecht durch das Fußvolk, was dazu gehört hat. An schlechten Tagen haben sie so 3.000 bis 5.000 Mark verdient und an guten seien es 20.000 bis 30.000 Mark gewesen. Und so hätten sie einen Umsatz auf der Straße von etwa 1,4 Millionen Mark gemacht. Das Ganze sei aber jetzt auch schon 30 Jahre her. Da braucht das Finanzamt gar nicht mehr kommen, sagt er. Ja, das ist in der Tat alles verjährt. Also, Straßenmusiker können durchaus viel Geld machen, sofern sie denn durch das Fernsehen populär wurden. Heute ist das alles etwas anders. Mit Social Media ist man ja sowieso ruckzuck populär. Und jetzt Michael Patrick Kelly.

Im Südwesten sollen es heute Temperaturen bis zu 34 Grad geben. Ja, und wenn man da zu lange in der Sonne hockt, dann könnte man auch leicht ein SOS senden. Passenderweise wäre allerdings der Sunshine Reggae von Layback.

0: gleich haben wir es 3:30. Einen schönen guten Morgen auf die Straßen. Die A2 Hannover Richtung Berlin ist zwischen Ciesa und Wollin wegen Reinigungsarbeiten nach wie vor gesperrt. Die A9 Nürnberg Richtung München ist zwischen dem Dreieck Holledau und Pfaffenhofen nach einem Unfall gesperrt. Die 23 Hamburg nach Heide ist zwischen Eidelstedt und Pinneberg Süd wegen Bauarbeiten noch bis Dienstag 5 Uhr gesperrt. Ebenso die A40 Duisburg nach Essen zwischen dem Kreuz Duisburg und dem Kreuz Kaiserberg. Auf der A44 Mönchengladbach Richtung Düsseldorf ist in Höhe Münchheide die Anschlussstelle nach einem Unfall gesperrt. Nochmal die 44 Düsseldorf-Essen nun ist gesperrt zwischen dem Kreuz Düsseldorf-Nord und Ratingen-Schwarzbach bis Dienstagmorgen in beiden Richtungen. Die A52 mal Richtung Gelsenkirchen ist zwischen Gelsenkirchen-Buer-West und dem Übergang zur B224 nach einem Unfall gesperrt. Die A67 Mannheim nach Darmstadt ist zwischen dem Viernhammer Dreieck und Lorsch wegen einer Baustelle bis Dienstag 5 Uhr gesperrt. Und die A620 Saarlouis Richtung Saarbrücken ist in Höhe Saarbrücken-St. Anual bis Mittwoch 9 Uhr gesperrt. Gute Fahrt für Sie.
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0: Mit Klaus Schredderau, einen schönen Pfingstsonntag.

0: Klassiker von den Birds, Mr. Tambourine Man, um 3.43 Uhr. Sie können sich nach wie vor die Doku von Herbert Grönemeyer bei uns in der ARD Mediathek anschauen zu seinem 70. Geburtstag. Heißt Alles bleibt anders. Die lineare Ausstrahlung in der ARD vor einigen Wochen war ein großer Erfolg. Ebenso sind das die Abrufzahlen in unserer Mediathek. Und in der Doku gibt es eine Szene, da sitzt Herbert Grönemeyer gemeinsam mit Anke Engelke vor einem Monitor und da schauen sie sich alte Fernsehinterviews an, die Herbert mal gegeben hat. Unter anderem auch eins mit Elke Heidenreich. Und das sorgte für heitere Momente.
1: Ich finde das eigentlich problematisch, wenn einer wie du Musiker, Sänger ist und mit Liedern an die Öffentlichkeit

0: Tritt und Platten macht, die er nicht selber textet. Ist das für dich nicht ein Problem? Du schreibst ja nicht selber Texte wie der Bäcker oder der Danzer oder so.
1: Das ist sicher mein größtes Problem.
0: Ja?
1: Sicher, ich komme aus der englischen Musik und habe immer sehr viel in der Musik gelebt. Und sicher ist, aber andererseits kann man es auch nicht erzwingen. Man kann nicht sagen, ich habe auf der letzten Platte selbst getextet, halte mich allerdings auch nicht für den Poesie, für den Gnadengott der Poesie in Deutschland.
0: Ich dich auch nicht.
1: Ne? Aber ich glaube, Islam muss irgendwie eine Gruppe von Textern.
2: Ich kann nicht. Das ist schön in Deutschland, wie man so aufgebaut wird von der Seite aus. Und, ich glaube an dich, du kannst was. Nach dem Motto, lass es doch einfach.

bisschen Rock'n'Roll am Pfingstsonntag von Garland Jeffries. In der kommenden Stunde beschäftigen wir uns mal mit Redewendungen. Wir haben da im Vorfeld ein paar Umfragen gemacht, wo die denn wohl mehr oder weniger herkommen würden. Und da kamen interessante Antworten bei rum. Das bei uns zwischen 4 und 5. Jetzt erst einmal ein Klassiker von Talk Talk und Such a Shame.

0: Die ARD Hitnacht am Pfingstsonntag um 3:45. Ja, wir beschäftigen uns in dieser Stunde mal mit zwei Redewendungen. Die erste kommt jetzt direkt. Was eine Zicke ist, das wissen wir, ne? Eine Frau oder ein Mädel, das immer mal ein bisschen Schwierigkeiten macht, Stress macht, relativ unentspannt ist, also rumzickt. Aber was ist denn bitte schön eine Zimtzicke?
1: Zimtzicke. Ja, was hat das mit Zimt eigentlich zu tun?
2: Keine Ahnung, ich denke mal, weil Ziegen ziemlich widerspenstig sind.
3: Zimtzicke. Also ich finde, Zicke ist schon ein Schimpfwort, aber dann noch Zimt davor.
4: Zimt ist süß und bitter. Und so sind die Frauen nun mal.
5: Zimt ist vielleicht nicht jedermanns Sache. Und die Zicke, ne, das ist das Tier, diese Ziege halt.
6: Das ist eine, die, ich weiß nicht, so eine widerspenstige irgendwie.
7: Vielleicht irgendwas, dass jemand irgendwie gerne Zimt isst oder was weiß ich.
0: Nein, mit Zimt, dem Gewürz, hat es am Ende überhaupt nichts zu tun. Im 19. Jahrhundert wurde der Begriff auch verwandt für wertloses Zeug oder Plunder und sowas. Und eine Zimtzicke bedeutet eine Frau, die wegen jedes Zimts, also wegen jeder Nichtigkeit, rumzickt. Ja, das ist eine Zimtzicke. Ja, nutzloses Wissen am Pfingstsonntag.
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Ja, die Midnight-Lady ist etwas spät dran, ist ja schon 4.24 Uhr in der ARD-Hitnacht am Pfingstsonntag. Ja, und der Song hier von Chris Norman, der feiert in diesem Jahr 40-Jähriges. Veröffentlicht wurde die Nummer 1986. Bis zu den nächsten Verkehrshinweisen um 4:30 noch ein guter alter Song von Amy MacDonald, This is the Life, und Maxi Priest hätte ich noch, Wild.

0: Show, 4:30. Einen schönen guten Morgen auf die Straßen. Die A2 Hannover Richtung Berlin ist zwischen Ziesa und Wohlin nach wie vor wegen Reinigungsarbeiten gesperrt. Die A23 Hamburg Richtung Heide ist zwischen Eidelstedt und Pinneberg Süd wegen Bauarbeiten bis Dienstag 5 Uhr gesperrt. Und das gilt auch für die A40 Duisburg Richtung Essen zwischen dem Kreuz Duisburg und dem Kreuz Kaiserberg. Auf der A44 München-Gladbach Richtung Düsseldorf ist in Höhe Münchheide die Anschlussstelle nach einem Unfall gesperrt. Die A44 Düsseldorf-Essen ist zwischen dem Kreuz Düsseldorf-Nord und Ratingen-Schwarzbach bis Dienstagmorgen in beiden Richtungen gesperrt. Die 52 Mal nach Gelsenkirchen ist zwischen Gelsenkirchen-Buer-West und dem Übergang zur B224 nach einem Unfall noch bis etwa 6 Uhr gesperrt. Die 67 Mannheim nach Darmstadt ist zwischen dem Firnamer Dreieck und Lorsch wegen einer Baustelle bis Dienstag 5 Uhr dicht und die A620 Saarlouis Richtung Saarbrücken ist in Höhe Saarbrücken-St. Anual bis Mittwoch 9 Uhr gesperrt. Das war's, allen unterwegs eine gute Fahrt, kommen Sie gut an.
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0: Ich bin Klaus Schredergau. Einen schönen Pfingstsonntagmorgen wünsche ich Ihnen und jetzt eine Gruppe, die damals in den 90ern wirklich alles abgeräumt haben. Ace of Base. Einer ihrer großen Hits, The Sign.

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0: von Johnny Nash. I can see clearly now in der ARD-Hitnacht. So, wir haben noch eine Redewendung, über die wir uns jetzt unterhalten. Und alle Frischverliebten dürften da interessiert sein. Woher kommt denn eigentlich der Begriff "Ich bin verknallt"? Haben Sie da Ahnung?
1: Das tut einen richtigen Knall wahrscheinlich, wenn man richtig verliebt ist auf den ersten Blick.
2: Ich nehme an, das hat was mit dem Herzen zu tun, dass man so dieses Gefühl dann so hat, als würde das Herz ein Bein rausspringen vor Liebe sozusagen.
3: Wenn ein Knall passiert, ist man ja auch erstmal schockiert und man nimmt die Umwelt erstmal gar nicht mehr wahr.
4: Dann knallt man irgendwie durch, denke ich mal, und dann kann man auch gar nicht mehr klar denken.
5: Verknallt sein, das ist also noch mehr wie, das ist noch eine Stufe höher.
6: Ist das schneller als der Knall?
7: Passiert ist mir das schon so oft, aber warum man das sagt, weiß ich nicht.
8: Weil es bumm macht und dann ist man fertig.
0: Ja, so ist es fast richtig. Hier kommt die Erklärung.
9: Also belegt ist es seit dem 17. Jahrhundert in der Bedeutung, sich in jemanden verknallen, sich in jemanden verliebt haben. Im Grunde genommen also ganz plötzlich jemanden so tief und fest und über eine sehr schnelle Phase da sich sozusagen in jemanden vergucken. Und statt verknallt kann ich auch verschossen sagen, quasi wie bei einer Patrone, die nicht mehr verwendet werden kann. Das hängt aber tatsächlich mit dem ursprünglichen Verb verknallen, also im Sinne von mit Knallvergehen, verpuffen ja doch zusammen, auch bei den Patronen. Das ist ja nicht anders. Unter dem Blickwinkel also des Plötzlichen, des Resultativen, also das ist passiert und in dem Augenblick ist alles andere unwichtig geworden.
0: Ja, so sieht es aus bei den Frischverliebten. Ja, also jetzt sind wir auch mal in dieser Sendung unserem Bildungsauftrag nachgekommen. Verknallt und Zimtzicke, Sie können es heute mal am Mittagstisch erklären.
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vergangenen Jahr zum 40-Jährigen, da war die Band Umbektakno auf großer Tour. In Deutschland gab es auch viele, viele Konzerte in den großen Arenen. In Hamburg, in Leipzig, in Berlin, München, Stuttgart, Oberhausen, Hannover, Köln, Frankfurt. Da war richtig Feuer im Haus unter der Decke. Und wann sie wieder Konzerte geben bei uns, ist allerdings noch unklar. 5:10 in der ARD-Hitnacht. Bis zu den Nachrichten gibt's noch T-Pau und Carl Douglas.

Ja, der angekündigte Frühsport mit Carl Douglas und Kung Fu Fighting fällt leider den Nachrichten zum Opfer. Der Titel reicht nicht mehr heran bis an 5 Uhr. Dafür jetzt Whitney Houston, All at Once.

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1: Um 5 Uhr mit Stefan Eferz. Nach den Schüssen in der Nähe des Weißen Hauses in Washington ist der Angreifer tot. Das teilte der Secret Service mit. Der Schütze habe an einem Kontrollpunkt eine Waffe gezogen und das Feuer eröffnet. Die Beamten hätten daraufhin zurückgeschossen. Bereits Ende April gab es in Washington Schüsse auf einer Veranstaltung, bei der auch US-Präsident Trump anwesend war. Der Iran hat betont, die Kontrolle über die Straße von Hormus weiter zu behalten. Das teilte ein Militärsprecher mit, unmittelbar nach der Ankündigung von US-Präsident Trump zu einer bevorstehenden Öffnung der Meerenge. Die iranische Nachrichtenagentur Fars meldete, Trumps Darstellung, die Meerenge werde in den Zustand vor dem Krieg zurückkehren, entspreche nicht den Fakten. Trump hatte auf seiner Online-Plattform geschrieben, dass ein Rahmenabkommen für ein Kriegsende mit dem Iran weitgehend ausgehandelt sei. In Zentralafrika breitet sich das Ebola-Virus aus. Im Kongo sind nach Regierungsangaben über 200 Menschen gestorben. Mittlerweile sind 11 weitere Länder von Ebola bedroht. Klaus Reginek.
2: Die Gesundheitsbehörde der Afrikanischen Union sieht immer neue Länder gefährdet. Jetzt sind es unter anderem auch Ruanda, Tansania, Äthiopien, Angola und Sambia. Uganda, wohin das Virus bereits verschleppt wurde, meldete zuletzt 3 weitere Ebola-Fälle. Die Zahl der Infizierten in dem Land stieg damit auf 5. In der Demokratischen Republik Kongo gibt es laut Weltgesundheitsorganisation WHO inzwischen hunderte Ebola-Verdachtsfälle.
1: Beim Filmfestival in Cannes hat der rumänische Regisseur Cristian Mungiu die Goldene Palme gewonnen. Sein Film Fjord erzählt die Geschichte einer rumänischen Familie, die sich in Norwegen niederlässt und dort in den Verdacht der Kindesmisshandlung gerät. Ausgezeichnet wurde auch die deutsche Regisseurin Valeska Griesebach für ihren Film Das geträumte Abenteuer, erhielt sie den Preis der Jury. Der FC Bayern hat den DFB-Pokal gewonnen. Die Münchner bezwangen den VfB Stuttgart im Berliner Olympiastadion mit 3:0. André Siems.
3: Ein Mann hat dieses Spiel entschieden und zum ersten Mal in seiner Profikarriere ein Pokalfinale gewonnen, Harry Kane. Doch es war ein hartes Stückchen Arbeit, denn der VfB war in der ersten Halbzeit das bessere Team, hatte 3 gute Chancen durch Mittelstädt und Undav. Die Münchner kamen fast gar nicht zum Zug. Das änderte sich in der zweiten Hälfte, als Stuttgart ein wenig die Luft ausging, Bayern zu kombinieren anfing und Harry Kane gnadenlos zuschlug. 3 Tore für den Torschützenkönig der Bundesliga, ein 3:0-Sieg, der das Double für den Rekordmeister bedeutet.
1: Das waren die Nachrichten. Das Wetter in Deutschland. Heute wird es im Südwesten und im Süden sonnig und heiß. Nur vom Norden bis in die Mitte etwas Wolken. Höchstwerte 20 Grad an der See und bis 34 Grad am Oberrhein. Das gleiche Wetter auch am Pfingstmontag, 5.03 Uhr.
4: Einen schönen guten Morgen unterwegs. Hier ist der Verkehrsservice in der ARD Hitnacht. Die A2 Hannover Richtung Berlin ist zwischen Ziesa und Wollin wegen Reinigungsarbeiten gesperrt. Die A23 Hamburg Richtung Heide ist zwischen Eidelstedt und Pinneberg Süd wegen Bauarbeiten noch bis Dienstag 5 Uhr gesperrt. Und das gilt auch für die A40 Duisburg Richtung Essen zwischen dem Kreuz Duisburg und dem Kreuz Kaiserberg. Die A44 Düsseldorf-Essen ist zwischen dem Kreuz Düsseldorf-Nord und Ratingen-Schwarzbach ebenfalls bis Dienstagmorgen in beiden Richtungen gesperrt. Die A52 Mahl Richtung Gelsenkirchen ist zwischen Gelsenkirchen-Buer West und dem Übergang zur B224 nach einem Unfall noch bis etwa 8 Uhr gesperrt. Die 67 Mannheim Richtung Darmstadt ist zwischen dem Firnamer Dreieck und Lorsch wegen einer Baustelle bis Dienstag 5 Uhr gesperrt. Die A100 Neukölln Richtung Treptow ist zwischen dem Dreieck Neukölln und Sonnenallee nach Auslösung der Höhenkontrolle gesperrt. Und dann haben wir noch die A620 Saarlouis Richtung Saarbrücken. Die ist in Höhe Saarbrücken-St. Anual bis Mittwoch 9 Uhr gesperrt. Gute Fahrt!
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4: Mit Klaus Schräderau. Einen schönen Pfingstsonntag für Sie.

0: Musik von Cher am frühen Sonntagmorgen um 16:45. Heute ist der 24. Mai und wir schauen mal auf die prominente Geburtstagsliste. Ja, und er erfand Captain Blaubär und Hein Blöd. Der Comiczeichner Walter Mörs wird heute 69 Jahre alt. Ja, und dieser Schauspieler aus Großbritannien, der fiel mir zum ersten Mal auf in einer US-Krankenhaus-Serie. Dort spielte er einen sehr zynischen Chefarzt. Die Serie hieß Monday Mornings und der Schauspieler heißt Alfred Molina. Er wird heute 73. Ja, sie war nur recht kurz mit dem King of Rock'n'Roll verheiratet. Das war von 1967 bis 1973. Seinen Namen trägt sie heute noch, Priscilla Presley. Sie wird heute 81. Ja, und dass Musiker bzw. Songwriter den Literaturnobelpreis erhalten, ist ja eher eine Ausnahme. Vor 10 Jahren wurde Bob Dylan diese Ehre zuteil. Es gibt aber eine Sache, die ihm im Laufe seiner Karriere trotz aller Anstrengungen irgendwie nie gelungen ist, nicht als Ikone von den Massen verehrt zu werden. Ob Protestlieder, elektrischer Rock, Country oder religiöse Musik, das Gesamtwerk des Ausnahmemusikers gilt als Meilenstein der Musikgeschichte und sogenannte Dylanologen sezieren seine Texte bis heute und selbst mit seinen teils bizarren Konzerten begeistert Bob Dylan seine Fangemeinde bis heute. Und heute, an diesem Sonntag, wird er 85 Jahre alt und als Prophet möchte er auf jeden Fall nicht in die Geschichte eingehen.
1: Das ist so, als ob du in einer Geschichte von Edgar Allan Poe bist. Du bist nicht das, wofür dich alle halten. Sie nennen dich einen Propheten oder einen Retter. Ich wollte nie ein Prophet oder Retter sein. Elvis Presley vielleicht. Und vielleicht werde ich immer mehr so wie er. Aber ein Prophet? Ganz bestimmt nicht.
2: Becoming him, but prophet, no.
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Er bleibt ein Bewegungsverweigerer. Eddie Grant, I don't wanna dance. Ja, und der nächste Interpret gilt als Vater des italienischen Blues. Im vergangenen Jahr ist er 70 geworden und er kommt auch nach Deutschland. In diesem Sommer gibt Konzerte in Berlin, Leipzig und Wolfsburg. Hier ist Zuckerrohr.

0: Und damit haben wir es gleich 5:30. Einen schönen guten Morgen auf die Straßen. Die A2 Hannover Richtung Berlin ist zwischen Ziesa und Wollin wegen Reinigungsarbeiten gesperrt. Die A23 Hamburg Richtung Heide ist zwischen Eidelstedt und Pinneberg Süd wegen Bauarbeiten noch bis Dienstag 5 Uhr gesperrt. Und das gilt auch für die A40 Duisburg nach Essen zwischen dem Kreuz Duisburg und dem Kreuz Kaiserberg. Und auch für die A44 Düsseldorf-Essen. Die ist gesperrt zwischen dem Kreuz Düsseldorf-Nord und Ratingen-Schwarzbach in beiden Richtungen. Die A52 Mahl Richtung Gelsenkirchen ist zwischen Gelsenkirchen-Buer West und dem Übergang zur B224 nach einem Unfall bis 8 Uhr gesperrt. Die A67 Mannheim nach Darmstadt ist zwischen dem Firnauer Dreieck und Lorsch wegen einer Baustelle bis Dienstag 5 Uhr dicht. Dann haben wir noch die A100 Neukölln Richtung Treptow ist gesperrt zwischen dem Dreieck Neukölln und Sonnenallee nach Auslösung der Höhenkontrolle. Und die A620 Saarlouis Richtung Saarbrücken ist in Höhe Saarbrücken-St. Anual bis Mittwoch 9 Uhr gesperrt. Da wo es geht, eine gute Fahrt.
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0: Letzte halbe Stunde mit Klaus Schrädergau und mit Camouflage.

0: Sarah Connor am Pfingstsonntag um 5.37 Uhr. Als ich noch Teenie war, da ging's einmal pro Woche ganz automatisch an den Kiosk. Da wurde nämlich die Bravo gekauft. Ich zählte seinerzeit zur Kundschaft wie 1,8 Millionen andere Teenies auch. So viele Exemplare wurden damals pro Woche verkauft. Mittlerweile sind es nur noch knapp 43.000 pro Monat. In diesem Jahr wird die Bravo 70 Jahre alt und für die ARD ein Grund, eine Doku über das Jugendmagazin zu machen. Und die ist jetzt bereits abrufbar in unserer ARD-Mediathek. Ja, und die Bravo hat damals Jugendstars wie Oli P. oder auch Blümchen in den Pop-Himmel gehoben.
1: Bravo war halt einfach die Nummer 1, das war das Original.
2: Hallo, die Bravo war ein Kult, Bravo mein Shit.
3: Was in der Bravo war, war Gesetz. Also das hat man einfach nicht in Frage gestellt, das war die Wahrheit.
1: Du bist ja eigentlich Fan von dieser ganzen Welt, weil es ja Popkultur ist und dann bist du da drin, das ist kompletter Wahnsinn.
4: Bravo war das größte Jugendmagazin der Welt.
5: That's a banger!
6: Wow, so, oh, das ist aber interessant. Die Brüste sehen so aus oder so. Das war für mich total spannend als Teenager.
7: Und dann, was sagt Dr. Sommer?
8: Du bist nur dann, wenn du es auch wirklich willst.
6: Die No Angels und oh mein Gott, du siehst diese Boybands und du kannst ein Teil davon sein.
9: Es war mir so klar, wenn ich dann zeige, wie ich wirklich bin, wird mein Erfolg niemals kommen.
10: So eine Fresse musste man ziehen. Alles musste irgendwie funny und glücklich sein.
6: Eigentlich eine reinste Lüge. Da sind Schattenseiten, die dir aber nicht so verkauft werden.
11: Es gab ein kleines Gremium, was entschieden hat, du kommst in den Bravo rein und ich war drin. Es war nicht sehr laut. Mich kann man damit nicht mehr verarschen.
12: 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Und das Allermeiste, was du hier siehst, ist Fake.
13: Ist schon krass inszeniert alles, ne?

mit ihrem Debüt-Hit Maria Magdalena. 6:10 am Pfingstsonntag, das war's. Das war die ARD-Hitnacht mit Klaus Schrädergrau. Und was kann ich Ihnen für heute wünschen? Einen wunderschönen Sonntag bei bestem Wetter. In diesem Sinne, schönen Sonntag.

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1: Um 6 Uhr mit Lisa Kupper. Das Ebola-Virus bedroht 11 Länder in Zentralafrika. Der VfB Stuttgart hat seinen Titel im DFB-Pokal nicht verteidigen können. Das Wetter: viel Sonne, später teils Schleierwolken, maximal 28 bis 34 Grad heiß. In Zentralafrika breitet sich das Ebola-Virus immer mehr aus. In der Demokratischen Republik Kongo sind nach Regierungsangaben mehr als 200 Menschen gestorben. Mittlerweile sind 11 weitere Länder von der Krankheit bedroht. Aus der Nachrichtenredaktion Klaus Reginek.
2: Die Gesundheitsbehörde der Afrikanischen Union sieht immer neue Länder gefährdet. Jetzt sind es unter anderem auch Ruanda, Tansania, Äthiopien, Angola und Sambia. Uganda, wohin das Virus bereits verschleppt wurde, meldete zuletzt 3 weitere Ebola-Fälle. Die Zahl der Infizierten in dem Land stieg damit auf 5. In der Demokratischen Republik Kongo gibt es laut Weltgesundheitsorganisation WHO inzwischen hunderte Ebola-Verdachtsfälle.
1: Nach den Schüssen in der Nähe des Weißen Hauses in Washington ist der Angreifer tot. Das hat der Secret Service mitgeteilt. Der Schütze habe an einem Kontrollpunkt eine Waffe gezogen und das Feuer eröffnet. Die Beamten hätten daraufhin zurückgeschossen. Bereits Ende April gab es in Washington Schüsse auf einer Veranstaltung, bei der auch US-Präsident Trump anwesend war. Nach den massiven russischen Angriffen auf die Ukraine sichert die polnische Luftwaffe den eigenen Luftraum. Nach Angaben der polnischen Armee handelt es sich um eine Vorsichtsmaßnahme. Russland hatte die ukrainische Hauptstadt Kiew in der Nacht mit Drohnen und Raketen attackiert. Mindestens ein Mensch sei getötet und mehrere weitere verletzt worden, sagte Bürgermeister Klitschko. Ein 11 Jahre alter Junge ist bei einem Unfall im Freibad von Birlenbach im Rhein-Lahn-Kreis gestorben. Als die alarmierten Rettungskräfte eintrafen, liefen schon Wiederbelebungsversuche. Das Kind wurde ins Krankenhaus gebracht und starb dort. Die Umstände des Unfalls sind noch unklar. Fremdeinwirkung schließt die Kriminalpolizei aber aus. Der VfB Stuttgart hat das DFB-Pokalfinale gegen Bayern München mit 0:3 verloren. Nicht nur die VfB-Fans im Olympiastadion in Berlin, sondern auch die Anhänger beim Public Viewing in Stuttgart waren nach der Niederlage enttäuscht. Stefan Sander berichtet.
3: 18.000 Tickets waren beim Public Viewing gegenüber vom Stadion verkauft worden. Knapp 17.000 Fans sind am Ende gekommen. In der ersten Halbzeit wurde die Stimmung bei den Anhängern von Minute zu Minute besser. Es waren immer mehr Fangesänge und Anfeuerung zu hören. In der zweiten Halbzeit kam dann der Frust. Nach den 3 Toren von Bayern-Stürmer Harry Kane verließen die Ersten das Gelände bereits vor Abpfiff. Viele feierten aber auch nach Spielende die Mannschaft für die Finalteilnahme und die Qualifikation für die Champions League.
1: Die Zeit, es wird gleich 6.03 Uhr.
4: SWR 1 Verkehrsservice, Vorsicht auf der B33, Konstanz Richtung Singen. Zwischen Konstanz und Tunnel Waldsiedlung sind Menschen auf der Fahrbahn. Die A67 Mannheim Richtung Darmstadt ist zwischen Firnheimer Dreieck und Lorsch wegen einer Baustelle bis Dienstag früh gesperrt. Im Landkreis Sigmaringen kommt es in Mengen durch ein Feuer zu Geruchsbelästigung. Halten Sie Fenster und Türen geschlossen. Das waren alle Verkehrsinfos, alles auch immer auf swr1.de und in der swr1-App. Das Wetter heute in Baden-Württemberg und Rheinland-Pfalz mit ganz viel Sonnenschein, dazu höchstens ein paar lockere Wolken und sommerlich warm. Bis zum Nachmittag, da steigen die Temperaturen auf 28 Grad auf der Alb. Und am wärmsten wird es mit 34 Grad an der Weinstraße. Auch morgen am Pfingstmontag und am Dienstag viel Sonne, 28 bis 34 Grad. Und am Mittwoch nicht mehr ganz so heiß, aber weiter freundlich.
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4: Mit Vanja Weingart. 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Einen schönen guten Morgen.

0: 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Sprachassistenten, Chatbots oder eine spezielle Suche im Internet. Die meisten von uns, die nutzen ja täglich KI, die künstliche Intelligenz. Oft funkt einem ja die KI auch automatisch mal dazwischen, wenn man es gar nicht will. Und sie verändert definitiv unser Leben und unsere Arbeitswelt stark. Sie hat Vor- und Nachteile. Wie nutzt ihr KI, haben wir in der Mainzer Neustadt gefragt.
1: Auf jeden Fall. Als Studentin kommt man, glaube ich, fast gar nicht mehr drum rum. Viele Profs empfehlen das sogar inzwischen. Also es wird sehr viel genutzt. Den kann ich mich nur anschließen.
2: Ja, das nutze ich.
1: In welchem Kontext?
2: Meistens, ja, man schaut mal irgendwas nach. Also ich nutze es eigentlich für eine Suchmaschine.
3: Ja, gerade im beruflichen Sinne, sich mal die ein oder andere E-Mail schreiben zu lassen. Und ich arbeite in einem Vertrieb. Wir vermarkten Produkte, die halt auch mit KI zusammenarbeiten.
4: Im Alltag immer mal wieder. Also manchmal gibt es ja Fragen, die man vorher gegoogelt hat, die man jetzt dann einfach KI stellt. Also auf jeden Fall im Arbeitskontext bis jetzt noch nicht so.
5: Ich tatsächlich auch schon im Arbeitskontext. Also ist gut, um so Inspiration reinzuholen, auch für wissenschaftliche Arbeiten. Einfach Fragen stellen und schauen, wie kann man verschiedene Themen verknüpfen.
4: Also ist bei mir noch nicht so unverzichtbar tatsächlich. Ich weiß aber auch noch nicht, ob ich schon alles entdeckt habe, was man damit machen könnte. Ich glaube, die meisten Sachen, die ich so nutze, könnte man wahrscheinlich tatsächlich auch so über Google oder irgendwie andere Suchmaschinen lösen.
5: Ich könnte darauf verzichten. Ich würde auch gerne darauf verzichten, um ehrlich zu sein. Es sind ganz schön Überhand im Moment, auch mit Rechenzentren, die gebaut werden etc.
3: Ja doch, ich glaube, das werde ich schon noch überleben, dass ich nochmal eine E-Mail ganz alleine ohne die Hilfe von jemand anderem was schreiben kann.
6: Ja, ich habe gemerkt, dass ChatGPT doch ganz hilfreich sein kann manchmal. Wobei ich natürlich auch gemerkt habe, dass nicht alles stimmt, was ChatGPT sagt. Das heißt, man muss da immer noch so ein bisschen den eigenen gesunden Menschenverstand einsetzen und sich nicht absolut auf ChatGPT verlassen. Für praktische Dinge würde ich sagen, ja, aber wenn ich die Frage habe, ob ich jemanden heiraten soll oder nicht, dann würde ich nicht unbedingt ChatGPT empfehlen.
0: Die künstliche Intelligenz, die kann vieles, aber eben nicht alles. Zum Beispiel hat sie Probleme mit Dialekt, das haben Forscher aus Mainz festgestellt und darüber berichten wir gleich hier in SWR1.

0: Heute ist Pfingstsonntag. 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Schönen guten Morgen. Tipps für den Haushalt oder den nächsten Urlaub. Für viele Fragen nutzen immer mehr Menschen die künstliche Intelligenz wie ChatGPT oder andere Chatbots. Und viele tippen ihre Fragen nicht ein, sondern nutzen eben die Spracherkennung der KI. Aber wie gut geht das bei Dialektsprechern? Forschende an der Universität Mainz haben jetzt herausgefunden, dass sich die KI mit dem Mainzer Dialekt, also dem Mainzerisch, sehr schwer tut. SWR1-Reporter Alexander Dietz berichtet.
1: Egal ob Bobbes, Dabbes oder Schobbe, das Mainzerisch gehört einfach zur kulturellen Identität der Stadt und rund um Mainz dazu. Was ist aber, wenn man mit KI-Programmen wie ChatGPT auf Mainzerisch spricht? Ich habe es einfach mal selbst ausprobiert.
2: Wer oder was ist ein Pinsier?
3: Pinsier ist im Deutschen kein geläufiges Standardwort.
2: Das ist total falsch.
3: Meinst du Pionier? Jemand, der auf einem neuen Gebiet Vorreiter ist.
1: Ein Pinsier ist eigentlich eine Person, die etwas ängstlich ist und sich auch manchmal ein bisschen anstellt. In der Studie der Uni Mainz haben die Forschenden mehr als 2000 Mainzer Begriffe in unterschiedliche KI-Modelle eingegeben und bei weniger als 5% kam die richtige Bedeutung raus. Laut Katharina von der Wense von der Uni Mainz ist das kein überraschendes Ergebnis.
4: Sprachmodelle sind ja einfach auf existierenden Textdaten trainiert und verstehen in dem Sinne halt vor allem Wörter, die sie gesehen haben, vor allem auch im Zusammenhang und dann halt praktisch frei vorkommend in Text. Und für Dialekt gibt es halt wenig Text, deswegen werden die Wörter dann auch entsprechend schlecht verstanden, weil die entsprechend selten gesehen wurden und entsprechend selten auch in Kontext gesehen wurden, sodass halt die Bedeutung praktisch erstmal irgendwie extrahiert werden konnte.
1: Aus ihrer Sicht könnte das Ergebnis eigentlich auf alle deutschen Dialekte übertragen werden. Wie schlecht KI-Modelle bei Dialekten abschneiden, hänge aber davon ab, wie viele Texte in dem jeweiligen Dialekt bereits im Internet existieren.
4: Also beispielsweise, ich würde sagen, Bayerisch ist wahrscheinlich noch ein bisschen besser als Mainzerisch. Und dann gibt es halt auch schon Gruppen, die an gewissen Dialekten arbeiten. Also es gibt Gruppen, die auch an Bayerisch gearbeitet haben. Trotzdem funktionieren die Modelle allgemein noch relativ schlecht für, würde ich sagen, alle deutschen Dialekte.
1: Dabei sind Dialekte wie das Mainzerisch eigentlich ein wichtiger Teil der kulturellen Identität, sagt auch Minduk Bui, der die Studie gemeinsam mit Katharina von der Wense geleitet hat.
5: Wir sehen immer mehr, dass Menschen weniger Dialekt sprechen und es besteht auch eine Gefahr, dass in weiter Zukunft natürlich Sprache sterben können. Und wir forschen eben auch daran, dass wir diese Sprachen am Leben erhalten können. Und eine Möglichkeit ist es eben, dass KI diese Sprache lernt und dadurch wir auch zum Beispiel Übersetzungen haben und wir immer darauf zurückgreifen können.
1: Damit KI-Modelle Dialekte künftig besser verstehen, müssen sie erstmal mit einer großen Menge Dialektwörter trainiert werden. Bisher haben die Forschenden in Mainz für das Mainzerische schon mal ein altes Wörterbuch aus den 1960er Jahren digitalisiert. Darin stehen mehr als 2000 Wörter. Aus Sicht der Forschenden sei das aber noch lange nicht genug. Damit sind Dialekte zumindest im Moment noch einer dieser Bereiche, wo die KI uns Menschen längst nicht das Wasser reichen kann.
0: Der Bericht von Alexander Dietz aus Mainz für SWR 1.

0: SWR1 Verkehrsservice, die A67 Mannheim Richtung Darmstadt ist zwischen Firnheimer Dreieck und Lorsch wegen einer Baustelle bis Dienstag früh gesperrt. Das war's schon. Allen unterwegs gute, sichere Fahrt.
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0: Mit Vanja Weingart. Einen schönen guten Morgen.

0: SWR 1 am Pfingstsonntag. Bayern München hat gestern Abend den DFB-Pokal gewonnen mit 3:0 gegen den VfB Stuttgart. Das klingt deutlich, aber in der Halbzeit, da stand es noch 0:0 und Stuttgart hatte einige gute Chancen verpasst. Stuttgarts Trainer Sebastian Hoeneß ist enttäuscht, aber auch stolz auf die Mannschaft.
1: Mir ist schon klar, dass wir 55, 60 Minuten ein sehr, sehr gutes Spiel gemacht haben. Also die Jungs haben ja genau das gezeigt, was nötig ist, um die Bayern an den Rand zu bekommen. Und leider ist es der Rand geblieben. Aber ja, wir waren nah dran.
0: Der VfB hat das Endspiel um den DFB-Pokal gestern Abend mit 0:3 gegen Bayern München verloren. Aber in der ersten Halbzeit sehr gut gespielt. Und kleiner Trost, der VfB, der hat es ja in die Champions League für die kommende Saison geschafft.

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1: Ohne Menschen, die ehrenamtlich arbeiten, würde in Deutschland vieles nicht funktionieren. Im Sportverein, in der Dorfgemeinschaft oder bei den Kirchen. Wie wichtig das Ehrenamt für unsere Gesellschaft ist, das betont unser Bundespräsident Frank-Walter Steinmeier oft. Und er hat zum Geburtstag des Grundgesetzes gestern am 23. Mai einen sogenannten Ehrentag ausgerufen. Rund um diesen Termin gab und gibt es viele Aktionen, die zeigen, wie wichtig das Ehrenamt ist. Und der Bundespräsident hat auch mitgemacht.
2: Das Staatsoberhaupt bastelt Holzspielzeug mit Kindern im Coffee Tuesday in Bernburg, Sachsen-Anhalt. Ehrenamtliche wollen hier Neu- und Alt-Bernburger zusammenbringen. Steinmeier tourt durchs Land, um die Menschen zu feiern, die das ermöglichen. Ob auf der Schwäbischen Alb, im Ruhrgebiet oder hier in der 30.000 Einwohnerstadt Bernburg. Ehre für das Ehrenamt.
3: Wir brauchen Menschen, die sich anstrengen, das Land besser zu machen und es nicht schlecht zu reden. Wir brauchen Engagierte, die Menschen zusammenführen und nicht gegeneinander treiben. Diejenigen, die mit der falschen Versicherung umherlaufen, früher war alles besser, damit ist Zukunft nicht zu meistern.
2: Es sind Engagierte wie Katharina Davare, die das hier zusammen mit etwa einem Dutzend Ehrenamtlicher organisiert. Etwas ganz Großes sei das heute, sagt sie, aber...
4: Ja, also es ist schwierig. Wir sind als Ehrenamtler, manchmal stehen wir vielleicht ein bisschen alleine da. Es ist noch nicht immer so gewürdigt, wie man sich das wünscht.
2: Genau deswegen hat Steinmeier den deutschlandweiten Ehrentag ausgerufen, zum Geburtstag des Grundgesetzes an diesem Wochenende. Dazu hat er in fast 10 Jahren Amtszeit schon einige Reden gehalten. Er weiß aber auch, das kommt nicht überall an und formuliert das so.
3: Das ist alles sozusagen politisches Berlin und ich möchte gerne ein Bewusstsein dafür schaffen, dass Demokratie unser aller Angelegenheit ist und deshalb die Idee hinaustragen ins Land von Norden nach Süden, von Osten nach Westen, dass wir diesen besonderen Tag, dass wir den in einer besonderen Art und Weise begehen, nicht indem wir uns zurückziehen, nicht indem wir ins Grüne fahren, sondern gemeinsam etwas tun fürs Land.
2: Das klingt dann doch schon wieder ziemlich präsidial. Doch gerade diese Begegnungen vor Ort sind es, bei denen Steinmeier den Menschen nahe kommt. Näher als in vielen seiner Reden.
5: Unkraut jeden ist gut zum Frustabbau.
6: Wirklich. Und Pflanzen?
2: Das Sozialzentrum Bernburg. Gärtnern mit Ehrenamtlichen aus der Region. Sie sind gekommen, um mit Steinmeier Pflanzkübel zu befüllen. Die sollen dann den Bahnhofsvorplatz verschönern.
7: Ich glaube, es ist eine Riesenwertschätzung, dass Sie das heute ja auch machen und Danke sagen.
8: Und das ist ja auch die Idee mit dem Ehrentag.
2: Sagt ein Bundespräsident, der kurz vor Ende seiner Amtszeit noch einmal einen neuen Anfang macht. Ein Ehrentag. Verbindung von Grundgesetz und Ehrenamt. Von Demokratie und Engagement. Etwas, was von diesem Bundespräsidenten bleiben wird. Das hofft Steinmeier wahrscheinlich, drückt es aber ein wenig anders aus.
3: Und das wird hoffentlich so, dass ich meiner Nachfolgerin oder meinem Nachfolger empfehlen kann, es in den zukünftigen Jahren genauso zu handhaben.
1: Der Bundespräsident im Bericht von Benjamin Großkopf. Und ehrenamtliche Arbeit ist weiter unser Thema heute in SWR 1 Feiertag morgen bis 10 Uhr. Habt ihr auch ein Ehrenamt und was macht euch daran Freude? Schreibt gerne eine Mail ins Studio oder schickt eine Sprachnachricht über WhatsApp oder Signal an SWR 1 0711 26 27 28.

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1: Heute mit Judith Schmidt-Helferich. Guten Morgen. Ich lebe allein. Nicht, weil ich keine Menschen mag oder nicht mit anderen zusammenleben könnte. Im Gegenteil. Ich bin mit 3 Geschwistern groß geworden, habe in WGs gelebt und bin gern unter Leuten. Ich treffe Freundinnen, gehe ins Konzert oder sitze nach der Chorprobe noch mit anderen in der Kneipe. Und ich mag eben auch das Alleinsein. Nach Hause kommen und dort einfach meine Ruhe haben. Tun und lassen können, wonach mir gerade ist. Natürlich gibt es Momente, in denen ich mich einsam fühle. Momente, in denen ich mir jemanden wünsche, der mit mir den Alltag meistert. Der daran denkt, dass endlich eine Lampe aufgehängt werden müsste oder der Wasserkocher entkalkt gehört. Oder jemand, der mich nach einem anstrengenden Tag einfach in den Arm nimmt. Aber diese Momente sind seltener, als andere vielleicht denken. Meistens fühle ich mich in meinem Leben allein ziemlich wohl. Lange Zeit hatte ich trotzdem das Gefühl, mich dafür rechtfertigen zu müssen, vor anderen und vor mir selbst. So, als wäre das Alleinleben nur eine Übergangsphase, bis irgendwann der Richtige kommt. Doch dann habe ich gemerkt, es bringt nichts, mein Single-Leben mit anderen Lebensformen zu vergleichen oder gar gegeneinander auszuspielen. Menschen sind verschieden. Und Lebenswege verlaufen oft anders, als man sie sich einmal vorgestellt hat. Deshalb gibt es ganz unterschiedliche Arten zu leben. Familien mit Vater, Mutter und Kindern, Patchwork-Familien, Paare ohne Kinder. Alleinerziehende, Wohngemeinschaften, Mehrgenerationenhäuser. Geschwister, die zusammenwohnen und Menschen wie mich, die allein leben. Freiwillig oder weil das Leben es so mit sich gebracht hat. Entscheidend ist für mich nicht, wie Menschen leben, sondern ob sie verbunden sind mit anderen. Ob sie Menschen haben, die ihnen gut tun. Freundschaften, Nachbarinnen, Kollegen, Familie, Menschen, die zuhören und sich mit mir freuen, auch über Kleinigkeiten. Und die da sind, wenn es mal nicht so rund läuft. Genau das hat für mich mit Pfingsten zu tun. In der Bibel heißt es, dass Gott seinen Heiligen Geist schickt. Einen Geist, der Menschen miteinander verbindet. Der Verständnis wachsen lässt, trotz aller Unterschiede. Der hilft, ehrlich, friedlich und liebevoll miteinander umzugehen. Vielleicht ist das die eigentliche Frage. Nicht, ob jemand allein lebt oder nicht, sondern aus welchem Geist heraus wir leben. Denn wo Menschen einander offen und liebevoll begegnen, da ist niemand wirklich allein. Judith Schmidt-Helferich aus Schwetzingen von der Katholischen Kirche.
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2: Um 7 Uhr mit Lisa Kupper. Nach Schüssen in der Nähe des Weißen Hauses ist der mutmaßliche Angreifer tot. Der VfB Stuttgart hat seinen Titel im DFB-Pokal nicht verteidigen können. Das Wetter: viel Sonne, später teils Schleierwolken, maximal 28 bis 34 Grad heiß. In der Nähe des Weißen Hauses in Washington hat ein Mann auf Sicherheitskräfte des Secret Service geschossen. Die Beamten schossen zurück und trafen den mutmaßlichen Angreifer, der kurz darauf im Krankenhaus starb. Mehr Informationen von unserer Washington-Korrespondentin Nina Barth.
3: Ein unbeteiligter Passant wurde ebenfalls von einer Kugel getroffen und liegt im Krankenhaus. Unklar ist, von wem der Schuss stammte und wie schwer der Passant verletzt wurde. Bei dem getöteten Verdächtigen handelt es sich laut US-Medien um einen 21 Jahre alten Mann. Sein Motiv ist noch unklar. Mehrere US-Medien berichten, dass der Mann der Polizei bekannt war und psychisch krank gewesen sein soll. US-Präsident Donald Trump befand sich zum Zeitpunkt der Schüsse im Weißen Haus.
2: Die ukrainische Hauptstadt Kiew ist in der Nacht von heftigen russischen Angriffen erschüttert worden. Bürgermeister Klitschko sprach von mindestens einem Toten und 9 Verletzten. Er forderte die Bewohner der Millionenstadt auf, weiter in ihren Schutzräumen zu bleiben. Auch aus anderen Landesteilen wurden russische Attacken gemeldet. Über das Ausmaß ist noch nichts bekannt. Polen hat vorsorglich seinen Luftraum gesichert. Der Ebola-Ausbruch in der Demokratischen Republik Kongo und in Uganda droht sich derzeit auf 10 weitere Länder in Zentralafrika auszuweiten. Das meldet die Gesundheitsbehörde der Afrikanischen Union. Die Weltgesundheitsorganisation hat die Gefahr in der Demokratischen Republik Kongo daher auf die Stufe sehr hoch gesetzt. Die Seuche droht auch Einfluss auf die bevorstehende Fußball-WM zu nehmen. Die kongolesische Nationalmannschaft muss sich nach Angaben eines US-Sprechers für 21 Tage isolieren. Der VfB Stuttgart hat das DFB-Pokalfinale gegen Bayern München mit 0:3 verloren. Nicht nur die VfB-Fans im Olympiastadion in Berlin, sondern auch die Anhänger beim Public Viewing in Stuttgart waren nach der Niederlage enttäuscht. Stefan Sander berichtet.
4: 18.000 Tickets waren beim Public Viewing gegenüber vom Stadion verkauft worden. Knapp 17.000 Fans sind am Ende gekommen. In der ersten Halbzeit wurde die Stimmung bei den Anhängern von Minute zu Minute besser. Es waren immer mehr Fangesänge und Anfeuerung zu hören. In der zweiten Halbzeit kam dann der Frust. Nach den 3 Toren von Bayern-Stürmer Harry Kane verließen die Ersten das Gelände bereits vor Abpfiff. Viele feierten aber auch nach Spielende die Mannschaft für die Finalteilnahme und die Qualifikation für die Champions League.
2: Und noch die Zeit, es ist gleich 7.03 Uhr.
5: SWR1 Verkehrsservice, Vorsicht auf der A6 Nürnberg Richtung Heilbronn. Zwischen Kochertalbrücke und Schwäbisch Hall sind Menschen auf der Fahrbahn. Die A67 Mannheim Richtung Darmstadt ist zwischen Firnheimer Dreieck und Lorsch wegen einer Baustelle bis Dienstag früh gesperrt. Und die B261 Neuhäusel-Bad Ems ist zwischen Gänzerheide und Bad Ems wegen Löscharbeiten gesperrt. Allen unterwegs gute, sichere Fahrt. Das Wetter in SWR1 in Baden-Württemberg und Rheinland-Pfalz. Wieder viel Sonnenschein heute, dazu höchstens ein paar lockere Wolken und wieder richtig warm bis zum Nachmittag. Da steigen die Temperaturen auf 28 Grad auf der Alb und am wärmsten wird es mit 34 Grad an der Weinstraße. Aktuell 12 Grad in Heilbronn, 13 Grad in Radolfzell am Bodensee und 14 Grad sind es im Moment in Montabaur.
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5: Mit Vanja Weingart. Einen schönen guten Morgen. Schokolade, Vanille, Erdbeer, jeder hat ja seine Lieblingseissorte. Aber woran erkennen wir gutes Eis? Darum geht's gleich hier in SWR 1.

0: Über 30 Grad werden das heute und auch in den kommenden Tagen und damit ist dann die Eishochsaison auf jeden Fall eröffnet. In der Kühltheke der Eisdielen, da sieht das ja immer total lecker aus, bunt und cremig und schön dekoriert und oft verspricht dann noch ein Schild eigene Herstellung. Ist das ein Qualitätsmerkmal? Wie erkennen wir gutes Eis? SWR1-Reporter Wolfgang Brauer hat sich bei der Verbraucherzentrale und in Eisdielen umgehört.
1: Hallo.
2: Servus, was haben Sie denn für Eissorten?
1: Ich hätte Vanille, Schokolade, Haselnuss, Stracciatella, Pistazie. Was hätten Sie denn gerne?
2: Ja, dann hätte ich gerne eine Kugel.
1: Gerne, mache ich Ihnen. Das macht dann 1,90 Euro bitte.
3: Mit diesem Preis für die Kugel Eis liegt diese Konditorei im Trend der mittelgroßen Städte. In Großstädten sind die Preise oft höher, auch weil die Eiscafés dort höhere Mieten zahlen müssen. In Metropolen wie Berlin kostet die Kugel in Einzelfällen bereits bis zu 3,50 Euro. Dass diese Preise jedes Jahr steigen, für viele Eisliebhaber kaum nachvollziehbar.
4: 2017 habe ich das noch ganz gut von uns im Gedächtnis. Da hatten wir 90 Cent die Kugel 2017. Also mehr als das Doppelte in nicht mal 10 Jahren. Und das ist doch ein bisschen oberhalb der Inflationsrate. Ne?
5: Also wir wohnen in einem Dorf und da ist es noch ein bisschen günstiger. Bei uns kostet es 1,50 Euro die Kugel.
6: Also bei uns in Stuttgart kostet eine Kugel Eis 2,50 €. Das ist mir zu teuer.
7: Wenn die Qualität stimmt, dann bin ich auch bereit, das zu bezahlen. Vielleicht würde ich bei 3 Euro dann schon mal genauer hinschauen, was drin ist und was Sinn macht.
3: Bei solchen Preisen erwarten die Kunden gute Qualität. Doch die lässt sich auf den ersten Blick kaum erkennen, weiß Marlene Bär von der Verbraucherzentrale.
8: Denn hier kann mit Emulgatoren und auch mit Luft, die untergerührt wird, gearbeitet werden. Auch in Eisdielen kann natürlich mit Aromen gearbeitet werden.
3: Hinzu kommt, Eis ist auch ein Impulsartikel. Die Kaufentscheidung fällt oft spontan in der Warteschlange an der Kühltheke. Deshalb hübschen manche Eiskonditoren die kalte Speise gerne auf.
8: Es wird auch gern Rote-Bete-Saft beispielsweise als farbgebendes Mittel eingesetzt. Farbstoffe wie Rote-Bete-Saft sind natürlich nicht schädlich für uns. Dennoch bezahlen wir mittlerweile 2 Euro für eine Kugel Eis. Und da möchte ich als Verbraucherin natürlich auch entsprechend ein Eis bekommen, das einen hohen Anteil an Himbeeren oder Erdbeeren enthält.
3: Wenn dagegen bestimmte Sorten auf den ersten Blick anhand der Farbe gar nicht zu erkennen sind, ist dies ein Indiz für natürliche Zutaten. Aber auch beim Thema Fett sollten Verbraucherinnen und Verbraucher aufpassen. Handwerklich hergestelltes Eis sollte Milchfette enthalten, aber manchmal wird auch billigeres Pflanzenfett eingesetzt. Ob Fertigpulver oder Frischzutaten. Was genau in der Eiskugel steckt, ist für Verbraucherinnen und Verbraucher also kaum zu erkennen. Ein Indiz für gutes Eis ist, wenn eine Eisdiele häufig die Sorten wechselt und manche Geschmacksrichtungen nicht täglich erhältlich sind. Im Zweifel, so die Empfehlung von Marlene Bär, sollte man sich beim Kauf nach den Zutaten genau erkundigen oder auch mal auf den eigenen Geschmack verlassen.
8: Schmeckt es noch nach der ursprünglichen Frucht oder schmeckt es tatsächlich künstlich? Schmilzt das Eis sehr schnell? Hat es wahrscheinlich auch einen höheren Wasseranteil? Solche kleinen Indizien können uns bei der Eisauswahl helfen und natürlich die Frage bei der Eisdiele selbst.
0: Und heute wird's wieder richtig warm. Ein idealer Tag für ein Eis.

0: 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Hass und Gewalt gegen jüdische Menschen oder auch sie abzulehnen oder bestimmte negative Stereotype im Kopf zu haben, das alles gehört zum Antisemitismus. Er wird durch Verschwörungstheorien und Hetze, zum Beispiel im Internet, noch angeheizt. Und Antisemitismus gibt es schon bei Kindern. Das sagen zwei Wissenschaftlerinnen aus Landau in Rheinland-Pfalz. SWR1-Reporterin Birgit Baltes hat mit den beiden darüber gesprochen, wie Antisemitismus an Grundschulen aussieht, woher er kommt und was man dagegen tun kann.
1: Den Hitlergruß zeigen, judenfeindliche Schimpfwörter verwenden oder Hakenkreuze an die Wände schmieren. All das komme auch schon an Grundschulen vor, sagt Anne Deckwert vom Erziehungswissenschaftlichen Fort- und Weiterbildungsinstitut der Evangelischen Kirchen in Rheinland-Pfalz mit Sitz in Landau. Sie bietet seit 6 Jahren Fortbildungen für Lehrkräfte direkt in den Schulen.
2: Die melden zum einen antisemitische Darstellungen oder Schmierereien, zum anderen aber auch Äußerungen von Schülerinnen und Schülern. Und ich glaube, jetzt kommen wir an einen spannenden Punkt, wo die Lehrkräfte sagen, aber ist das überhaupt antisemitisch? Also ist es antisemitisch, wenn ein Kind ein anderes nicht-jüdisches Kind mit Du Jude beschimpft?
1: Dazu komme eine Art verdeckter Antisemitismus aus den sozialen Medien. Kinder würden hier judenfeindliche Symbole oder Begriffe aus Verschwörungstheorien verwenden. Und die würden von den Lehrkräften oft nicht als antisemitisch erkannt, so Anne Deckwert. Dabei fühlten sich viele im Umgang mit dem Problem alleingelassen.
2: Das ist jetzt die Rückmeldung bei mir in Veranstaltungen. Sie fühlen sich auch einfach häufig nicht wertgeschätzt oder überfordert mit dem. Also das geht dann in die Richtung, das auch noch. Sie fühlen sich zum Teil auch nicht richtig ausgebildet.
1: Es brauche deshalb dringend Fortbildungen direkt in den Grundschulen, fordert auch Miriam Leuchter, Professorin für Grundschulpädagogik an der Rheinland-Pfälzischen Technischen Universität in Landau. Zum einen, um die Lehrkräfte beim Umgang mit Antisemitismus zu unterstützen. Zum anderen, um zu verhindern, dass sich problematische Einstellungen und Haltungen bei den Kindern verfestigen.
3: Also wir können nicht abwarten, sondern wir müssen es eben behandeln und bearbeiten, bevor Dinge passieren. Ich glaube, das ist ganz wichtig, in der Prävention zu arbeiten und dort auch in der Demokratiebildung eben generell, weil wir wollen ja unsere Demokratie erhalten.
1: Miriam Leuchter kritisiert dabei auch, dass Lehrkräfte in Rheinland-Pfalz generell nicht verpflichtet seien, sich weiterzubilden, anders als etwa in Hessen. Die Landauer Wissenschaftlerinnen appellieren hier an die Schulen und die Aufsichtsbehörde ADD, offen und transparent mit dem Problem Antisemitismus umzugehen und auf Prävention zu setzen.
0: Der Bericht von Birgit Baltes für SWR1.

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1: Heute mit Susanne Reible. Es ist eine Freude, wie es überall grünt und blüht. Als Kind bestaunte ich die prächtigen Päonien im Nachbargarten und erfuhr, dass sie Pfingstrosen heißen. Ein Wunder. Aus dunkler Erde und Schmutz wächst eine schöne Blume. Wir wissen vom Leben in der Erde, von den Mineralien und Nährstoffen. Trotzdem wage ich den Vergleich. Menschlich sieht man manchmal nur das Dunkle oder Dreck. Für Gott aber ist die prächtige Blume präsent. Durch seine Kraft kann aus Dunklem heraus Schönes, Gutes entstehen. An Pfingsten damals hatten sich die Apostel und weitere Jünger versammelt. Darunter sicher einige, die traurig waren, weil Jesus nicht mehr bei ihnen war. Ohne ihn fühlten sie sich verloren. Vielleicht hatten sie die Hoffnung aufgegeben, dass Gott ihnen einen anderen Beistand senden würde. Doch es kam der Heilige Geist auf sie, die Kraft Gottes. Das machte etwas mit den Aposteln. Mutig traten sie in der Öffentlichkeit auf, unerschrocken verkündeten sie das Evangelium. Allen voran Petrus, er, der Jesus bei dessen Verhaftung aus Angst verleugnet hatte. Die Verkündigung des Evangeliums in der Kraft Gottes machte auch etwas mit den Zuhörern. Sie fühlten sich persönlich angesprochen. Biblisch gesagt ging ihnen die Predigt durchs Herz. Ich wünsche uns, dass auch uns die frohe Botschaft von Gottes Liebe im Herzen berührt. Die Menschen damals fragten, was sollen wir tun? Denn sie erkannten, ich kann etwas in meinem Leben ändern und jetzt ist der Moment dazu. Eine solche Haltung kann bereichern, sie eröffnet zum Beispiel neue Perspektiven. Klar, dem Ego tut es gut zu hören. Es ist völlig okay, so wie du bist. Anders, wenn wir uns wie die Zuhörer der ersten Pfingstpredigt von der Kraft Gottes erfassen lassen und uns an Jesus Christus ausrichten. Das verändert den Blick auf uns selbst, lässt nach den Werten des Evangeliums handeln, gibt dem Leben Sinn und Inhalt. Mit Jesus Christus haben wir eine Perspektive über alles Dunkel hinaus. Damals gab es ein Sprachwunder. Jeder hörte die Predigt in seiner Muttersprache. Das zeigt, jeder Einzelne ist Gott wichtig. Bei ihm gibt es kein Ansehen der Person. Daraus können wir lernen, dass wir keine kulturellen oder sonstigen Grenzen ziehen, sondern einander annehmen, wie wir sind und den anderen achten. Auch mag es dazu anregen, mehr auf das Gegenüber einzugehen, besser hinzuhören und zu dem, der selbst keine Worte findet, eine Brücke zu bauen. Zum heutigen Pfingstfest wünsche ich uns Vertrauen in die Kraft Gottes, Mut und Zuversicht. Susanne Reible, Stuttgart, Neuapostolische Kirche.
2: SWR1 Verkehrsservice um kurz nach 7:30. Die A67 Mannheim Richtung Darmstadt ist zwischen Firnheimer Dreieck und Lorsch wegen einer Baustelle bis Dienstag früh noch gesperrt. Die B261 Neuhäusel Bad Ems ist zwischen Denzerheide und Bad Ems wegen Löscharbeiten gesperrt. Und in der Schweiz die A2 Luzern Richtung Gotthard zwischen Wassenen und Göschenen 2 Kilometer Stau. Verzögerung dort im Moment 20 Minuten. Allen unterwegs sind gute und sichere Fahrt.
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2: Mit Vanja Weingart, schönen guten Morgen.

0: 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Songs von Taylor Swift, Adele oder Harry Styles in der Kirche, das gab es schon alles in Heidelberg und zwar dank eines besonderen Pfarrers, Vincenzo Petracca. Er ist seit über 10 Jahren in der evangelischen Heiliggeistkirche im Zentrum der Altstadt. Und bei seinen Pop-Gottesdiensten ist er weltweit bekannt geworden, berichtet SWR1-Reporterin Sarah Keller.
1: Vincenzo Petracca ist kein gewöhnlicher Pfarrer. Den Talar trägt der 61-Jährige nur während der Gottesdienste. Im Alltag begegnet man ihm in der Heiliggeistkirche meist in Jeans. Nahbar und mitten im Leben. Und auch seine Predigten entstehen nicht im stillen Kämmerchen.
2: Ich schreibe meine Predigten am liebsten in Cafés, mitten unter den Menschen, weil mir wichtig ist, meine Predigt soll ja zu den Menschen sprechen. Und wenn ich dann im Café sitze und Gespräche am Rande mitbekomme, das inspiriert mich.
1: Geboren ist er in Süditalien. Kurz nach der Geburt ging er als Gastarbeiter mit seiner Familie nach Schwäbisch Hall. Für sein Mathematikstudium ist er dann nach Heidelberg gezogen, um im letzten Semester zu realisieren, dass er gerne Pfarrer werden möchte. Nach einem zweiten Studium in der Theologie mit anschließender Promotion war sein erster Arbeitsplatz eine Kirche in Kirchheim, einem Stadtteil von Heidelberg. Da erinnert er sich besonders an einen Gottesdienst.
2: Hinterher kam einer auf mich zu und meinte, sei ja alles gut gewesen, arbeitszitiere ich. Kannst du denn nicht reden, wie dir der Schnabel gewachsen ist? Und das war für mich ein Schlüsselerlebnis, weil ich gemerkt habe, wir müssen die Gottesdienstarten verändern, wenn wir andere Milieus, andere Menschen erreichen wollen.
1: Ein Schlüsselerlebnis, was ihn am Ende sogar in die London Times gebracht hat. In seiner späteren Einstellung an der Heiliggeistkirche hat er nämlich die Reihe der Pop-Gottesdienste gestartet. Der große Durchbruch 2024 mit Liedern von Taylor Swift.
3: So wollen wir Sie und Euch jetzt einladen, alles Negative abzuschütteln.

0: Ich hätte mir niemals träumen lassen, was dann geschehen ist, wie viele Menschen das erreicht hat, dass wir einen zweiten Gottesdienst anbieten mussten, direkt im Anschluss.
1: Der Taylor Swift Pop-Gottesdienst wurde auf der ganzen Welt bekannt. Sogar in China und Indien wurde darüber berichtet. Vor kurzem fand dann der Lady Gaga-Gottesdienst statt. Die Veranstaltung war wieder mit 600 Zuschauern ausgebucht. Vincenzo Petrarca, ist es dabei nicht wichtig, Menschen zu bekehren, sondern vielmehr?
0: Jeder Popstar bringt so eine ganz individuelle, wichtige Frage zum Leben mit und die zu finden, im Gottesdienst zu bearbeiten, finde ich toll.
1: Und das plant er auch weiterhin zu machen. Im Herbst mit dem Pop-Gottesdienst mit Ed Sheeran Songs. Vincenzo Petrarca hat seinen ganz eigenen Weg als Pfarrer gefunden. Am Ende ist ihm klar:
0: Ich habe nicht eine Sekunde bereut, mit der Mathematik aufgehört zu haben und Pfarrer zu werden. Es ist genau das Richtige für mich.
2: Vincenzo Petrarca und seine Pop-Gottesdienste in Heidelberg. Hier ist SWR 1 am Pfingstsonntag.

0: 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Schönen guten Morgen. Heute ist Pfingstsonntag. Was war das nochmal genau, Pfingsten? Das erklärt Moderator und Komiker Guido Kanz. Gemeinsam mit dem Feiertagsexperten Gabriel Engel ist er durch Deutschland gereist für den ARD-Film Holy Days. Guido Kanz und das Rätsel Pfingsten.
1: Pfingsten sind die Geschenke am geringsten. Das ist so ein Merksatz. Pfingsten ist, dass der Heilige Geist auf uns niederprasselt. Von daher ist Pfingsten nicht nur frei, sondern auch was, wo ich in die Kirche gehe.
2: Guido Kanz spielt mit dem Witz, die Religion ist ihm ernst. Er ist katholisch getauft und ein sehr gläubiger Mensch. Er kennt sich in der Religion aus, weiß, dass an Pfingsten, 50 Tage nach Ostern, die Entsendung des Heiligen Geistes und der Geburtstag der Kirche gefeiert werden. Aber viele Traditionen sind ihm unbekannt. Traditionen, die Pfingsten zum Frühlingsfest machen. Pfingstbäume, geschmückte Ochsen und der Pfingstquack.
3: Der Pfingstquack. Was könnte das heißen?
1: Ja, weiß ich nicht. Kurz am Quark vorbei. Quack. Ich weiß nicht. Quack ist irgendein Blödsinn wahrscheinlich. Pfingstquack.
4: Ja, der Quack symbolisiert sozusagen eine Art Gottheit bei uns, dass man dankbar ist, Fruchtbarkeit ins Dorf reinzubringen, gute Ernte und Co.
2: Die Dorfbewohner sehen es als Gegenstück zum Erntedankfest. Man preist den Frühling und bittet um eine gute Ausbeute. Und Guido Kanz spielt die Hauptrolle.
4: Genau, du darfst heute in die Rolle des Quacks schlüpfen.
1: Absolut.
2: Der Quack. Ein kugelförmiges Wesen aus Draht, das mit frisch geschnittenen Zweigen von Buche, Birke und Ginster und Blumen verziert wird. Und drin steckt Guido Kanz. Am Pfingstmontag führt der Quack den Umzug an, der durchs pfälzische Schmalenberg zieht.
1: Yeah. Ich habe mich noch nie so quackig gefühlt wie heute, aber coole Erfahrung.
5: Jubel!
2: Guido Kanz reist im Film Holy Days auch mit einer VR-Brille durch die Zeit, um das historische Pfingsten virtuell zu erkunden.
1: Also erstmal finde ich das sehr gut gemacht, ja, dass man die Worte der Bibel jetzt auch nochmal so bildlich vor sich hat. Und ich glaube, dass es auch für junge Leute spannend ist, über so einen Weg die Geschichte Jesu irgendwie näher zu bringen.
2: Dabei erzählt Kanz auch Persönliches von seinen Vorfahren.
1: Ja, Kaspar Kanz ist geboren 1483 und war Prior eines Karmeliterklosters in Nördlingen und hat dann auf der Kanzel während eines Gottesdienstes erzählt, meine Frau ist schwanger, zu einer Erwartung eines Kindes. Dann ist er nicht ganz überraschenderweise rausgeflogen, die haben ihn also rausgeschmissen, ist aber zurückgeholt worden und hat dann irgendwann Martin Luther kennengelernt und ist Reformator geworden.
4: Wahnsinn.
2: Und wie der Komiker Guido Kanz dazu kam, an Pfingsten vor 2 Jahren plötzlich als Messdiener in Erscheinung zu treten, das ist eine andere Geschichte.
1: Und die Leute hatten natürlich Spaß in der Kirche bei uns. Und unser Pastor sagte sowas wie, ist doch schön, dass auch ältere Leute sich noch als Dienst am Altar
6: engagieren.
1: Das war eine ganz coole Erfahrung.
0: Der Film Holy Days, Guido Kanz und das Rätsel Pfingsten läuft heute um 14.15 Uhr in der ARD und jederzeit in der ARD-Mediathek. Das war der Filmtipp von Liane Groß in SWR 1 am Pfingstsonntag. Es ist gleich 7:50 Uhr.

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1: Mit Anne Wassmann-Böhm, guten Morgen. Manchmal gibt es in alten Kirchen ein besonderes Detail, das sogenannte Heiliggeistloch oder Pfingstloch. Ein kreisrundes Loch mit einem verzierten Rand hoch oben in der Kirchendecke. Pfingsten ist das Fest des Heiligen Geistes. Und das war anscheinend immer schon ein schwieriges, weil nicht wirklich anschauliches Fest. Um Gottes Geist also anschaulicher zu machen, hatten Kirchenbauer im Mittelalter die clevere Idee, ein solches Loch in die Kirchendecke einzulassen, das besagte Heiliggeistloch. Mit Hilfe dieser Öffnung konnte man der Gemeinde jetzt nicht nur von Gottes Geist erzählen. Die Gemeinde konnte den Heiligen Geist sehen und erleben. Und zwar folgendermaßen. Genau in dem Moment, wenn an Pfingsten die Geschichte vorgelesen wurde, wie Gottes Geist wie eine Taube vom Himmel zu den Menschen kommt, genau dann hat man durch das Loch weiße Tauben in die Kirche fliegen lassen. Und weil die Bibel den Heiligen Geist auch mit Feuer vergleicht, regneten durch manche Heiliggeistlöcher sogar brennende Holzspäne in den Kirchenraum, damit sich die Menschen die Pfingstgeschichte besser vorstellen konnten. So als wären sie selbst dabei gewesen. Wie die Jünger Jesu zuerst verängstigt waren nach Jesu Tod, sich versteckt und eingeschlossen hatten. Wie dann der Geist Gottes in Form von Feuerzungen auf die Jünger herunterkam und sie gespürt haben, Gottes Geist macht nicht Halt vor verschlossenen Türen, verrammelten Fenstern und dicken Mauern. Er findet immer einen Weg. Diese Geschichte erzählt das Heiliggeistloch. Manche Kirchengemeinden haben es wiederentdeckt und nutzen es an Pfingsten. Natürlich fliegen keine lebendigen Tauben in die Kirche und auch brennende Holzspäne wären viel zu gefährlich. Heutzutage regnen mancherorts rote Rosen und Pfingstrosenblätter durch das Loch auf die Gemeinde. Wo Gottes Geist weht, da bringt er die Liebe mit. Von einer Gemeinde habe ich gehört, dass die Kinder aus diesen roten Blütenblättern ein großes Herz auf den Kirchenboden formen. Ich finde das ganz wunderbar, denn es reicht nicht, sich vom Geist berieseln zu lassen. Gottes Geist will uns bewegen, nicht nur unsere Augen, sondern unser Herz. Er will durch uns nach draußen, in unsere Worte, in unser Handeln, in unsere Welt. Vielleicht ist ja das eigentliche Heiliggeistloch unser Herz. Frohe Pfingsten wünscht Ihnen Anne Wassmann-Böhm aus Ingelheim von der Evangelischen Kirche.
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2: Um 8 Uhr mit Lisa Kupper. Russland überzieht die Ukraine mit einer Angriffswelle. VfB-Trainer Hoeneß ist trotz Niederlage im DFB-Pokal stolz auf sein Team. Das Wetter, viel Sonne, später teils Schleierwolken, maximal 28 bis 34 Grad heiß. Die ukrainische Stadt Kiew ist in der Nacht von heftigen russischen Angriffen erschüttert worden. Nach Behördenangaben wurde ein Mensch getötet, 20 weitere verletzt. Aus Kiew Florian Kellermann.
3: Am Morgen lag ein verbrannter Geruch in der Luft in weiten Teilen des Stadtgebiets von Kiew. Mindestens 10 schwere Explosionen, die mutmaßlich von Raketen herrührten, hatten die Menschen in den Stunden zuvor wachgehalten. Im Stadtviertel Pechersk, im Zentrum gelegen, gab es nach Angaben der Stadtverwaltung einen Einschlag in ein 20-stöckiges Gebäude. Im Stadtteil Schewtschenkiwski sei der Eingang zu einem Schutzraum, in dem sich Menschen befinden, verschüttet, so Bürgermeister Vitali Klitschko. Nach nicht bestätigten Informationen könnte Russland in der Nacht auch die Mittelstreckenrakete Arieschnik eingesetzt haben, zum dritten Mal während des laufenden Kriegs.
2: Nach den Schüssen in der Nähe des Weißen Hauses in Washington ist der Angreifer tot, das hat der Secret Service mitgeteilt. Der Schütze habe an einem Kontrollpunkt eine Waffe gezogen und das Feuer eröffnet. Die Beamten hätten daraufhin zurückgeschossen. Bereits Ende April gab es in Washington Schüsse auf einer Veranstaltung, bei der auch US-Präsident Trump anwesend war. Christen in aller Welt feiern heute Pfingsten. Das Fest der Sendung des Heiligen Geistes gilt als das Geburtsfest der Kirche. Mit Pfingsten endet die 50-tägige Osterzeit. Zu dem Fest leitet beispielsweise Papst Leo XIV. Einen Gottesdienst im Vatikan. Der Vorsitzende der Deutschen Bischofskonferenz Wilmer feiert eine Messe im Hildesheimer Dom. Und im Freiburger Münster ist eine feierliche Messe mit Erzbischof Burger. Bayern München hat den DFB-Pokal gewonnen durch einen 3:0-Sieg gegen den VfB Stuttgart. Die Schwaben haben somit die Titelverteidigung verpasst. VfB-Trainer Sebastian Hoeneß ist trotzdem stolz auf sein Team und die Leistung in der vergangenen Saison.
4: Riesenkompliment an die Mannschaft. Wir haben 3 Wettbewerbe gespielt, trotzdem sind wir in die Champions League eingezogen. Pokalfinale, auch in der Europa League haben wir gute Spiele gezeigt. Also wir können stolz sein auf das, was wir erreicht haben.
2: Mit dem Pokalsieg haben die Bayern in dieser Saison das Double perfekt gemacht. Die Meisterschaft hatten sie vorzeitig ebenfalls durch einen Sieg gegen Stuttgart gewonnen. Bei der Eishockey-Weltmeisterschaft hat die deutsche Nationalmannschaft mit 6:2 gegen Österreich gewonnen. Damit können die Deutschen immer noch das Viertelfinale erreichen. Dafür müssen sie morgen gegen Großbritannien gewinnen. Allerdings müssten auch Lettland und die USA ihre beiden letzten Gruppenspiele verlieren. Und noch die Zeit, es ist gleich 8.03 Uhr.
5: SWR1 Verkehrsservice A67 Mannheim Richtung Darmstadt ist zwischen Firnheimer Dreieck und Lorsch wegen einer Baustelle bis Dienstag früh noch gesperrt. Die B261 Neuhäusel Bad Ems ist zwischen Denzerheide und Bad Ems wegen Löscharbeiten gesperrt. In die Schweiz A2 Luzern Richtung Gotthard zwischen Wassen und Göschenen 2 Kilometer Stauverzögerung bis zu 20 Minuten. 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Bis zum Nachmittag, da steigen die Temperaturen auf 28 Grad auf der Alb und am wärmsten wird es mit 34 Grad an der Weinstraße. Auch morgen am Pfingstmontag und auch am Dienstag dann viel Sonne, weiter 28 bis 34 Grad.
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5: Mit Vanja Weingart. Einen schönen guten Morgen. Beim Katholikentag in Würzburg gab es ein Speed-Dating mit Ordensleuten. Und darüber berichten wir gleich hier in SWR 1.

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Wie kriegt man als Kirche wieder mehr Kontakt zu den Menschen, wenn sie nicht in die Gottesdienste kommen? Ganz einfach, man geht dorthin, wo die Menschen unterwegs sind, zum Beispiel in die Fußgängerzone von Würzburg. Da gab es beim Katholikentag in der vergangenen Woche ein Speed-Dating mit Ordensleuten und das sogar im strömenden Regen. Mein Kollege Marc Kleber war dabei und ich habe ihn gefragt, Marc, hast du es geschafft,

0: Weiler ab, ne?
1: Genau. Hat sich Jesus selbst gesandt, ja oder nein?
2: Nein, hat er nicht.
3: Vom theologischen Streitgespräch bis zum persönlichen Erfahrungsaustausch, alles dabei. Und viele Passanten schauten ganz neugierig und es warteten tatsächlich auch immer wieder Menschen, bis dann ein Platz auf einer der Bierbänke frei wurde. Ich habe mich mit zwei Ordensleuten unterhalten. Der erste, Bruder Florian, ein groß gewachsener Mann, Bart, Brille. Der unterrichtet in Berlin an einer Schule. Und für den war dieses Speeddating, wie er meinte, eine sehr gelungene Premiere.
4: Ich finde es super, einmal mit den Menschen einfach so ins Gespräch zu kommen. Und was ich jetzt bei dem Gespräch, das ich bis jetzt geführt habe, festgestellt habe, die Menschen kommen auch mit Anliegen, mit persönlichen Anliegen, die sie beschäftigen, die sie vielleicht auch mit sich herumtragen, schon seit einer längeren Zeit. Also das kann jeder, der hierher kommt, für sich selber entscheiden, wie er das haben möchte. Und diese große Freiheit, die in diesem Angebot hier liegt, die finde ich sehr begrüßenswert.
5: Das Leitwort des Katholikentages war ja, hab Mut, steh auf. Passend dazu war das Speeddating mit den Ordensleuten überschrieben mit Stunde der Wahrheit über den Mut zum ehrlichen Wort in der Gesellschaft. Welche Rolle hat das gespielt?
3: Naja, also Mut, Wahrheit, Kirche, da gehen mir natürlich viele Fragen durch den Kopf. Der zweite Dominikanerbruder, mit dem ich gesprochen habe, war Xaver. Ich habe ihn gefragt, wo braucht man denn gerade mehr Mut? Innerhalb der Kirche oder draußen in der Gesellschaft?
6: Boah, schwierige Frage. Also ich glaube, den braucht es innerkirchlich, aber auch gesamtgesellschaftlich. Weil im Letzten glaube ich, dass das Gute und das Wahre nicht zu trennen ist und tatsächlich auch eine Art von eine Einheit schaffen kann zwischen Menschen. Weil das kann dann auch verschiedene Standpunkte und Perspektiven wieder zusammenführen. Und ich glaube, das brauchen wir in der Kirche. Das brauchen wir aber vor allem auch in der Gesellschaft, wo wir ja merken, dass eigentlich die Meinungen immer weiter auseinander driften. Und ich glaube, da kann auch Kirche, kann auch sowas wie der Katholikentag ein Zeugnis sein, sich an der Wahrheit auszurichten. Und das kann auch wieder zusammenführen.
5: Marc, wie ist dein Fazit? Speeddating beim Katholikentag. Hat's funktioniert?
3: Kam als Angebot mitten in der Stadt gut an, aber es ist eben ein Gesprächsformat, das nicht unbedingt junge Leute einlädt. Da habe ich jedenfalls niemanden gesehen, der an den Tischen gesessen und sich am Gespräch beteiligt hätte.
5: Mein Kollege Marc Kleber war beim Speeddating mit Ordensleuten während des Katholikentags in Würzburg. SWR 1, 8:13 Uhr ist es.

0: SWR1 Verkehrsservice. Vorsicht auf der A81 Singen Richtung Stuttgart in Höhe Sindelfingen Ost liegt ein Eimer auf der Fahrbahn.
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0: Für viele Menschen ist das Leben ja voll genug. Arbeit, Familie, Haushalt, Sport. Wo ist da noch Zeit für ein Ehrenamt? Ob im Diakonieladen, bei der Feuerwehr oder im Sportverein. Zum Glück nehmen sich noch ganz viele Menschen in Deutschland dafür Zeit. Gestern war der Ehrentag zum Tag des Grundgesetzes, haben ihn Bundespräsident Steinmeier und die Deutsche Stiftung für Engagement und Ehrenamt ins Leben gerufen. Und deshalb gibt es rund um diesen Tag viele Veranstaltungen zum Thema Ehrenamt. Wir haben in Mainz gefragt, haben Sie ein Ehrenamt?
2: Zum einen bin ich bei einem Verein, der ehrenamtlich tätig ist. Das ist ein Bürgerverein in Bad Dürkheim. Wir betreiben einen Seniorenbus und da bin ich im Vorstand tätig und bin im Telefondienst. Das macht auch Spaß und ist was Sinnvolles, ne?
3: Ja, tatsächlich schon, irgendwie beim Kindertouren zu helfen oder so, sowas in die Richtung. Aber ansonsten momentan nicht so viel wegen Studium etc.
4: Ich glaube, ich habe nur mal ein soziales Praktikum gemacht, also auch in der Grundschule und dann irgendwie so bei der Hausaufgabenbetreuung geholfen.
5: Also ich bin ehrenamtlich Meditationslehrer. Da helfe ich Menschen durch die Meditation, sich zu entspannen. Aber ich habe jetzt kein offizielles Ehrenamt.
6: Das habe ich früher mal gemacht, mache ich aktuell leider nicht mehr. War früher viel im Sport und habe dann auch in einem freiwilligen sozialen Jahr in einer Spendenorganisation gearbeitet und da viel mit Ehrenamtlern gearbeitet. Und aktuell bin ich beruflich viel mit Ehrenamtlern unterwegs.
7: Aktuell tatsächlich nicht.
8: Aktuell auch nicht, in der Vergangenheit aber schon. Vor allem in der Jugendarbeit, so Jugendgruppenstunden, Zeltlager. Ich war auch mal in einem Förderverein, Kassenwart, Kassenprüfer auch danach, also in verschiedenen Ebenen.
7: Ja, tatsächlich im gleichen Bereich, also auch Jugendarbeit, wer so Klassenfahrten betreut ehrenamtlich, genau, also so Teamertätigkeiten.
0: Ehrenamt, das ist heute Morgen unser Thema hier in SWR1. Habt ihr auch ein Ehrenamt und was macht euch daran Freude? Schreibt gerne eine Mail ins Studio oder schickt eine Sprachnachricht über WhatsApp oder Signal an SWR1 0711 26 27 28.

0: SWR1 Verkehrsservice um 8:30. Vorsicht auf der A81 Singen Richtung Stuttgart. In Höhe Sindelfingen Ost liegt ein Eimer auf der Fahrbahn. Die A67 Mannheim Richtung Darmstadt ist zwischen Firnheimer Dreieck und Lorsch wegen einer Baustelle bis Dienstag früh noch gesperrt. Die B261 Neuhäusel Bad Ems zwischen Denzerheide und Bad Ems ist die Straße wegen Löscharbeiten gesperrt. Und in die Schweiz, A2 Luzern Richtung Gotthard zwischen Amsteg und Göschnen, mittlerweile 4 Kilometer Stau, Verzögerung bis zu 40 Minuten. Allen unterwegs gute, sichere Fahrt.
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0: Mit Vanja Weingart, einen schönen guten Morgen. Wie wichtig ist das Ehrenamt für die Kirchen und auch für den Zusammenhalt in unserer Gesellschaft? Darüber spreche ich gleich mit Dirk Wehrhahn von der Evangelischen Landeskirche in Württemberg.

0: Hier ist SWR 1 am Pfingstsonntagmorgen. Gestern am 23. Mai war der Tag des Grundgesetzes und gleichzeitig hat Bundespräsident Steinmeier einen Ehrentag ausgerufen. Rund um diesen Tag gibt es in ganz Deutschland Mitmachaktionen. Sie sollen daran erinnern, wie wichtig das Ehrenamt für unsere Gesellschaft und für unsere Demokratie ist und natürlich auch möglichst viele Menschen motivieren, sich auch ehrenamtlich zu engagieren. Ich habe mit Dirk Wehrhahn gesprochen, Bildungsreferent in der Evangelischen Landeskirche in Württemberg. Herr Wehrhahn, es gibt schon einen internationalen Tag des Ehrenamts, der ist im Dezember. Warum brauchen wir jetzt noch diesen neuen Ehrentag?
1: Ich finde den Ehrentag deshalb spannend, weil der Ehrentag beides verbindet. Er verbindet ehrenamtliches Engagement mit dem Thema, sich gesellschaftlich einzubringen. Denn das stellen wir sozusagen im Ehrenamt immer sehr stark fest. Es stärkt die Zivilgesellschaft, das Zusammenwirken, das Miteinander, etwas unternehmen, etwas zu gestalten, etwas zu bewirken. Deshalb halte ich es für sinnvoll, neben dem Tag, in dem das Ehrenamt pur sozusagen im Blick ist, im Dezember, auch im Mai nochmal deutlich zu machen, ja, das Ehrenamt stärkt sozusagen Zivilgesellschaft und fördert sozusagen das Miteinander.
0: Das ist so ein bisschen abstrakt. Mit welchen Beispielen kann man das bebildern?
1: Also wenn zum Beispiel Menschen zusammenkommen in einem Gemeindehaus und dort miteinander, ich denke zum Beispiel an Seniorennachmittag, Kaffee trinken, sich auszutauschen, dann entsteht Gemeinschaft und das trägt dazu bei, dass sich Gesellschaft stärkt. Wenn Jugendgruppen zusammenkommen, auf Freizeiten gehen, dann lernen sie Demokratie, demokratisches Handeln, wenn sie zusammenwirken.
0: Sie haben es vorhin angesprochen, es ist wichtig, das Ehrenamt auch für unsere Gesellschaft, für den Zusammenhalt. Dafür wäre es ja aber auch wichtig, dass da verschiedene Milieus miteinander in Kontakt kommen. Wie kann das funktionieren durchs Ehrenamt?
1: Die Studien, die ich kenne und mit denen wir uns auseinandersetzen, macht schon deutlich, dass in den Vereinen, aber auch in kirchlichen Kontexten nicht alle Milieus sozusagen vertreten sind. Deshalb halte ich es für total wichtig, dass sich jetzt kirchliche Organisationen, Vereine von unterschiedlicher Couleur sozusagen zusammenfinden und sozusagen dort eine Mischung und dort sozusagen ein Austausch zwischen verschiedenen Milieus stattfindet. Also wenn ein Kirchengemeinderat oder eine kirchliche Gruppe sich mit einem Fußballverein trifft, dann kommen Milieus zusammen.
0: Welche Rolle spielen denn Ehrenamtliche speziell in der Evangelischen Landeskirche in Württemberg?
1: Ehrenamtliche in der Württembergischen Landeskirche sind an vielen Stellen engagiert. Sie übernehmen Leitungsaufgaben wie zum Beispiel Kirchengemeinderätinnen und Kirchengemeinderat. Sie engagieren sich in der Jugendarbeit. Die Liste könnte ich jetzt endlos fortführen. Die spannende Zahl ist schon, das sind 124.000 Menschen, die sich bei uns in der Landeskirche engagieren. Und das macht natürlich auch sondern das Gesicht auch der Kirche nach außen aus. Da werden wir wirksam in der Fläche.
0: Gerade Menschen, die in der Kirche sind, sind statistisch gesehen häufig in einem Ehrenamt auch. 45% und bei Konfessionslosen sind es 32. Warum glauben Sie, ist das so?
1: Ich hätte da mehrere Antworten. Zum einen ist natürlich auch Kirche ein guter Anbieter für ehrenamtliches Engagement. Da sind die Räume offen. Wir bieten auch relativ leichten Zugang zum Ehrenamt an. Man kann sich niederschwellig organisieren und wir sind auch in breiten Teilen sehr ehrenamtlich aufgestellt. Das heißt, der Zugang zum Ehrenamt ist dort einfacher. Das heißt, es ist leichter, sich da auch ehrenamtlich zu engagieren als religiöser Mensch. Und auf der anderen Seite habe ich auch das Gefühl und auch den Eindruck aus der Praxis, dass auch das sozusagen in den Familien auch in Anführungszeichen weitervererbt wird. Also die Eltern waren engagiert und dann sind die Kinder auch engagiert und somit überträgt sich das. Ja.
0: Dieser neue Ehrentag jetzt, was kann der Ihrer Meinung nach am besten bewirken?
1: Also was ich ganz spannend finde, ist sozusagen, dass der Ehrentag auch dieses Jahr mit Pfingsten zusammenfällt. Und Pfingsten sozusagen ja auch das Fest ist, wo es eigentlich erstmal darum ging, dass Menschen sich gar nicht verstanden haben und dann durch ein Wunder sozusagen diese Verständigung geschehen ist. Und deshalb finde ich es gut, dass der Ehrentag sozusagen auch genau zu diesem Termin stattfindet, um einen Aufbruch zu zeigen. Ja, engagiert euch ehrenamtlich, bringt euch ehrenamtlich zusammen, weil das trägt zur Verständigung und zum gesellschaftlichen Zusammenhalt bei.
0: Wenn Sie jetzt eine Werbeaktion machen müssten für das Ehrenamt, was würden Sie da reinpacken?
1: Also ich würde zum einen reinpacken, Ehrenamt macht Freude und Spaß. Und Ehrenamt schafft Ihnen sozusagen oder dir, der sich da einbringen oder die sich da einbringen will, die Möglichkeit, sich auszuprobieren, schafft Spielräume, Dinge anzugehen, Neues auszuprobieren und einen guten Beitrag für die Gesellschaft zu leisten.
0: Dirk Wehrhahn, Bildungsreferent in der Evangelischen Landeskirche in Württemberg. Und wie wichtig Ehrenamtliche sind, wenn zum Beispiel die Stadt kein Geld mehr hat fürs Freibad. Darum geht's gleich hier in SWR 1. SWR 1 Verkehrsservice, Vorsicht auf der A5 Basel Richtung Karlsruhe zwischen Teningen und Riegel. Gefahr durch ein totes Tier auf der linken Spur.

0: Sonne und bis zu 30 Grad heute ab ins Freibad, wenn es das in Ihrem Ort noch gibt. Denn viele Städte sind pleite und da wird schnell beim Freibad gespart. Zum Glück gibt es Menschen, die ehrenamtlich mithelfen, sonst wären noch mehr Bäder schon geschlossen. SWR1-Reporter Hendrik Huber war in einem Freibad im Stuttgarter Stadtteil Botnang.
1: In Botnang hat das Freibad vom Athletiksportverein seine Tore geöffnet. Die Stammgäste feiern die neue Badesaison mit Sekt, Kuchen und Häppchen.
2: Komm mal her. Freibaderöffnung mit echter Bademütze. Ja.
1: Doch die fröhliche Stimmung trügt. Vielleicht wird das die letzte Saison des Stuttgarter Freibads. Weil die Stadt weniger Gewerbesteuereinnahmen hat, muss gespart werden. Das trifft die Schwimmbäder von 4 Vereinen. ASV und MTV in Botnang, SSV Zuffenhausen und SV Cannstatt. Seit 2024 haben die Schwimmbäder Zuschüsse von rund 1,4 Millionen Euro pro Jahr erhalten. Im nächsten Jahr bekommen sie von der Stadt nur noch die Hälfte. Andreas Gölz ist ehrenamtlicher Freibadverwalter beim ASV Botnang. Er geht vom Schlimmsten aus.
3: Das heißt, wir müssten 50% der Betriebskosten einsparen. Und das ist nicht leistbar für keines der Bäder. Das heißt also, im Worst Case stehen Schließungen und Verringerung der zur Verfügung stehenden Wasserflächen im Raum.
1: Andreas Gölz hält das Freibad in Botnang bisher mit seinem 10-köpfigen Team an Ehrenamtlichen am Leben. Seiner Rentner-Gang, wie er sie nennt. Die hier regelmäßig herkommen, wissen die Arbeit der Ehrenamtlichen zu schätzen. So auch Angela Eichele.
4: Ich denke, ohne die Ehrenamtlichen hier würde es gar nicht laufen. Da könnte man eigentlich, würde ich wahrscheinlich nächstes Jahr dann nicht mehr ins Wasser, wenn das eingestellt wird, wenn es reduziert wird.
1: Angela Eichele hatte Freibadverwalter Gölz für den Ehrenamtspreis Stuttgarter des Jahres vorgeschlagen. Im März gewann er den zweiten Platz und damit 3.000 Euro. Mit dem Geld kaufte Andreas Gölz einen neuen Schirm fürs Kinderbecken. Neu gekauft wird hier aber nur dann, wenn es wirklich nicht mehr anders geht. Die Ehrenamtlichen reparieren nämlich, wo sie nur können. Das schont die ohnehin knappe Kasse. Das Problem dabei, Nachwuchs fehlt wie überall und die Ehrenamtlichen werden immer älter. So wie Kurt Schill, der als Feinmechaniker im Freibad aushilft.
5: Ich bin jetzt 81 und mache das seit 2007, da bin ich in Rente gegangen und seitdem bin ich hier am Schrauben.
1: Die sogenannte Rentnergang ist größtenteils über 80. Mit 71 Jahren ist Richard Zenz eines der jüngsten Mitglieder. Er hält regelmäßig die Technik in Schuss, denn...
6: Wenn die Technik nicht läuft, müssen wir das Ding schließe und zumache.
1: In dieser Saison läuft die Wasserpumpe aber noch und die ersten Badegäste kaufen wie schon seit Jahren ihre Saisonkarte. Ob die Botnanger aber auch im kommenden Jahr wieder in ihr Freibad gehen können, das ist Stand heute noch unklar.
0: Ein großes Dankeschön an alle, die sich ehrenamtlich engagieren, ob im Freibad oder sonst wo. Und viele von euch haben zum Thema Ehrenamt geschrieben. Was genau, das hört ihr nach 9 hier in SWR 1. SWR1 Verkehrsservice, Vorsicht auf der A81 Stuttgart Richtung Singen. Zwischen Thuningen und Dreieck Bad Dürkheim, Gefahr durch Menschen auf der Fahrbahn.

SWR1 Verkehrsservice, Vorsicht auf der B10 Göppingen. Zwischen Göppingen Zentrum Ost und Ortsausgang liegt ein totes Tier auf der linken Spur.

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1: Um 9 Uhr mit Lisa Kupper. Nach Schüssen in der Nähe des Weißen Hauses ist der mutmaßliche Angreifer tot. Bayern München schlägt im DFB-Pokal Vorjahressieger VfB Stuttgart. Das Wetter: viel Sonnenschein, später teils Schleierwolken. Maximal 28 bis 34 Grad. In der Nähe des Weißen Hauses in Washington hat ein Mann auf Sicherheitskräfte des Secret Service geschossen. Die Beamten schossen zurück und trafen den mutmaßlichen Angreifer, der kurz darauf starb. Mehr Informationen von unserer Washington-Korrespondentin Nina Barth.
2: Ein unbeteiligter Passant wurde ebenfalls von einer Kugel getroffen und liegt im Krankenhaus. Unklar ist, von wem der Schuss stammte und wie schwer der Passant verletzt wurde. Bei dem getöteten Verdächtigen handelt es sich laut US-Medien um einen 21 Jahre alten Mann. Sein Motiv ist noch unklar. Mehrere US-Medien berichten, dass der Mann der Polizei bekannt war und psychisch krank gewesen sein soll. US-Präsident Donald Trump befand sich zum Zeitpunkt der Schüsse im Weißen Haus.
1: Die ukrainische Hauptstadt Kiew ist in der Nacht von heftigen russischen Angriffen erschüttert worden. Bürgermeister Klitschko sprach von mindestens einem Toten und 9 Verletzten. Er forderte die Bewohner der Millionenstadt auf, weiter in ihren Schutzräumen zu bleiben. Auch aus anderen Landesteilen wurden russische Attacken gemeldet. Über das Ausmaß ist noch nichts bekannt. Polen hat vorsorglich seinen Luftraum gesichert. Beim Filmfestival in Cannes ist der Film Fjord des rumänischen Regisseurs Cristian Munciu mit der Goldenen Palme ausgezeichnet worden. Die deutsche Filmemacherin Valeska Griesebach wurde bei der Abschlussfeier am Abend für ihren Film Das geträumte Abenteuer mit dem Preis der Jury geehrt. Der Film Vaterland mit Sandra Hüller erhielt den Preis für die beste Regie. Bayern München hat den DFB-Pokal gewonnen durch einen 3:0-Sieg gegen den VfB Stuttgart. VfB-Spieler Dennis Undaff war nach dem Spiel trotzdem stolz auf die Leistung seiner Mannschaft.
3: Wir wollten es eklig machen, Zeitschinden, viele Fouls haben. Das haben wir gut geschafft. Ja, aber dann darfst du Harry Kane nicht allein lassen. Der Mann trifft, wie er will. Darf sie nicht aus den Augen lassen und dann macht er die Dinge halt eiskalt. Wir versuchen trotzdem noch alles. Wir können stolz sein. Gibt Schlimmeres, als gegen Bayern zu verlieren.
1: Mit dem Pokalsieg haben die Bayern in dieser Saison das Double perfekt gemacht. Die Meisterschaft hatten sie vorzeitig, ebenfalls durch einen Sieg gegen Stuttgart, gewonnen. Bei der Eishockey-WM hat die deutsche Nationalmannschaft mit 6:2 gegen Österreich gewonnen. Damit können die Deutschen immer noch das Viertelfinale erreichen. Dafür müssen sie morgen gegen Großbritannien gewinnen. Allerdings müssten auch Lettland und die USA ihre letzten Gruppenspiele verlieren. Und noch die Zeit, es ist gleich 9.03 Uhr.
4: SWR1 Verkehrsservice, Vorsicht auf der A81. Stuttgart Richtung Singen zwischen Tuningen und Dreieck Bad Dürrheim, Gefahr durch Menschen auf der Fahrbahn. Vorsicht auf der B10 in Höhe Göppingen zwischen Göppingen Zentrum Ost und Ortsausgang, liegt ein totes Tier auf der linken Spur. Die A67 Mannheim Richtung Darmstadt ist zwischen Firnheimer Dreieck und Lorsch wegen einer Baustelle bis Dienstag früh noch gesperrt. Die B261 Neuhäusel Bad Ems ist zwischen Denzerheide und Bad Ems wegen Löscharbeiten gesperrt. Und noch in die Schweiz: A2 Luzern Richtung Gotthard zwischen Amsteg und Göschenen mittlerweile 5 Kilometer Stauverzögerung, bis zu 50 Minuten. Gute Fahrt, kommt gut an. Das Wetter in Baden-Württemberg und Rheinland-Pfalz heute mit ganz viel Sonne. Dazu höchstens ein paar lockere Wolken. Bis zum Nachmittag, da steigen die Temperaturen auf 28 Grad auf der Alb und am wärmsten wird es mit 34 Grad an der Weinstraße. Auch morgen am Pfingstmontag und am Dienstag ganz viel Sonne und weiter 28 bis 34 Grad.
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4: Mit Vanja Weingart. Einen schönen guten Morgen. Fußballtrainer bei den Bambinis oder Beraterin bei der Telefonseelsorge. Viele Menschen engagieren sich ehrenamtlich. Was unsere Hörerinnen und Hörer machen, darum geht's gleich hier in SWR 1.

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1: Und das ist heute Ehrenamt. Anlass ist der Ehrentag gestern, den der Bundespräsident ins Leben gerufen hat. Und zudem es jetzt rund um diesen Tag viele Aktionen gibt, um noch mehr Menschen zu motivieren, sich ehrenamtlich einzubringen. Und viele von euch haben zu dem Thema geschrieben. Marion zum Beispiel. Klar habe ich ein Ehrenamt. Bei den Grünen Damen und Herren bin ich im Robert-Bosch-Krankenhaus engagiert. Wir begleiten zum Beispiel Patienten auf dem Weg durch das Krankenhaus oder besuchen sie auf ihren Zimmern. Reinhold aus dem Hohenloher Land schreibt, ich mache seit 50 Jahren Ehrenamt, vor allem bei der Jugendarbeit bekam ich so viel Dankbarkeit, ich könnte mir ein Leben ohne Ehrenamt nicht vorstellen. Achim aus Ulm hat sich auch gemeldet. Meine ganze Familie ist im Ehrenamt tätig. Darauf sind wir alle stolz, da wir für unsere Ortsvereine als Sanitäter in der Bereitschaft arbeiten. Das gibt uns so viel zurück und macht Spaß. Anja aus Feldrennach engagiert sich beim Tierschutz. Sie war schon in Rumänien, Serbien und Spanien im Einsatz. Und Dietmar aus Saulgau hat geschrieben, wir haben vor 5 Jahren das Reparaturcafé Bad Saulgau gegründet. Wir reparieren jeden ersten Freitag im Monat ehrenamtlich Elektrokleingeräte, Gartengeräte, Spielzeug und vieles mehr. Wir fördern den Nachhaltigkeitsgedanken, knüpfen neue soziale Kontakte und haben bei dieser sehr befriedigenden Arbeit sehr viel Spaß. Danke für eure Nachrichten an SWR1 am Pfingstsonntag und danke an alle, die sich ehrenamtlich engagieren.

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1: Mit Sabine Winkler. Guten Morgen. Ich habe Konfliktsituationen schon überall erlebt. Unterwegs, in der Bahn, bei der Arbeit, im Klassenzimmer und natürlich auch zu Hause. Da wird was Blödes gesagt, was Blödes getan und plötzlich kippt die Stimmung und jemand wird aggressiv. Lars Groven ist überzeugt, Konflikte kann man frühzeitig entschärfen. Er ist Experte für Gewaltprävention und Deeskalation. Damit das klappt,
2: muss ich erstmal überhaupt erkennen, okay, warte mal, ich sehe, da ist eine Grenzverletzung. Meine innere Haltung sagt mir, das ist nicht okay, ich gehe da jetzt hin.
1: Ich muss also ein Gespür dafür haben, wann jemand nicht richtig behandelt wird und was sagen. Keine große Sache. Aber wenn ich ehrlich bin, ich bekomme immer wieder mal mit, dass jemand zum Beispiel in einer vollen Bahn blöd angemacht wird. Ich finde es dann auch nicht richtig, was da passiert. Aber den Mund bekomme ich trotzdem nicht auf. Zuschauereffekt, sagt Lars Groven.
2: Und hat mit Studien herausgefunden, ab ungefähr 27 bis 28 Leute fühlt sich keiner mehr zuständig. Und jeder denkt, naja, ich habe ja heute schon was Gutes getan. Und eigentlich steckt in uns, wir wollen helfen, wir wollen was sagen.
1: Groven sensibilisiert und trainiert Menschen, um solche Konfliktsituationen zu entspannen. Er bietet Methoden, Ideen, Ansätze, um geschickt im Konflikt zu sein. Ich hätte in der Bahn sagen können, Entschuldigung, hier wird es gerade laut. Wie kann ich helfen? Offene Fragen sind ein gutes Mittel, um den Konflikt zu lenken und andere Perspektiven zu eröffnen. Beispiel Schulhofsituation.
2: Ein Kind schubst ein anderes Kind weg und du gehst zum Verursacher und fragst, hey, ich sehe, du hast geschubst. Stopp, was ist los?
1: Auch hier, offene Fragen stellen, im Gespräch bleiben. Das Gegenüber soll sich bewegen können. Und wenn das Kind nicht reden will?
2: Kann ich ja fragen, okay, ich merke, du willst jetzt nicht reden. Wann?
1: Nicht locker lassen, weil in einer Gesellschaft ein gutes Miteinander wichtig ist. Und wie wichtig, das zeigen auch die Berufsgruppen und Einrichtungen, mit denen er zusammenarbeitet.
2: Mit Pflegefachkräften, aber auch Ärztinnen, Ärzten, Friedhofsgärtnern, Kita-Mitarbeitenden, stationäre, aber auch ambulante Jugendhilfe, Standesamt, Bürgerzentrum, Bürgerservice und Co., Hausmeister, Busfahrer.
1: Schüler, Lehrer, Eltern. In seinen Workshops arbeitet Groven viel mit Selbstbewusstsein und Körpersprache. Wie wichtig das ist, erklärt er an einem Beispiel aus der Schule.
2: Wenn im Unterricht eine Schülerin verweigert, das Handy abzugeben, wie bleibe ich da präsent, ohne dass ich sage, doch, du musst aber jetzt und jetzt sofort und wie schaffe ich das,

0: wird Präsenz dazu beizutragen, dass die Schülerin eine gute Entscheidung treffen kann. Ich bin immer Freund davon, erstmal mit einer guten Beziehungsstrategie zu arbeiten. Und wenn ich eben nur mit Druck arbeite, dann gefährdet das immer Beziehung, Nähe.
1: Ob Pöbler in der Bahn oder Schülerin im Unterricht, Lars Groven geht es immer auch darum, den Menschen zu sehen und ihm seine Würde zuzugestehen. Auch wenn er sich daneben verhält. Bei Kindern ganz besonders.
0: Was wir sagen ist, liebes Kind, egal was du tust, du schaffst es nicht, dass ich dich ablehne. Ich werde dir gegenüber bleiben. Mit Verhalten von dir bin ich nicht einverstanden. Das sage ich dir auch in aller Deutlichkeit. Nur du schaffst es nicht, dass wir dich ablehnen. Dafür bist du viel zu wichtig. Und das ist eine Haltung, die finde ich ganz wichtig.
1: Da kann ich gut mitgehen. Auch wenn mich meine drei Kleinkinder manchmal ziemlich nerven und ich deshalb mal zu streng oder zu laut reagiere. Am Ende zählt der Mensch und wie ich ihn behandle. In meinen Augen leistet Lars Groven eine ziemlich wertvolle Arbeit. Dabei hatte er nie die Absicht, sich mit dem Thema Gewalt beruflich zu beschäftigen. Dazu gleich mehr nach ein wenig Musik.

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1: Mit Sabine Winkler, guten Morgen. Bei Lars Groven spüre ich, wie er als Deeskalations- und Coolness-Trainer für seine Arbeit brennt. Umso erstaunter bin ich, als ich erfahre, wie er dazu gekommen ist. Aufgewachsen ist Lars Groven nämlich auf einem Bauernhof.
2: 3 Generationen unter einem Dach, da hieß es schon auch ein bisschen mithelfen auf dem Hof. Und da war ganz klar, bestimmte landwirtschaftliche Geräte teilen wir mit dem Nachbarn. Man macht das immer, man grüßt sich. Wenn die Kuh einen Kalb kriegt, nachts um 3 ruft man den Nachbarn und dann kommt der und hilft.
1: Das Elternhaus und die Jugendarbeit im Christlichen Verein Junger Menschen, kurz CVJM, prägen ihn. Erst ist er nur dabei. Und weil ihm die Jugendarbeit so Spaß macht, wird er Jugendgruppenleiter. Trotz seines Engagements ist ein sozialer Beruf für ihn zunächst keine Perspektive. Er wird Kaufmann im Groß- und Außenhandel und merkt schnell, das ist okay, mehr aber nicht.
2: Ich habe gemerkt, das will ich nicht machen auf Dauer, sondern ich brauche irgendwie das Sinnstiftende. Und dann habe ich über einen zweiten Bildungsweg nochmal mehr die Fachoberschulreife nachgearbeitet und einen Zivildienst gemacht im Kindergarten. Und da habe ich gemerkt, dass ich ja diese Soziale tatsächlich als Beruf machen kann.
1: Er studiert Religionspädagogik und parallel dazu soziale Arbeit. Dann beginnen seine Lehrjahre. Er arbeitet zunächst als Schulsozialarbeiter und später in einer Jugendarrestanstalt.
2: Völlig unwissend bin ich da rein. Ich hatte die Idee, wow, jetzt arbeite ich mit Straftätern. Die Straftäter werden bestimmt das tun, was ich sage. Das war so meine Idee. Und ich habe dann so gemerkt, ich habe keine Ahnung. Nett, dass ich studiert habe, aber ich bin total blank.
1: Er bildet sich zum Anti-Aggressivitäts- und Coolness-Trainer fort. Dann Jobwechsel, wieder schwierige Situation, wieder eine Weiterbildung. So kommt eins zum anderen und er macht sich selbstständig als Deeskalations- und Gewaltpräventionsexperte. Stress, Gewalt, Konflikte, das muss man schon auch wollen, oder?
2: Das Thema Gewalt passt eigentlich nicht zu dem Lebensentwurf, den ich sonst so habe. Aber das ist da.
1: Er erinnert sich an Scheunen und Straßenfeste, an seine Zeit beim Fußball und in Jugendclubs, wo es Stress gab. Aber auch...
2: Ich habe immer gemerkt, dass ich überhaupt keinen Bock habe auf Gewalt und dass ich, glaube, ein ganz gutes Händchen hatte, in Situationen wieder runterzukochen.
1: Im Gespräch merke ich immer wieder, wie sehr Lars Groven ein gutes Miteinander am Herzen liegt.
2: Es ist wichtig, wie du lebst und wie du Mensch bist.
1: Damit das gewaltfrei gelingt, dafür setzt er sich ein. Das ist seine Mission. Für ihn ist ein Workshop dann erfolgreich, wenn die Leute am Ende Bock auf Konflikte haben. Oder wenn er von Lehrern Sätze wie diese hört.
2: Boah, ich habe jetzt echt ein paar Ideen. Ich freue mich auf Schüler XY, der mich sonst immer zur Weißglut treibt, weil ich einfach ein paar neue Ideen habe. Ja, kann losgehen.
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0: SWR1 Verkehrsservice um 9:30. Die A67 Mannheim Richtung Darmstadt ist zwischen Firnheimer Dreieck und Lorsch wegen einer Baustelle bis Dienstag früh noch gesperrt. Die B261 Neuhäusel Bad Ems ist zwischen Denzerheide und Bad Ems wegen Löscharbeiten gesperrt. Und in der Schweiz die A2 Luzern Richtung Gotthard zwischen Amsteg und Göschenen 5 Kilometer Stauverzögerung bis zu 50 Minuten. In Österreich auf der Fernpassroute zwischen dem Grenztunnel Füssen und Reute Süd Stau und eine Wartezeit mit rund 30 Minuten. Allen unterwegs gute, sichere Fahrt.
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0: Mit Vanja Weingart einen schönen guten Morgen. Chatbots, Autos, Maschinen, in allem steckt künstliche Intelligenz. Sie ist Teil unseres Alltags. Und deshalb machen sich auch die Kirchen Gedanken über KI, zum Beispiel mit Blick auf die Seelsorge. Darum geht es gleich hier in SWR 1 am Feiertagmorgen.

0: Guten Morgen, hier ist SWR 1. Morgen am Pfingstmontag veröffentlicht Papst Leo XIV. Sein erstes Lehrschreiben. Die Enzyklika nimmt ein Thema in den Blick, das der Papst schon kurz nach seiner Wahl aufgegriffen hat. Die Bewahrung des Menschen im Zeitalter der künstlichen Intelligenz. Welche Rolle KI für Glauben und Kirche spielt, war auch schon Thema beim Katholikentag in Würzburg. Mein Kollege Marc Kleber war dort in der vergangenen Woche bei verschiedenen Veranstaltungen und ich habe ihn gefragt, was war bei den Menschen stärker zu spüren? Die Hoffnung auf Lösungen durch künstliche Intelligenz oder die Angst vor ihr?
1: Mein Eindruck ist erst einmal, das Thema beschäftigt ganz viele Menschen, auch beim Katholikentag in Würzburg. Also die erste Veranstaltung, die musste gleich mal in einen doppelt so großen Saal umziehen, weil es so einen Andrang gab. Und dann ist da eine ganze Bandbreite von Gefühlen.
2: Die Angst, die ich habe letztendlich, ist, dass mir Entscheidungen aus der Hand genommen werden.
3: Also ich glaube, dass es schon eingesetzt werden kann, auch im zwischenmenschlichen Bereich.
4: An sich, glaube ich, wird man auch gerade bei Personalmangel gar nicht um das Thema rumkommen.
5: Das ist eine Technik in der Entwicklung, die mir Angst macht, weil die Grenzen noch nicht definiert sind.
6: Ich denke mal, man braucht ein gewisses Grundvertrauen auch für KI-Anwendungen.
1: Ich habe auch einen katholischen Priester getroffen, der mir sagte, wie er bereits künstliche Intelligenz in seinem Alltag einsetzt.
7: Ganz viel im Erstellen von Verwaltungskorrespondenz. Also bevor ich irgendeinen Brief mir mühselig überlege, lasse ich mir einen Entwurf erstellen und passe den dann an. Also so in Alltagssachen. Die Verlockung, es in Seelsorge einzusetzen, ist da, aber man versucht ja immer in der Verkündigung auch sich mitzuteilen und deshalb kann man nicht immer Copy und Paste machen.
1: Da gingen die Meinungen übrigens auseinander. Eine Frau kam aus der ersten Veranstaltung mit einer Frage.
3: Ich habe selber jetzt drüber nachgedacht, mich in der Telefonseelsorge zu engagieren, wo ich jetzt so gerade auch dachte, ja okay, braucht man mich dann überhaupt noch?
1: Ein anderer Besucher hingegen, der hat mir dann erzählt, er arbeite seit 22 Jahren in der Telefonseelsorge und er mache sich schon Gedanken, welche Rolle KI da für manche Menschen inzwischen spiele als Gesprächspartner.
8: Wenn man dann feststellt, die KI, die nimmt mich ernst. Da fühle ich mich aufgehoben, da fühle ich mich verstanden. Das finde ich schon sehr kritisch.
1: Der Priester, den wir vorhin schon gehört haben, der hat es für mich auf den Punkt gebracht. Kirche muss sich mit KI beschäftigen.
7: Es ist eine Herausforderung, der sie sich stellen muss, wie damals mit dem Buchdruck. Und im Moment erlebe ich eine große Überforderung, weil die Geschwindigkeit zu schnell geht, nicht nur für die Kirche, sondern auch für die gesamte Gesellschaft. Und das muss auf allen Ebenen eingefangen und begleitet werden. Und da hat Kirche auch einen Auftrag.
1: Eine andere Veranstaltung, die ich beim Katholikentag besucht habe, hieß: Warum brauchen wir Gott, wenn wir KI haben? Ganz schön provokante Frage. Ich bin dann erstmal auf die Teilnehmer zugegangen und bin ins Gespräch mit einer Realschullehrerin aus Ulm gekommen. Die hat die Veranstaltung sehr nachdenklich verlassen.
9: Für uns Christen steht jetzt doch irgendwie Gott im Wettbewerb zu der KI. Und da müssen wir jetzt uns schon fragen, wer ist die Instanz, die mich zukünftig bestimmen soll?
1: Brauchen wir Gott noch, wenn wir KI haben?
9: Klares Ja. Also einfach Entscheidungen möchte ich eigentlich doch wertebasiert treffen. Und da denke ich, dass Gott mich doch eher leiten soll als irgendein Algorithmus.
0: Mein Kollege Marc Kleber hat sich auf dem Katholikentag umgehört, was die Menschen dort über künstliche Intelligenz denken und welche Rolle sie in Kirche und Gesellschaft spielt. SWR 1 Verkehrsservice, Vorsicht auf der A5 Karlsruhe Richtung Frankfurt zwischen Karlsruhe Nord und Bruchsal. Gefahr durch Reifenteile auf der rechten Spur.

0: 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In Baden-Württemberg sind die Pfingstferien gestartet, in Rheinland-Pfalz zumindest die Feiertage frei. Und dazu haben wir richtiges Sommerwetter. Sonne an vielen Orten über 30 Grad. Wir haben in Mainz gefragt, worauf freut ihr euch? Wie nutzt ihr die warmen Tage?
1: Vielleicht mal ein Eis essen wieder.
2: Ja, also jetzt unsere neuen Erdbeerpflänzchen auf jeden Fall. Auf dem Balkon werden die 30 Grad, glaube ich, freuen, weil hier steht sonniger Standort. Ja, ich glaube, es ist nach der ganzen Zeit, in der es jetzt regnerisch und nicht so schön war, auf jeden Fall ein Lichtblick und der Rhein lädt zum Verweilen ein. Vielleicht machen wir eine Fahrradtour.
3: Ich finde es nach den Eisheiligen, nach dem wechselhaften Wetter letzte Woche, finde ich es gut. Mal schauen, wie wir nächste Woche drüber reden, aber soweit klingt es erstmal prima.
4: Ich freue mich richtig aufs gute Wetter und ich will auf jeden Fall ins Schwimmbad oder in den Pool irgendwie, irgendwas mit Wasser. Ja, auf jeden Fall irgendwie draußen die Zeit verbringen, ja.
5: Ja, auf jeden Fall. Bevor jetzt die Klausurenphase losgeht, wenn wir nur drin sitzen im Hochsommer, sind 30 Grad im Mai sehr, sehr gut.
6: Biergarten, würde ich sagen.
7: Ich fahre jetzt Freitag auf Samstag in den Urlaub und bin dann im Surfcamp in Frankreich. Von daher, da ist auch gutes Wetter. Finde ich super, weil ich hatte extreme Angst, dass ich bei Nieselregen und Winden surfen lerne. Aber jetzt mit den 30 Grad freue ich mich drüber.
8: Bin auf dem Weg nach Österreich am Wochenende. Von daher freue ich mich, dass die gesamte nächste Woche sehr schön werden soll. Kann ich den Mainzern nur auch wünschen, dass sie das genießen können hier.
0: Wunderbares Wetter. Auch die nächsten Tage um die 30 Grad und Sonne. Und auch aktuell schon warm. In Konstanz am Bodensee sind es schon 21 Grad, in Stuttgart 19 und in Mainz 21 Grad.

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1: Um 10 Uhr mit Lisa Kupper. Russland überzieht die Ukraine mit einer Angriffswelle. In Oberschwaben sind ab heute 60 Bundeswehrsoldaten auf einer Notfallübung unterwegs. Das Wetter: viel Sonnenschein, später teils Schleierwolken, maximal 28 bis 34 Grad. Die ukrainische Hauptstadt Kiew ist in der Nacht von heftigen russischen Angriffen erschüttert worden. Nach Behördenangaben wurden 4 Menschen getötet und mindestens 56 weitere verletzt, darunter auch Kinder. Aus Kiew berichtet Florian Kellermann.
2: Am Morgen lag ein verbrannter Geruch in der Luft in weiten Teilen des Stadtgebiets von Kiew. Mindestens 10 schwere Explosionen, die mutmaßlich von Raketen herrührten, hatten die Menschen in den Stunden zuvor wachgehalten. Im Stadtviertel Pechersk, im Zentrum gelegen, gab es nach Angaben der Stadtverwaltung einen Einschlag in ein 20-stöckiges Gebäude. Im Stadtteil Schewtschenkiwski sei der Eingang zu einem Schutzraum, in dem sich Menschen befinden, verschüttet, so Bürgermeister Vitali Klitschko. Nach nicht bestätigten Informationen könnte Russland in der Nacht auch die Mittelstreckenrakete Arieschnik eingesetzt haben, zum dritten Mal während des laufenden Kriegs.
1: Nach Schüssen in der Nähe des Weißen Hauses in Washington ist der mutmaßliche Angreifer im Krankenhaus gestorben. Der Mann soll an einem Kontrollpunkt das Feuer auf Beamte des Secret Service eröffnet haben. Die schossen zurück. Dabei wurde auch ein unbeteiligter Passant von einer Kugel getroffen und verletzt. Laut US-Medien soll es sich bei dem Getöteten um einen 21-Jährigen handeln. Er soll psychische Probleme gehabt haben und den Sicherheitsbehörden bereits bekannt gewesen sein. Von heute bis Mittwoch ist in Oberschwaben eine Übung der Bundeswehr. Rund 60 Spezialkräfte aus Pfullendorf absolvieren eine Art Notfalltraining. SWR-Reporter Johannes Riedel.
3: Ihre Aufgabe ist es, sich isoliert oder in Zweiergruppen in unbekanntem Gebiet zu einem vereinbarten Punkt unentdeckt durchzuschlagen, Unterschlüpfe zu bauen, sich zu verpflegen. Das Übungsgebiet umfasst die Kreise Sigmaringen, Ravensburg und Biberach sowie das angrenzende Bayern. Im Einsatz sind auch geländegängige Autos, 2 Hubschrauber, eine Drohne und ein Bundeswehrflugzeug. Eigentlich sollte die Öffentlichkeit von der Übung nichts mitbekommen, so die Bundeswehr, und sollte es im Gebüsch rascheln, sollte man Abstand halten. Die Förster in der Region seien informiert.
1: Beim Großbrand auf einem Campingplatz in Hinterzarten im Kreis Breisgau-Hochschwarzwald ist in der Nacht ein Millionenschaden entstanden. Nach Angaben der Feuerwehr brannte das Hauptgebäude. Darin befinden sich Verwaltung, Sanitäranlagen und Ferienwohnungen. Die Brandursache ist noch unklar. Eine Feuerwehrfrau verletzte sich während der Löscharbeiten leicht. Der Campingplatz in der Nähe des Titisees ist während der Pfingstferien ausgebucht und voll belegt. Und noch die Zeit, es ist gleich 10.03 Uhr.
4: Und damit sind wir beim Verkehr in SWR 1 Baden-Württemberg, A67 Mannheim Richtung Darmstadt. Die ist zwischen Firnheimer Dreieck und Lorsch wegen einer Baustelle noch bis Dienstag früh gesperrt. A8 München Richtung Stuttgart zwischen Esslingen und Stuttgart-Pliningen. Reinigungsarbeiten, die linke Spur ist hier gesperrt. Und der Urlaubsverkehr, der rollt auch weiter. Deshalb schauen wir in die Schweiz. A2 Luzern Richtung Gotthard. Zwischen Amsteg und Göschnen 5 Kilometer Stau, hier Verzögerung bis zu 50 Minuten. Auch Österreich auf der Fernpassroute zwischen dem Grenztunnel Füssen und Reute Süd, hier ein Stau mit rund 45 Minuten Wartezeit. Das war's, allen unterwegs eine gute Fahrt. Schauen wir mal aufs Wetter. Das Hoch, das uns heute mit schönem und trockenem und heißem Wetter versorgt, das heißt Zeno. Das heißt, wir bekommen heute viel Sonnenschein. Ein paar Schleierwolken ziehen vorbei, die spielen aber keine große Rolle. Am Nachmittag können die vielleicht kurzfristig mal ein bisschen dichter sein. Es wird heiß, 28 Grad auf der Heidenheimer Alb, maximal 34 Grad im Raum Mannheim-Heidelberg. Dazu ein leichtböiger Nordostwind, der bringt wahrscheinlich ein bisschen Abkühlung. Auch die Nacht ist relativ mild, 17 bis 10 Grad die Tiefstemperaturen. Morgen am Pfingstmontag dann weiter Sonne und ein paar lockere Wolken. Und die Pfingstwoche startet dann am Dienstag auch weiter sonnig und heiß.
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4: Mit Nabila Tassi, guten Morgen.
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4: Ja, wir hatten wieder eine schöne Mischung aus vielen spannenden Gästen diese Woche. Unter anderem die Wirtschaftspsychologin und Wirtschaftsinformatikerin Sarah Spiekermann. Ja, künstliche Intelligenz und Diversität, geht das zusammen? Das war auch Thema diese Woche beim Diversity Day in SWR 1. Leute, war dann auch eben Sarah Spiekermann mit dabei. Und die macht jetzt schon an ihrer Uni Erfahrungen mit der KI.
5: Wir kämpfen ja damit, dass unsere Studenten mittlerweile ihre Seminararbeiten und ihre Diplomarbeiten mit und von KI schreiben lassen. Und keiner mehr irgendwie einen Artikel liest, weil lassen sich alles zusammenfassen von KI und da kommt natürlich dann nur Unsinn raus.
4: Ja, wie Sarah Spiekermann damit umgeht und mehr zum Thema künstliche Intelligenz gleich in SWR 1 Leute der Woche. Schönen Pfingstsonntag.
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0: hingegangen und haben systematisch geschaut, was wird da gefordert in den 10 Geboten und kann man das umlegen auf die digitale Welt, haben das in Workshops integriert und das zunächst mal offen gelassen, ne, ob überhaupt sowas möglich ist. Und es hat sich aber im Laufe der Monate herausgestellt in den Workshops und in den Arbeiten, dass wir die 10 Gebote tatsächlich ja zugrunde legen können. Und da wir nennen das aber bewusst nicht 10 Gebote, sondern 10 Regeln, weil wir einfach da keine religiösen Befindlichkeiten oder so wecken wollen, sondern uns geht es zunächst mal um 10 Regeln, wie noch jeder Mensch quasi mit dem Digitalen umgehen kann.
1: Jetzt haben Sie, zur ersten Regel haben Sie jetzt gemacht, erhebt digitale Technik nicht zum Selbstzweck. Wie ist das zu verstehen?
0: Naja, also nicht zum Selbstzweck, also man soll das nicht vergötzen, die Technik. Die Idee der digitalen Transformation, dass wir also jetzt alles, was analog ist, ins Digitale umwandeln, jeden Menschen ersetzen, der irgendwie ersetzbar ist in den Unternehmen, ob im Callcenter oder in der Managementfunktion. Einfach so, weil man das ja technisch kann und weil man meint, dann dadurch auch noch Geld zu sparen. Das ist ein Selbstzweck. Da verselbstständigt sich Technik in einer Form, wie sie überhaupt nicht mehr dem Menschen dienlich ist, maximal noch irgendwelchen Unternehmen, wobei die Rentabilität von Digitalisierung eigentlich auch recht fragwürdig ist mittlerweile. Und das meinen wir. Also macht Technik nicht zum Selbstzweck. Wir haben nicht automatisch Fortschritt dadurch, dass wir irgendwas digitalisieren. Wir müssen uns viel mehr die Frage stellen, wo macht jetzt Digitalisierung Sinn? Ökonomisch, menschlich, sozial, gesellschaftlich, als hier einfach zu denken, ja, dann digitalisiere ich was und dann bin ich fortschrittlich. Das ist ja Unsinn, ja. Und das wollen wir mit der ersten Regel dann eben auch klar machen.
1: Wenn wir mal ein Beispiel aus dem Alltag nehmen, Beispiel Supermarkt und die Kasse, da hat man inzwischen ganz viele digitalisierte Kassen. Da brauchst du dann keine Kassiererin, keinen Kassierer mehr. Die gibt es dann noch so vereinzelt. Und gucken die Unternehmen nicht eher darauf, wo ist es wirklich wirtschaftlich und wo kann ich den Menschen ersetzen? Glauben Sie, dass so eine Regel da überhaupt von Interesse ist?
0: Wenn das Unternehmen als reine Profitabilitätsmaschine betrachtet wird, dann kann ich natürlich ausrechnen, ob mir die Total Cost of Ownership der IT, so nennt man das, also die totalen Kosten der IT mit allem, was dazugehört, letztlich billiger kommt, als eine Verkäuferin einzustellen. Wenn man Unternehmen so versteht, ja, dann werden Unternehmen auch weiterhin die Kassiererinnen rausschmeißen und mit irgendwelchen Automaten ersetzen. Wenn man aber ein Unternehmen als soziale Einheit, als Ort betrachtet, wo Menschen hingehen, um zu kaufen, um zu verkaufen, um sich zu unterhalten, um sich inspirieren zu lassen, dann werde ich natürlich nicht hingehen und alles automatisieren. Unternehmen sind Sozialsysteme und nicht Maschinen, die ich durch zu digitalisieren habe. Die Wirtschaft hat eine Verantwortung für Menschen und für die Personen, die hier ihr ganzes Leben, ihre ganze Wache Zeit lassen. Und deswegen kann man nicht einfach hingehen und alles durchdigitalisieren, nur damit man am Quartalsende 500.000 Euro mehr Gewinn bilanzieren kann.
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0: 1 Baden-Württemberg, Leute der Woche. In einer durchdigitalisierten Welt, da braucht es klare Regeln. Das fordert die Wirtschaftsinformatikerin Sarah Spiekermann. Von der Wirtschaftsuni Wien kommt sie. Und am Dienstag war sie bei uns im Gespräch in SWR1 Leute bei Nicole Köster und hat erklärt, wie ihre Studierenden mit der digitalen Technik im Alltag umgehen.
1: Naja, wir haben natürlich heute in den Bildungsinstitutionen das Problem, dass die Digitalisierung voll angekommen ist. Wir kämpfen jetzt weniger mit Umweltkosten, also das ist eben nicht transparent, sondern eher damit, dass unsere Studenten mittlerweile ihre Seminararbeiten und ihre Diplomarbeiten mit und von KI schreiben lassen und keiner mehr irgendwie einen Artikel liest, weil lassen sich alles zusammenfassen von KI und da kommt natürlich dann nur Unsinn raus. Wir kämpfen gegen diese KI-Nutzung im Schul- und Universitätsalltag. Das ist unsere größte Aufgabe im Moment.
2: Ist es mit ein Grund, warum Sie eine Firma gegründet haben und ausbilden in Sachen KI-Ethiker? Was hat es damit auf sich?
1: Es bringt nicht, dass man nur sagt, okay, wir können ethische Technik, wertebasierte Technik, auch digitale Souveränität, all diese europäischen Visionen in die Technik einbauen, in unsere Innovation. Aber wir haben ja gar nicht die Leute, die wissen, wie man das tut. Und da ist eben jetzt auch gerade im Umfeld von KI und mit der KI-Verordnung ein KI-Ethiker gefordert. Und ich habe eigentlich mit meiner Firma, versuchen wir und tun das auch, Praktika auszubilden in den Firmen, die also jetzt zum Beispiel, wenn eine neue KI eingeführt wird, dieses wertebasierte Innovationsprogramm beherrschen. Ja? Und die im Prinzip dann die Firmen in ihrer Innovation begleiten können, sodass die KI eben, ja, wertebasierter ist, damit auch wettbewerbsstärker, kreativer, resilienter. Und wir bilden jetzt diese Leute aus, damit die Unternehmen das tun können. Die müssen ja ins Handeln kommen, aber für Handeln muss man halt erstmal ein bisschen Wissen ansammeln und Praktiken und Erfahrung, damit man das dann auch umsetzen kann.
2: Wie geht das für Sie zusammen? Einerseits die wissenschaftliche Forschung, andererseits ein wirtschaftliches Unternehmen?
1: Naja, ich sehe auch die Notwendigkeit gerade in der Wirtschaftsinformatik. Wir sind ja ein angewandtes Fach, dass unser Wissen in der Wirtschaft auch Anwendung findet. Insofern ist es für mich völlig klar, dass meine wissenschaftlichen Erkenntnisse und Experimente da, wo es möglich ist, Eingang finden in die Unternehmenspraxis. Und natürlich auch, wenn ich Lehrerfahrung, Ausbildungsmaterial an der Universität erstelle, dass ich auch versuche, das zu übersetzen für Praktiker. Ich lehre auch an der WU Executive Academy, aber auch jetzt ganz spezifisch hin auf den KI-Ethiker. Das ist so ein Spezialprogramm, was ich eben beherrsche durch einen Zufall. Und da denke ich mir, ja, es ist wichtig, dass wir das den Unternehmen in der Fläche zur Verfügung stellen, damit wir auch in der Fläche wertebasiertere Technologie im europäischen Sinne bauen können.
0: Ja, die ganze Sendung mit Sarah Spiekermann bei uns im Netz swr1.de und hier geht's nach den Nachrichten, beziehungsweise nach Verkehr und Wetter geht's dann weiter mit SWR1 Leute der Woche.

0: 10.30 Uhr. Und damit sind wir beim Verkehr und wir beginnen mit einer Sperrung A67 in Mannheim Richtung Darmstadt. Dies zwischen Fürnheimer Dreieck und Lorsch wegen einer Baustelle das gesamte Pfingstwochenende, also bis Dienstagmorgen etwa 5 Uhr gesperrt. Dann gerade noch ganz aktuell reingekommen, bitte vorsichtig fahren auf der B465 Biberach an der Riss Richtung Münsingen zwischen dem Abzweig nach Warthausen und Schemmerhofen. Da liegen Holzteile auf der Fahrbahn. Weiter auf der A8 Stuttgart Richtung München zwischen Eichelberg und Mühlhausen. Hier Baustelle, 3 Kilometer Stau, das dauert eine Viertelstunde länger. Dann schauen wir in die Schweiz. A2 Luzern Richtung Gotthard, vor dem Gotthardtunnel Richtung Süden zwischen Amsteg und Göschenen, 6 Kilometer Stau. Hier dauert es ungefähr eine Stunde länger und ich bin mir ziemlich sicher, dass die Einfahrt Göschenen auch gesperrt wurde. In Österreich auf der Fernpass-Bundesstraße zwischen dem Grenztunnel Füssen und Reute Süd, Stau und stockender Verkehr mit rund 45 Minuten Wartung. Wartezeit. Das war's. Allen unterwegs eine gute Fahrt. Ja, und dann haben wir hier Hartmut Mühlbauer heute im SWR1 Wetterstudio. Ja, Hartmut, du Armer, musst Pfingsten arbeiten. Man muss aber allerdings sagen, du hast nicht den schwersten Job diese Tage. Wie sieht's denn heute aus mit dem Wetter?
1: Nein, das Wetter macht's leicht mit viel Sonnenschein und strahlenblauem Himmel. Später tauchen ein paar Schleierwolken auf am Nachmittag, aber die stören auch nicht. Das sind nur so ganz dünne Eiswolken. Und die Temperaturen bei 34 Grad am Nachmittag, dann so rund um Mannheim oder Heidelberg. Und 28 Grad sind es auf den Höhen von Schwarzwald, Alb und Allgäu. Ist ja auch nicht wirklich kühl. Und da hilft dann eigentlich nur noch Eis essen, würde ich sagen. Mindestens 3 Kugeln, wenn nicht 4. Und das ist morgen genauso. Im Grunde ähnliches Wetter wie heute. Strahlender Sonnenschein, wenig Wolken und Hitze wieder bis 34 Grad.
0: Also das mit dem Eis nehme ich schon mal wörtlich. Vielen Dank dafür, für diese Absolution. Wie sieht's denn dann nach Pfingsten aus, also ab Dienstag? Geht's denn weiter mit heißem Wetter?
1: Ja, das ist ja wissenschaftlich erwiesen, dass Eis kühlt und das können wir auch ab Dienstag brauchen, denn die Hitze lässt nicht nach. Am Dienstag und Mittwoch bleibt es bei Temperaturen zwischen 28 und 34 Grad. Am Mittwoch können ein paar Quellwolken entstehen, aber Schauer sind da sehr, sehr selten, wenn überhaupt irgendwas mal passiert. Und ab Mittwoch oder Donnerstag wird es dann ein klein bisschen mit den Temperaturen zurückgehen, aber es bleibt sommerlich.
0: Also stabile Wetterlage und wir bleiben auch stabil. Vielen Dank, Hartmut.
1: Gerne.
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0: Ja, diese Woche gab es die erste Regierungserklärung und Pressekonferenz der neuen grün-schwarzen Landesregierung in Baden-Württemberg rund um den neuen Ministerpräsidenten Cem Özdemir. Ja, was sie plant, das steht im Koalitionsvertrag. Und das haben wir uns mal genauer angeschaut mit dem Politikwissenschaftler Uwe Wagschall diese Woche in SWR 1. Leute, er kommt von der Uni Freiburg und wir hören gleich mehr von ihm.

0: SWR1 Baden-Württemberg, der Verkehr, Vorsicht im Kreis Heilbronn auf der Landesstraße zwischen Güglingen und Kleingartach. Da sind zwei Pferde auf der Fahrbahn. Hier bitte vorsichtig fahren. So, und dann machen wir weiter in SWR1 Leute der Woche. Die neue Landesregierung in Baden-Württemberg, die aus Grüne und CDU, die kommt langsam in Fahrt. Diese Woche gab es die erste Pressekonferenz plus Regierungserklärung des neuen Führungsduos Özdemir Hagel. Ja, darüber haben wir diese Woche gesprochen in SWR1 Leute mit dem Politikwissenschaftler Uwe Waagschal von der Uni Freiburg hier am Stuttgarter Landtag. Da sind nach der Wahl am 8. März nur noch 4 Parteien vertreten, Grüne, CDU, AfD und SPD. Dennoch ist es mit 157 Abgeordneten der größte Landtag der Geschichte.
1: Ja, das ist ein Erbe sozusagen des neuen Wahlrechts. Wir haben ein neues Wahlrecht. Vorher hatten wir ein Einstimmenwahlrecht. Jetzt haben wir ein Zweistimmenwahlrecht.
2: Also wie im Bundestag.
1: Wie im Bundestag mit Erst- und Zweitstimme. Mit der Zweitstimme wählen wir die Partei, mit dem Wahlkreiskandidaten. Was man versäumt hat, eigentlich die Zahl der Wahlkreise anzupassen. Wir haben 70 Wahlkreise. Das ist viel zu viel sozusagen. Das hat man schon bei der Bundestagswahl gesehen, weil eigentlich hängt das Wahlsystem sehr ähnlich zu dem der Bundestagswahl. Da deckeln wir sozusagen auf 630 Mandate. Das hat in Baden-Württemberg dazu geführt, dass wir 6 ungedeckte Wahlkreise haben. Insgesamt gab es ja 23 bei der Bundestagswahl. Und da hat man gesagt, okay, diejenigen, die das schlechteste Wahlkreisergebnis haben, die kommt dann nicht zum Zuge. Das waren gleich 6 hier in Baden-Württemberg. Übrigens die meisten oben im Rhein-Neckar-Raum. Die sind dann dementsprechend noch nicht vertreten. Hier bei der Landtagswahl sagt man jetzt, okay, wir haben 70 Wahlkreise und dann, wenn denn sozusagen der Proporz nicht stimmt, weil die CDU jetzt eben deutlich eben 56 Direktmandate geholt hat, führt es dazu, dass die anderen eben ausgeglichen werden müssen. Das Pikante ist ja, bei dem Erststimmenwahlrecht liegt die CDU 9 Prozentpunkte vor den Grünen. Ja? Das ist pari passu bei der Zweitstimme, bei den Erststimmen eben umgekehrt. Und das führt eben dazu, dass eben aufgrund der hohen Zahl der Mandate eben am Ende ausgeglichen werden muss. Und das hat dann über alle Parteien ausgeglichen. Und es hätte noch deutlich schlimmer kommen würden. Wir wären auf fast 200 gegangen, wenn wir eben noch die FDP drin gehabt hätten und die Linken. Ne? Also das ist.
2: Ja, aber das müssen Sie jetzt nicht falsch verstehen. Also hätte die CDU mit einem anderen Wahlrecht diese Wahl gewonnen? Oder haben die Grünen am Ende in der absoluten Zahl mehr Stimmen geholt?
1: Das ist ja, also vorher hat man Einstimmenwahlrecht. Es gibt nur 2 Bundesländer, Saarland und Baden-Württemberg, die es gehabt haben. Dieses Einstimmenwahlrecht ist, da hat man das Splitting nicht. Ne? Jetzt kann man natürlich seine Präferenzen sagen, okay, ich wähle vielleicht den CDU-Kandidaten, der mir vor Ort besser gefällt, und dann mit der Zweitstimme vielleicht dann die Grünen, weil mir in der Vergangenheit Kretschmer gut gefallen hat, und Özdemir, der kann klasse reden, der hat ein schönes Auftreten und das passt dann. Und das wäre mit dem Einstimmen nicht so. Und ich glaube, in der Tendenz wäre es tatsächlich so gekommen, dass die CDU gewonnen hätte. Also da haben sie wahrscheinlich sich mit dieser Reform doch ein kleines Eigentor geschossen. Und jetzt ist natürlich das Problem, dass wir eine Regelgröße haben von 120. Wir haben 157 Mandate. Der Landtag ist 30% zu groß.
2: Ja.
1: Und das ist eine hohe Zahl. Andere im Schnitt sind die Landtage seit 1991 um 7 Prozentpunkte gesenkt. Wir haben 30% Zuwachs. Da kommt meine schwäbische Sparermentalität etwas doch ins Grübeln, nicht? Weil dahinter hängen natürlich noch Mitarbeiter, sonst was.
2: Ja.
1: Das sind einige 100 Millionen, die auf der Legislatur da verbraten werden.
2: Da erinnere ich mich an das Volksbegehren, das da von der FDP, glaube ich, damals sogar lanciert wurde, gegen diesen Riesenlandtag. Was könnte man denn tun, um den Landtag jetzt nicht ausufern zu lassen, weil eigentlich wollen wir ja keine Megaparlamente haben.
1: Genau, man hätte eigentlich so die Argumente der FDP ruhig mal sacken lassen können. Der erste Volksbegehren wurde ja von Strobel ungültig erklärt. Dann gab es ein Urteil vom Verfassungsgericht. Das ist zulässig, aber da hat man zu wenig Unterschriften gehabt. Das Grundproblem ist einfach, dass wir zu viele Wahlkreise haben. Wir müssten eigentlich die Zahl der Wahlkreise, weil wir doch ein sehr zersplittertes Parteiensystem haben in Baden-Württemberg, und dann müsste man einfach die Zahl der Wahlkreise reduzieren, wahrscheinlich so auf 45, 50. Also mein Vorschlag wäre eigentlich, man macht es identisch mit den Zahl der Wahlkreisen zur Bundestagswahl. Und dann weiß jeder sozusagen, das ist mein Wahlkreis, wir gewöhnen uns an den Wahlkreis, wir wissen, wie die Arrondierung ist, und das fände ich eine sehr charmante, intelligente Lösung, und den Rest verteilen wir über die Zweitstimmen, und das ist eh das Ziel. Im Übrigen wurde auch einiges, was mit der Reform gewünscht worden ist, nicht umgesetzt. Das große Ziel der Grünen war ja, mit dieser Reform den Frauenanteil im Parlament zu erhöhen, und der ist von jetzt 32 irgendwas auf 33 irgendwas gestiegen. Das ist jetzt kein Rekordzuwachs. Ne?
0: Ja, wir analysieren gleich noch ein bisschen mehr Landespolitik mit Uwe Waagschal, SWR1 Leute der Woche.

0: Die neue Landesregierung in Baden-Württemberg aus Grüne und CDU, die hat mit ihrer Arbeit begonnen und das in wirtschaftlich extrem anspruchsvollen Zeiten. Ja, da ist der Erwartungsdruck hoch. Was steht drin im Koalitionsvertrag? Darum ging es diese Woche in SWR1 Leute mit dem Politikwissenschaftler Uwe Wagschall von der Uni Freiburg.
1: Also es stehen schon tolle Dinge da drin. Also man verzichtet auf dieses sogenannte Goldplating, also dass man draufsattelt auf rechtliche Regelungen. Das ist ja auch schon mal was. Baden-Württemberg ist ja vielleicht gerade im Bereich Umweltschutz, Klimaschutz immer auch sehr weit nach vorne gegangen. Dann hat man Befristungsregeln eingeführt. Das nennt man Sunset Legislation. Das heißt, die gelten nur für gewisse Zeit, diese Gesetze. Gehen dann außer Kraft. Das steht auch im Koalitionsvertrag. Diese Verwaltungsvereinfachung, auch Digitalisierung. Ob das tatsächlich so kommt, versucht man ja auch im Bund. Man hat ein eigenes Ministerium im Bund. Ich höre ja nicht so allzu viel jetzt aus von diesen Politiken. Also ich bin gespannt, was kommt.
0: Stehen ja auch, wenn man genau liest, immer wieder so kleine Relativierungssätze drin, dass es ja vielleicht doch nicht klappt. Nämlich wenn zum Beispiel Berichtspflichten vom Landtag für wichtig erachtet werden, dann können sie doch bleiben. Also so kleine Optionen sind da immer mit drin. Ist halt die Frage jetzt, ist das Aktionismus? Weil angesichts der Lage der Wirtschaft, also da reiht sich ja eine Hiobsbotschaft an die andere. Gibt es da nicht eine gewisse Dringlichkeit?
1: Also ja, nehmen wir mal das Bau. Da habe ich neulich eine Statistik gelesen, dass 1990 5.000 Regeln im Baurecht gegolten haben. Heute sind es 20.000. Ich glaube nicht, dass man vor 30 Jahren schlechter gebaut hat. Oder wenn wir ein paar hundert oder 100 Jahre zurückgehen, die schönen Altbauten gefallen uns heute. Und da ist man mit noch weniger Regeln ausgekommen. Also wir machen Regeln. Es wird immer komplizierter im Heizungsbau. Dann haben wir so komische Regeln, etwa im Denkmalschutz, dass da keine Solaranlagen draufkommen. Also ich wohne jetzt in so einem Altbau. Dann haben wir genau dieses Problem. Man wird gern Umweltschutz machen. Solaranlage ist nicht möglich sozusagen in der Hauseigentümerversammlung. Also lauter so Quatsch, was man eigentlich sich von verabschieden könnte. Nicht? Und da, glaube ich, gibt es dann vor Ort und auch in den Behörden sehr viel Widerstände denn in der praktischen Umsetzung. Also bei uns an der Uni, wir sind nur noch mit Berichtspflichten oftmals belastet und das ist in vielen anderen Bereichen ähnlich. Ne?
0: Die CDU wollte ja Sonderwirtschaftszonen einrichten, da habe ich jetzt nichts von gelesen im Koalitionsvertrag, das ist irgendwie verschwunden, das war im Wahlkampf auch immer wieder so eine Floskel, die da kam. Es gibt jetzt dieses 100-Tage-Programm, daran kann man sich ja so schön messen lassen, ein Innovationsbooster soll daher zur Förderung neuer Technologien, also sollen zukunftsfähige Jobs gefördert werden, Stichwort Transformation, Jobs gefördert werden in Bereichen KI, Robotik, Rüstung, auch Batterietechnologie, eine Taskforce-Infrastruktur. Also wo sehen Sie jetzt wirklich den Handlungsspielraum, wo die Regierung jetzt vielleicht auch wirklich mal messbare Erfolge erzielen könnte?
1: Ja, ich glaube, das Thema KI ist ein wichtiges Thema, ein drängendes Thema. Hagel hat ja auch ventiliert, dass man die 10. Landesuni vielleicht in Heilbronn macht mit diesem Schwerpunkt. Das ist jetzt auch vom Tisch, steht auch nicht drin. Also gerade, wenn man Technologisierung fortschreibt, und das ist ja eigentlich der Motor für den wirtschaftlichen Wandel, für Wachstum, da sollte man tatsächlich auch diese Führungsrolle, die in der Vergangenheit man gehabt hat, als Erfinderland, als Technikland weiter befördern. Das ist, glaube ich, das, was auch aus privaten Bereich, denkt man Heilbronn etwa, die Stiftung, die den Technologiecampus hat oder andere Institutionen im Land, die sind dann auch erwähnt.
0: Hat da einiges gemacht, glaube ich, auch in der letzten Legislatur, also Frau Hofmeister-Kraut.
1: Dahin muss die Reise gehen, das muss auch mehr sozusagen befördert werden. Da könnte man auch über sozusagen Steuernachlässe nachdenken, ne, jenseits sozusagen von Abschreibung und so. Das fände ich sozusagen innovativ treibend. Ne.
0: Okay, und findet sich das im Koalitionsvertrag?
1: Ja, partiell schon, ja. Da sind einige Aussagen dazu, dass man das stärken möchte. Also man benennt es auch, aber auch da, wenn man so ein bisschen realistisch schaut, wo sollen die Leute herkommen? Ne? Wir haben Demografen. Wandel. Wer soll diese ganzen Jobs denn da übernehmen? Da steht viel drin, weil wir brauchen neue Jobs im Polizeibereich, im Lehrerbereich, im Technologiebereich, dann das Gesundheitssystem. Wir sehen eher, dass wir viele Menschen haben, die sozusagen in die Rente drängen und wenig auf dem Arbeitsmarkt bei einer Fertilität von 1,3 Kinder pro. Wo sollen die Truppen herkommen? Ja, das ist die große Frage. Ne?
0: Ja, Uwe Wagschall, auch da die ganze Sendung gibt's bei uns in SWR1 Baden-Württemberg im Netz, swr1.de. Und wir haben noch lauter kreative Menschen in der nächsten Stunde. Eine Autorin, einen Künstler und einen Fotografen. Bis gleich.

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1: Um 11 Uhr mit Lisa Kupper. Russland setzt eine atomwaffenfähige Rakete gegen die Ukraine ein. Bundespräsident Steinmeier ist bei einem Benefizkonzert in Stuttgart. Das Wetter: viel Sonnenschein, später teils Schleierwolken, maximal 28 bis 34 Grad. Bei den russischen Angriffen auf die Ukraine ist auch die Mittelstreckenrakete Oreshnik zum Einsatz gekommen. Das haben beide Seiten am Morgen bestätigt. Die Rakete ist vor allem wegen ihrer hohen Zerstörungskraft gefürchtet. Sie kann unter anderem atomare Sprengköpfe tragen und bis zu 5000 Kilometer weit reichen. Bei der Angriffswelle in der Nacht sind in der Region um die ukrainische Hauptstadt Kiew laut Behörden 4 Menschen getötet worden. Mehr als 60 weitere wurden verletzt. Die Verhandlungen zwischen den USA und dem Iran machen nach Angaben der pakistanischen Vermittler Fortschritte. Ein Ergebnis sei in Reichweite, hieß es. Laut einer iranischen Nachrichtenagentur soll bei einem möglichen Abkommen der Krieg an allen Fronten beendet werden. Außerdem soll der Schiffsverkehr durch die Straße von Hormus innerhalb von 30 Tagen wieder das Vorkriegsniveau erreichen. Die christlichen Kirchen feiern heute Pfingsten, das Fest, das an die Ausgießung des Heiligen Geistes über die Apostel und Jünger erinnert. Das Ereignis gilt als Geburtstag der Kirche. Das Pfingstfest wird rund 50 Tage nach Ostern gefeiert. Anlässlich dieses Festes läuft im Freiburger Münster eine feierliche Messe mit Erzbischof Burger. Im Speyerer Dom ist eine mit Bischof Wiesemann. In Stuttgart beginnt im Rahmen des SWR-Sommerfestivals das Benefizkonzert des Bundespräsidenten. Die Konzertreihe gibt es seit 2006. In diesem Jahr nimmt Frank-Walter Steinmeier persönlich mit seiner Frau Elke Büdenbender daran teil. Dem SWR sagte er:
2: Ich finde, dass der Bundespräsident viele Möglichkeiten hat, öffentlich darauf aufmerksam zu machen, dass es Bedarf an vielen Stellen in der Gesellschaft gibt, die der Staat nicht ohne weiteres oder nur mit Schwierigkeiten erfüllen kann. Und deshalb ist das eine gute Einrichtung. Ich habe das Benefizkonzert nicht erfunden. Ich habe es übernommen von meinen Vorgängern. Und einmal im Jahr, immer in einem Bundesland, findet ein solches Benefizkonzert statt, in dem dann Geld gesammelt wird für Bedürftige.
1: Mit dem Erlös des Konzerts werden in diesem Jahr Projekte für benachteiligte Kinder und Jugendliche der Kinderstiftung Die Arche und Herzenssache unterstützt. Beim Brand eines Wohnhauses in Bad Ems im Rhein-Lahn-Kreis ist ein Bewohner gestorben. Einsatzkräfte konnten eine weitere Person aus dem brennenden Gebäude retten, so die Polizei. Dabei hätten sich 2 Beamte verletzt. Warum das Feuer ausgebrochen ist und wie hoch der Schaden ist, ist noch unklar. Die Polizei hat die Ermittlungen aufgenommen. Und noch die Zeit. Es ist 11.03 Uhr.
3: SWR 1 Baden-Württemberg, der Verkehrsservice. Wir starten auf der A5 Karlsruhe Richtung Basel zwischen Freiburg Süd und Bad Krozingen. Da liegt ein Metallteil auf der Fahrbahn. Vorsicht im Kreis Oberallgäu auf der B19 zwischen Immenstadt Süd und Martinszell. Da liegt ein Plastikteil auf der rechten Spur. Gesperrt ist die A67 Mannheim Richtung Darmstadt zwischen Fürnheimer Dreieck und Lorsch wegen einer Baustelle. Die Sperrung dauert noch bis Dienstagmorgen um 5 Uhr. Dann die A8 Stuttgart Richtung München zwischen Eichelberg und Hohenstadt. Hier Baustelle, 4 Kilometer Stau. Das dauert ungefähr 20 Minuten länger. Schauen wir noch kurz in die Schweiz. A2 Luzern Richtung Gotthard zwischen Amsteg und Göschenen. Vor dem Gotthardtunnel in Richtung Süden 6 Kilometer Stau. Hier die Wartezeit inzwischen ungefähr eine Stunde. Und in Österreich auf der Fernpass-Bundesstraße zwischen dem Grenztunnel Füssen und Reute Süd Stau und stockender Verkehr mit rund 45 Minuten Wartezeit. Alle Verkehrsinfos gibt's bei uns immer zum Nachlesen in der SWR1 App. Schauen wir aufs Wetter, da haben wir eine Hochdrucklage, die ist sehr stabil. Wir bekommen viel Sonnenschein heute, ab und zu ziehen mal ein paar Schleierwolken vorbei. Vor allem am Nachmittag können da auch mal kurzfristig dichtere Wolken sein, die schieben sich dann kurz vor die Sonne. Aber ansonsten strahlt die vom blauen Himmel. Bis 34 Grad sind heute drin im Raum Mannheim-Heidelberg. Es wird also eher heiß, der Nordostwind weht dann leicht böig und bringt ein bisschen Abkühlung rein. Morgen und am Dienstag ähnliches Wetter, weiter Sonne, ein paar lockere Wolken, ähnlich heiß mit maximal 28 bis 34 Grad. Und mehr Details haben wir dann gleich um halb mit Hartmut Mühlbauer aus dem Wetterzentrum.
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3: Mit Nabila Tassi. Schönen Vormittag.
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3: Ja, diese Woche hatten wir einen Mann, der macht nicht nur Kunst, der lebt Kunst. Und der ist eigentlich auch selbst ein Gesamtkunstwerk. Alexander Höller war diese Woche in SWR 1, Leute, bei uns.
4: Kunst bietet ja die Freiheit, dass letztendlich alles ja irgendwie möglich ist. So alles, man kann alles zeigen, man kann alles darstellen. Es gibt keine Grenzen. Ja, und das war auch, glaube ich, das, was mich schon immer so fasziniert hat daran.
3: Ja, das ist auch das, was seine Arbeit ausmacht. Mehr von Alexander Höller, was ihn antreibt und was er macht, das hören wir gleich in SWR 1, Leute der Woche. Schönen Pfingstsonntag.
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0: geht weiter. Spannende Gäste in SWR1. Leute der Woche ab Pfingstsonntag Vormittag 11.11 Uhr, gleich 11.12 Uhr. Künstler Alexander Höller ist 29 Jahre alt, hat mit seinen Bildern schon international für Aufsehen gesorgt. Es geht ihm ja in seiner Kunst um mehr als um die reine Ästhetik. Seine Ausdruckskraft, die gilt als visionär. Er prägt aktuell die zeitgenössische Kunstszene mit. Diese Woche war Alexander Höller zu Gast in SWR1 Leute bei Jens Wolters. Und das hier ist seine Definition von Kunst.
1: Also ich finde, Kunst bietet ja die Freiheit, dass letztendlich alles ja irgendwie möglich ist. So alles, man kann alles zeigen, man kann alles darstellen. Es gibt keine Grenzen. Ja, und

0: So, hey, ich male jetzt irgendwie Mittelfinger, die Leute anbrüllen, oder ich male jetzt eine Serie, die Demons heißt, und es ist ja auch was, was irgendwie erst entsteht, was man erlebt mit der Zeit. Und ich glaube, das ist das, was mich persönlich an der Kunst fasziniert hat. Wo Kunst aber dafür da ist, ist natürlich, um einen Diskurs, eine Diskussion unter den Menschen zu eröffnen. So, es kann eröffnen und sollte es auch. Also ich glaube, dass es jetzt nicht einfach nur dafür gedacht ist, irgendwie dekorative oder schöne Dinge an die Wand zu hängen, sondern es soll ja auch drüber gesprochen werden. So, und gerade wenn man die Chance hat, eben dieses Medium zu nutzen, um auch, sag ich mal, auf aktuelle Themen oder Themen, die vielleicht einen selbst, aber auch die Menschen um einen herum beschäftigen, wenn man das schafft, das irgendwie sichtbar zu machen, dann hat man, glaube ich, den Auftrag als Künstler ganz gut erfüllt.
1: Du hast dich eben selber eine Art Kunstfigur genannt. Ich würde sogar vielleicht sogar noch einen Tick weitergehen, dass du ja selber auch wie ein Kunstwerk auftrittst. Du sitzt mir gegenüber, hast schon gesagt, du bist stark tätowiert. Alleine von deiner Garderobe gibst du mir nur einen kleinen Ausschnitt im Gesicht, am Hals, einen Nasenring. Also du stellst ja auch schon selber etwas dar. Ist dir das ganz wichtig?
0: Also ich muss dir ehrlich gestehen, ich sehe es nicht mehr. Also das ist, wenn ich in den Spiegel schaue oder jetzt irgendwie ältere Fotos von mir angucke, dann erkenne ich mich auch nicht wieder. Also das ist so, ist ein Teil von mir, das bin ich. Und ich habe auch jetzt im Moment keine weiteren Tattoos geplant, also es ist jetzt erstmal ready so. Aber wie soll ich sagen, das Wichtigste ist ja trotzdem, dass ich neben dem ganzen Künstlersein ja auch ein Mensch bin. Und das ist auch das, was in den neuen Arbeiten ganz extrem zu sehen ist, nämlich ein Mensch, der sich Gedanken macht um das, was auf der Welt passiert, und ein Mensch, der auch einfach natürlich, wie soll ich sagen, ein bisschen Angst hat vor dem, was in Zukunft passieren wird mit der Welt, aber ganz bewusst diesen Blickpunkt darauf setzt, es ist nicht alles scheiße, sondern es ist auch was da, wo man sich drüber freuen kann.
1: Ich habe mich halt nur gefragt, ja, da lasse ich mich leiten von Äußerlichkeiten, wenn du durchschnittlicher daherkommen würdest, wäre dann deine Kunst so überhaupt möglich?
0: Ich glaube ja, weil das Ding ist ja, ich bin ja quasi der Erschaffer der Werke. So, also wie ich aussehe oder was ich, wenn ich jetzt blaue Haare hätte oder keine Ahnung was, spielt ja eigentlich keine Rolle. So, sondern es ist ja letztendlich ist ja das Werk, was ich zum Konsumieren anbiete, und wie man sich dann darauf einlässt, was dann der Betrachter, die Menschen daraus sehen, ob sie es für wichtig halten, wie ich aussehe. Das ist nicht meine Frage.

Wir müssen einmal kurz raus. SWR1 Baden-Württemberg Verkehrsservice. Achtung, Falschfahrer auf der A67 Mannheim Richtung Darmstadt. Zwischen Firnheimer Dreieck und Raststätte Pfungstadt Ost, da kommt Ihnen ein Falschfahrer entgegen. Fahren Sie bitte äußerst rechts und überholen Sie.

Nicht auf der A67 Mannheim Richtung Darmstadt zwischen Firnheimer Kreuz und Raststätte-Pfungstadt Ost. Da ist ein Falschfahrer unterwegs. Also bitte vorsichtig fahren in beiden Richtungen. Wir melden dann, wenn die Gefahr vorüber ist.

0: 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Künstler Alexander Höller mit seiner exzessiven Art, Kunst zu machen, ziemlich schnell für Aufsehen gesorgt und Erfolge gefeiert. Im SWR1-Leutegespräch mit Jens Wolters, da hat er erzählt, dass er mit dem Erfolg auch der Druck kam, abliefern zu müssen. Und für ihn war das wie ein Dämon. Seine jüngste Serie heißt nicht zuletzt deshalb Demons. Darauf zu sehen, freundliche Fratzen, die uns auffordern sollen, mehr über Gefühle, auch die schlechten, zu reden und mit unseren Ängsten und Sorgen zu leben und sie nicht zu verdrängen.
1: Was ich bei mir jetzt, sag ich mal, schon wie so ein relativ lupenreiner Lebenslauf anhört oder nach einer schönen Geschichte, sag ich mal, war nicht immer so easy, wie es aussieht. Es gehört viel dazu, das auch irgendwie alles so auszuhalten auch, ja. Mir haben auch ganz viele gesagt, da wo ich herkomme aus meiner Heimatstadt, oh, willst du das wirklich versuchen als Künstler? Und natürlich das Stichwort brotlose Kunst, was oft gefallen ist. Was machst du, wenn das nicht funktioniert? Und keine Ahnung, das sind alles so Sachen, wenn ich mich darauf, diese Stimmen, auf diese Dämonen konzentriert und fokussiert hätte, dann hätte es wahrscheinlich erst recht nicht geklappt. Natürlich kann man auf die Fresse fallen, natürlich kann es nicht funktionieren, natürlich kann man irgendwann, was weiß ich, wo landen, aber es ist, man kann es immer versuchen.
2: Was ich mich gefragt habe, wirst du eigentlich gerne unterschätzt oder falsch eingeschätzt aufgrund von möglichen Vorurteilen, die man dir gegenüber auch haben könnte? Hast du da Bock drauf mitzuspielen?
1: Ja, also ich ist die Antwort bewusst ja, weil das Ding ist, bei mir natürlich schwinge ich als Person, als Künstler immer mit. So, und viele denken dann irgendwie, ja, der will sich durch sein Aussehen vielleicht irgendwie zusätzliche Attention holen. Das ist aber nicht der Fall. Also ich habe mich halt dafür entschieden, dass ich selber auch zum Kunstwerk werden will. Vielleicht auch so ein bisschen mit den ganzen Tattoos irgendwie so eine zweite Schutzhaut haben möchte, weil ich eben durch die Werke eine extreme Verletzlichkeit, eine extreme Offenheit auch den Menschen zeige. So, und das ist so ein Ding, mit dem ich eigentlich immer ganz gern spiele. So, und wer sich auch, wie soll ich sagen, mit meinem Werk wirklich auseinandersetzt und beschäftigt, der sieht, glaube ich, oder hoffe ich, wünsche ich mir auch die Qualität darin.
2: Ich habe mich mit deinem Lebenslauf vor allen Dingen auseinandergesetzt und da ist mir dann aufgefallen, dass Fußball eine große Leidenschaft von dir war. Torwart warst du, war der Fußballprofi mal ein Berufswunsch von dir?
1: Ich könnte jetzt sagen, du, ich hätte es fast zum Profi geschafft.
2: Ja, so. Danke an die Verletzung.
1: So den Klassiker. Ja. Tatsächlich war Fußball eine Zeit lang, hat eine Rolle gespielt in meinem Leben. Ich habe bis ich 13, 14 war, bis ich dann tatsächlich mit dem Graffiti-Sprayen angefangen habe, bei uns in Schweinfurt als Torwart gespielt. Ich habe im Nachwuchsleistungszentrum gespielt und bin da als Kind schon, ich war ja noch ein Kind gewesen, sehr früh auch mit Druck und mit Konkurrenzkampf, weil ich war Torwart gewesen, da kann nur einer spielen, irgendwie in Verbindung gekommen. So. Und damals hat mir das auch oft wehgetan, gerade wenn irgendwie dann jemand anders besser war und eben am Wochenende aufgestellt worden ist. Gleichzeitig hat es mir auch eine unglaubliche Disziplin gegeben, nämlich 4-5 Mal die Woche Training, am Wochenende Spiel. Und das kann ich heute noch in meiner Kunst, in meiner Arbeit anwenden.
2: Mit dem Mindset, mit der Einstellung ging wahrscheinlich dann im Fußball auch nur der Torwart.
1: Ja, also auch da ist die Einzelposition.
2: Absolut. Hattest du ein Idol?
1: Ganz klar, Oliver Kahn war
2: so. Und wenn der ein Bild von dir kauft, ist das dann nochmal ein ganz besonderes Ding? So ist es passiert übrigens.
1: Also, dass dann Jahre später der Oliver selber auch ein Bild von mir hat, war natürlich für mich ein riesen Fan-Moment, gebe ich ganz klar zu. Wenn dein Kindheitsidol irgendwie dann vor dir steht und dich anlacht und mit einem Bild von dir. Aber für mich spielt es primär keine Rolle, wer meine Bilder besitzt. Also mir geht es immer darum, dass die Werke bei einem guten Besitzer sind. Also ich meine, Kunst ist dafür da, dass sie gesehen wird und bei Menschen ist und nicht nur bei mir im Depot liegt und vielleicht in 50, 80, 100 Jahren erst gezeigt wird. Und von daher, ich bin einfach glücklich, dass die Menschen Teile von mir haben. Ja, und das ist ein aufbauendes Gefühl.
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0: SWR1 Baden-Württemberg, der Verkehr und nochmal der Falschfahrer. Achtung bitte, Falschfahrer auf der A67 Mannheim Richtung Darmstadt zwischen Firnheimer Graig und Pfungstadt. Kommt Ihnen ein Falschfahrer entgegen? Hier bitte äußerst vorsichtig fahren, äußerst rechts und nicht überholen auf der A67 Mannheim Richtung Darmstadt zwischen Firnheimer Dreieck und Pfungstadt. Da ist ein Falschfahrer unterwegs, also bitte Vorsicht auch in beiden Richtungen. Vorsicht auf der A6 auch, Nürnberg Richtung Heilbronn zwischen Neuenstein und Öhringen. Eine ungesicherte Unfallstelle hier auf allen Spuren. Sperrung auf der A67 Mannheim Richtung Darmstadt zwischen Firnheimer Dreieck und Lorsch. Wegen einer Baustelle bis Dienstagmorgen ca. 5 Uhr dauert die Sperrung an. A8 Stuttgart Richtung München zwischen Eichelberg und Mühlhausen. Hier läuft eine Unfallaufnahme auf der linken Spur. Auch auf der mittleren Spur 4 Kilometer Stau, Verzögerung hier eine halbe Stunde. B14 Backnang Richtung Schwäbisch Hall zwischen Strümpfelbach und Oppenweier 2 Kilometer Stau. Schauen wir in die Schweiz, auf Richtung Gotthard, A2 Luzern Richtung Gotthard zwischen Amsteg und Göschenen 6 Kilometer Stau, hier eine Stunde Wartezeit in Richtung Süden. Und in Österreich auf der Fernbach-Pass-Bundesstraße zwischen dem Grenztunnel Füssen und Reute Süd, da Stau und stockender Verkehr mit rund einer Stunde Wartezeit. Das war's, alles zum Nachlesen bei uns in der SWR1 App. Ich wünsche auf jeden Fall eine gute und sichere Fahrt. Und damit sind wir beim Wetter und Hartmut Mühlbauer. Hartmut, ich habe eine Frage von einem Hörer, Peter Arnold. Der möchte heute Abend zu Pop und Poesie bei uns auf dem SWR Sommerfest gehen, auf dem Schlossplatz in Stuttgart, und fragt, muss er und seine Familie, müssen die Regencapes heute Abend fürs Konzert mitnehmen?
1: Nein, überhaupt nicht. Es bleibt auf jeden Fall überall trocken. Es ist noch nicht mal eine richtige Wolke zu sehen. Es sind eher so Schleierwolken, die dann aufziehen am Nachmittag. Das sind so dünne Eiswolken ganz hoch am Himmel. Da fällt garantiert nichts raus. Also es ist eher so, dass man was gegen die Hitze mitnehmen muss. Also leichte Kleidung, vielleicht einen Hut auf jeden Fall. Und ansonsten braucht man wirklich nur gute Laune am Schlossplatz. Die Temperaturen liegen bei 30 Grad. In Stuttgart dann so gegen Abend noch, das hält lang, diese Wärme. Und tagsüber sind es bis zu 32 Grad und sogar 34 Grad gibt es am Oberrhein. 28 Grad auf den Höhen von Schwarzwald, Alb und Allgäu. Also wirklich kühl ist es da auch nicht.
0: Ja, also da braucht Peter Arnold aus Ludwigsburg, der hatte nämlich gefragt, eher ein paar Kugeln Eis als ein Regencape. Wir wünschen auf jeden Fall viel Spaß und geben auch gerne Tipps für die Sorten, oder Hartmut? Also Hitze, das ist überhaupt das Stichwort auch für die nächsten Tage, oder wie sieht das aus?
1: Ja, so ist das. Und ich bin bei Zitroneneis immer dabei. Auch bei Himbeereis auf jeden Fall ist es in den nächsten Tagen gut angelegt, wenn man sich ein Eis holt, denn die Hitze hält weiter an. Es ist morgen wieder 28 bis 34 Grad heiß und auch am Dienstag ist das so. Dazu strahlt die Sonne vom Himmel und Wolken tauchen kaum auf. Also es bleibt auf jeden Fall trocken und vor allem an den Nachmittagen ist es wirklich sehr heiß.
0: Ich empfehle noch viel trinken und wünsche dir, Hartmut, ein schönes Pfingstwochenende. Vielen Dank für die Aussicht.
1: Danke, dir auch.
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0: Mit Navida Tassi und wir schauen gleich nochmal in die Kreativität. Wir haben nämlich einen Fotografen, Luigi Toscano aus Mannheim, der viele Holocaust-Opfer fotografiert hat, zu Gast. Und die Autorin und Podcasterin Alice Hasters, die sich in ihrem neuen Buch Gedanken macht über den Opferbegriff. Ich habe mit ihr aber auch über viele, viele andere Dinge gesprochen. Wir hören sie dann gleich in SWR1 Leute der Woche.
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0: 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Alice Hasters war am Freitag bei uns in SWR1, Leute, zu Gast. Autorin, Journalistin, Podcasterin. Eine Frau mit vielen Qualitäten. Sie hat sich der Aufgabe verschrieben, mit ihren Büchern Debatten anzuschieben. Und so macht sie das auch mit ihrem neuen Werk Anti-Opfer. Ja, und sie macht sich seit langer Zeit Gedanken über Rassismus in der Gesellschaft, über Identität, Ungleichheit und überhaupt die soziale Frage. 2019 wurde sie mit ihrem Buch Was weiße Menschen nicht über Rassismus hören wollen, aber wissen sollten, schlagartig bekannt. Und das Buch hat sie damals geschrieben.
1: Weil der Rassismus, der mir im Alltag begegnet ist, das waren jetzt keine Nazis mit Springerstiefeln, die mich gejagt haben. Das auch passiert ist in den 90er Jahren. Aber mir ist es nicht passiert. Deshalb hat es lange gedauert, bis ich überhaupt verstanden habe, dass Rassismus mich doch im Alltag beschäftigt und begleitet. Und das sind eher subtile, kleine Dinge. Also alltägliche Fragen und kleine Ausgrenzungen. Das ständige in Zweifel ziehen, dass ich auch von hier bin, dass ich auch deutsch bin und so weiter.
0: Fallen mir jetzt ganz viele Dinge zu ein. Zum Beispiel, Rassismus ist ja oft das, was man nicht gesagt bekommt. Das, was sozusagen im Subtext mitschwingt oder Leute denken und dir gar nicht sagen und daran vielleicht dann doch ihr Handeln ausrichten.
1: Genau, also Diskriminierung im Allgemeinen, aber auch natürlich Rassismus ist oftmals, es ist eben nicht nur das Rausstechen, das Auffallen, das Fingerzeigen, sondern manchmal ist es auch das ignoriert werden, das übersehen werden, das nicht mitgedacht werden, was auch eine Diskriminierungserfahrung ist. Also dass Leute einen einfach nicht so richtig wahrnehmen oder sehen oder wissen, wie sie einen irgendwie einbetten sollen. Also man wird ganz oft auch ausgeschlossen und weiß nicht warum. Und das ist auch, sage ich mal, die Stresserfahrung, dass man meistens nie genau sagen kann, das war jetzt rassistisch. Kann auch einfach Missverständnis sein, was Persönliches, aber wenn man auch sich mit anderen Betroffenen unterhält, dann merkt man, die Summe an Erfahrungen sind dann doch ähnlich. Und irgendwie muss es dann doch irgendwas auch mit der Hautfarbe und der Herkunft zu tun haben.
0: Da ist jetzt natürlich immer so die Frage, die auf der Hand liegt. Gib doch mal ein Beispiel.
1: Genau. Das ist, also ich gebe auch gerne ein Beispiel. Es sind natürlich, es können ganz unterschiedliche Sachen sein. Also man kann zum Beispiel in unsere, es gibt diese alltäglichen Dinge auch, ne, mit was man so verglichen wird, wenn man so im Alltag, also dass Leute irgendwie oft den Scherz machen, wenn eine andere schwarze Person auf der Straße ist, ah, kennst du den, ist es dein Onkel, sowas. Dann könnte man sich zum Beispiel, ich bin Kölnerin, das heißt, in unseren Traditionen steckt es auch. Es gibt immer noch Karnevalsvereine, die sich schwarz anmalen, Afro-Perücken aufziehen und Knochen ins Haar stecken und dann sind es quasi die Afrikaner und früher war es lief das unter einem rassistischen Begriff und da fragt man sich ja auch, wo kommt das her? Also warum macht man das? Warum ist das ein Kostüm? Warum ist das überhaupt, wie ist das entstanden? Und dann schaut man und dann geht's in die Kolonialzeit. Auch eine Zeit in der deutschen Geschichte, die gerne übersehen wird, wo Leute sehr wenig drüber wissen. Also es zieht sich halt durch.
0: Ja, ja. Ich bin mir ziemlich sicher, dass man sich, wenn man diese Themen anspricht, sehr unbeliebt macht. Ja. Kannst du dir auch vorstellen, warum das manchmal den Impuls bei den Leuten so auslöst, dass man sagt, so, ach komm, jetzt muss das sein, müssen wir darüber, das ist doch witzig, was die da machen beim Karneval, ist doch okay, die meinen es doch nicht so.
1: Ja.
0: Und dass natürlich all die Leute, die sich vielleicht gar nicht groß Gedanken machen darüber, die vielleicht in Alice einfach wirklich nur die Kölnerin sehen, völlig egal, welche Hautfarbe du hast, dass die sich vor den Kopf gestoßen fühlen, weil sie denken, warum wird jetzt hier angeprangert?
1: Naja, also die Sache ist, ich finde, man müsste es gar nicht so persönlich nehmen. Also ich kann es ja sehr gut auseinanderhalten. Ich glaube nicht, dass jemand, der was Rassistisches sagt oder macht, besonders wenn es ihm nicht bewusst ist, direkt ein schlechter Mensch ist. Aber wir haben aufgrund der rassistischen Vergangenheit, ist das ein Thema, wo wir uns gerne als Gesellschaft die Geschichte erzählen, dass das abgeschlossen ist und dass das hier keine Rolle mehr spielt. Ich finde, man könnte auch anders damit umgehen. Also man könnte, es ist ja, der Vorwurf geht nicht an den tiefen Charakter der Menschen, sondern es geht wirklich nur um die Sache. Und man könnte sich ja auch solidarisieren. Also man könnte ja auch sagen, ah, das wusste ich nicht. Wenn man lernen möchte, dann wäre das ja auch möglich.
0: Luigi Toscano haben wir gleich noch zum Schluss in SWR1 Leute der Woche. Fotograf aus Mannheim. 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

0: Letzte Runde in SWR1 Baden-Württemberg. Leute der Woche. Als erster Fotograf überhaupt wurde der Mannheimer Luigi Toscano von der UNESCO zum Artist for Peace ernannt. Er hat hunderte Holocaust-Überlebende persönlich getroffen und porträtiert. Seine Eltern kamen als Gastarbeiter aus Italien nach Deutschland, wurden alkoholsüchtig. Luigi wuchs mit 6 Geschwistern auf, wurde selbst drogensüchtig und hatte Jobs vom Türsteher, Dachdecker und Fensterputzer, bis er über einen Volkshochschulkurs zur Fotografie fand. Diese Woche war er bei uns in SWR1 Leute bei Nicole Köster und er hat sich ein kleines Ritual angewöhnt, wenn er Menschen besucht.
1: Jeder kennt ja diesen Begriff Mitbringsel sozusagen, und dieser Begriff, den habe ich nochmal neu definiert, und zwar gerade bei Menschen, die in prekären Situationen leben oder Menschen, die arm sind, eben, die ich ja auch besucht habe, die auch Überlebende sind des Holocaust. Da hat mir damals Angela aus der Ukraine was beigebracht, anstelle von Blumen oder Pralinen einfach was Handfestes mitzubringen, nämlich ein bisschen Wurst, ein bisschen Käse, ein bisschen Brot, einfach in eine Tüte packen und kommentarlos irgendwo hinstellen sozusagen. Und gar nicht das so zelebrieren, wie wir es so kennen aus dem Urlaub, hier, schau mal, was ich dir mitgebracht habe, sondern einfach auf diese Art und Weise diesen Menschen dann einfach auch zu unterstützen. Und ich kann mich noch ganz genau erinnern, oftmals haben mir genau diese Menschen auch was zu essen angeboten und ich war zu genannt, um das anzunehmen, und habe dann auch darauf bestanden, es nicht zu nehmen sozusagen. Und wissen Sie, wie oft ich nach den Besuchen ein Stück Butterbrot in meiner Tasche gefunden habe? Und das war auch so der Moment, da habe ich aufgehört, laut zu sagen, dass ich Hunger habe, weil diese Menschen haben mir auch tatsächlich erzählt, was Hunger bedeutet, ja. Und Hunger ist was ganz Furchtbares. Und deswegen schätze ich dieses Ritual sehr. Und das mache ich heute noch, ja. Immer, wenn ich weiß, okay, das ist jetzt ein Mensch, der lebt in einfachen Verhältnissen, da schaue ich, dass ich immer irgendwas einpacke und dem dann kommentarlos oder derjenigen kommentarlos irgendwo hinstelle. Und wenn er mich sieht dabei, dann nicke ich zu und tue so, als ob, ach Gott, da habe ich was vergessen, ja. Um ihn auch nicht in eine komische Situation zu bringen.
2: Ja, was eine schöne Geste. Und ich glaube, das können wir uns alle nicht vorstellen, was es bedeutet, wirklich Hunger zu haben, ja, was diese Menschen erlebt haben.
1: Also wie gesagt, wir könnten eine ganze Sendung füllen bezüglich Hunger, was ich für Geschichten gehört habe.
2: Wollen Sie eine erzählen?
1: Also ich weiß noch, Amira. Amira ist eine Holocaust-Überlebende. Die hat auch zuletzt, bevor sie mit ihren Eltern deportiert worden ist, in Mannheim gelebt. Und Amira hat mir das so herzzerreißend erzählt, dass ich einfach nicht aufgehört habe zu flennen, weil Sie müssen sich vorstellen, Amira war ein junges Kind gewesen und Kinder haben eben auch Hunger, ja, und die haben ja nur am Tag so und so viel Brot bekommen, mehr gab es ja gar nicht, ja, und Amira hat immer nach Essen verlangt sozusagen, weil klar, dieses Kind konnte ja nicht verstehen, in welchen. Und Amira war so wild geworden, ja, und also auch der Hunger treibt dich ja auch dazu, wild zu werden, und hat dann ihre Mutter ganz wüst beschimpft: Du isst auch mein Brot, wieso isst du auch mein Brot? Und irgendwann hat dann die Mama von Amira die letzte Brotration rausgebracht, also rausgepackt, und hat es ihr eben komplett Amira gegeben und hat ihr gesagt: Amira, du isst nicht nur dein Brot, sondern du isst auch all mein Brot, ja, und das war ein Moment, der Amira sehr ins Herz getroffen hat, weil sie es dann etwas später verstanden hat, wie sehr sie ihre Mama beleidigt hat in dem Moment, sie als Lügnerin darzustellen. Ja? Und das meine ich damit. Das sind Vorstellungen, die wir gar nicht haben können. Ja? Und speziell, wenn du eigene Kinder hast, dann weißt du, wenn du fürsorglich bist oder ein fürsorglicher Vater bist, wie wichtig das ist, dass ein Kind versorgt ist. Ja, und wenn du das nicht mehr geben kannst, dann ist es schlimm, ganz einfach. Und in solche Situationen kamen ganz, ganz viele Menschen, speziell die Menschen, die auch in Konzentrationslager waren. Und das ist was ganz Furchtbares, ein ganz furchtbares Kapitel in dieser Geschichte.
0: Ja, das war Luigi Toscano, auch ein toller Mensch. 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Und das war Leute der Woche mit Nabil Atassi. Wir machen morgen am Pfingstmontag mit Leute nochmal Pause. Hier macht weiter Janet Pollock und die hat eine ganze Menge SWR Sommerfest im Angebot. Max Öhl steht da vor uns auf der SWR1 Bühne. Heute Abend Pop und Poesie, das Premierenkonzert des neuen Programms Viva la Vida, und jetzt gerade läuft ja das Benefizkonzert für den Bundespräsidenten mit der SWR Big Band. Also Janet Pollock hat eine Menge zu erzählen. Und von mir gibt's noch ein bisschen Take That und dann geht's weiter nach 12 nach den Nachrichten. Tschüss, schönen Pfingstsonntag.

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1: Um 12 Uhr mit Heike Lüttich. Guten Tag. Bei dem russischen Angriff auf Kiew ist auch das ARD-Studio beschädigt worden. In Oberschwaben beginnt eine Orientierungsübung der Bundeswehr. Und das Wetter? Viel Sonnenschein, später teils Schleierwolken, maximal 28 bis 34 Grad. Russland hat bei den jüngsten Angriffen auf die Ukraine auch seine neue Mittelstreckenrakete Oreschnik eingesetzt. Das haben beide Seiten bestätigt. Die atomwaffenfähige Rakete hat eine hohe Zerstörungskraft und kann bis 5000 Kilometer weit fliegen. Nach ukrainischen Angaben feuerte Russland außerdem hunderte Drohnen und andere Raketen ab. Aus Kiew, Florian Kellermann.
2: Im Fokus stand die Hauptstadt Kiew und hier auch das historische Zentrum. Im Stadtteil Pechersk, zu dem das Regierungsviertel gehört, gab es einen Einschlag in einem 20-stöckigen Gebäude, teilte die Stadtverwaltung mit. Auch das zentral gelegene ARD-Studio wurde erheblich beschädigt, mutmaßlich durch eine Druckwelle, die Fensterbarsten und nicht tragende Konstruktionselemente einstürzen ließ. Ein großes Feuer brach in einem Einkaufszentrum mit angrenzendem Markt an der Metrostation Lukjanivska aus.
1: Nach Schüssen in der Nähe des Weißen Hauses in Washington ist der 21-jährige mutmaßliche Angreifer im Krankenhaus gestorben. Der Mann soll gestern Abend an einem Kontrollpunkt das Feuer auf Beamte des Secret Service eröffnet haben, die schossen zurück. Dabei wurde auch ein unbeteiligter Passant von einer Kugel getroffen und verletzt. Laut US-Medien soll der junge Mann psychische Probleme gehabt haben und den Sicherheitsbehörden bereits bekannt gewesen sein. Von heute bis kommenden Mittwoch findet in Oberschwaben eine Übung der Bundeswehr statt. In den Kreisen Sigmaringen, Ravensburg und Biberach üben Spezialkräfte, sich in unbekanntem Gelände zu orientieren und durchzuschlagen. Johannes Riedl.
3: Es ist eine Abschlussprüfung von rund 60 Spezialkräften der Bundeswehr aus Pfullendorf. Ihre Aufgabe ist es, sich isoliert oder in Zweiergruppen in unbekanntem Gebiet zu einem vereinbarten Punkt unentdeckt durchzuschlagen, Unterschlüpfe zu bauen, sich zu verpflegen. Eine Art Notfalltraining, um im feindlichen Gebiet durchzukommen, heißt es von der Bundeswehr. Im Einsatz sind auch geländegängige Autos, zwei Hubschrauber, eine Drohne und ein Bundeswehrflugzeug. Eigentlich sollte die Öffentlichkeit von der Übung nichts mitbekommen, so die Bundeswehr, und sollte es im Gebüsch rascheln, sollte man Abstand halten. Die Förster in der Region seien informiert.
1: Christen in aller Welt feiern heute Pfingsten, das Fest, das an die Ausgießung des Heiligen Geistes über die Apostel und Jünger erinnert. Das Ereignis gilt als Geburtstag der Kirche und wird 50 Tage nach Ostern gefeiert. In seiner Pfingstpredigt im Freiburger Münster sagte Erzbischof Burger, der Heilige Geist sei eine göttliche Störung, die alles auf den Prüfstand stelle. Er wirke, indem er das Böse durchbreche und auslösche. Die evangelische badische Landesbischöfin Springhardt sprach von einem Sturm der Hoffnung. Die Zeit 12.03 Uhr.
4: Und schon sind wir im SWR 1 Verkehrsservice. Es ist doch etliches los heute am Pfingstsonntag. Bitte vorsichtig fahren auf der A5 Karlsruhe Richtung Frankfurt. Zwischen Heppenheim und Bensheim eine ungesicherte Unfallstelle auf der linken Spur. Die A67 Mannheim Richtung Darmstadt ist zwischen Firnheimer Dreieck und Lorsch wegen einer Baustelle bis Dienstagmorgen etwa gegen 5 gesperrt. A8 Karlsruhe Richtung Stuttgart. Zwischen Pforzheim West und Pforzheim Ost steht ein defekter PKW auf der rechten Spur, 4 Kilometer stockend. Verzögerung bis zu einer Viertelstunde. Und Gegenrichtung Karlsruhe zwischen Heimsheim und Pforzheim Ost, 5 Kilometer streckenweise stockender Verkehr. A8 Stuttgart Richtung München. Zwischen Eichelberg und Mühlhausen wird ein Unfall aufgenommen. Und zwar auf der linken und der mittleren Spur. Aktuell 5 Kilometer Stau. Bis ihr da durch seid, dauert es bis zu 45 Minuten länger. A81 Stuttgart Richtung Singen. Zwischen Geisingen und Kreuz-Hegau. Baustelle 5 Kilometer stockend. Verzögerung etwa eine Viertelstunde. In der Schweiz auf der A2 Luzern Richtung Gotthard. Zwischen Amsteg und Göschenen 6 Kilometer Stau. Es dauert etwa eine Stunde länger dort. Und in Österreich, klar, Ferienverkehr. Auf der Fernpass-Bundesstraße zwischen dem Grenztunnel Füssen und Reute Süd Stau und stockender Verkehr. Auch hier braucht ihr etwa eine Stunde, die es länger dauert. Fahrt vorsichtig, kommt heil und sicher an euer Ziel. Und wenn ihr was wissen wollt für eure Route, guckt einfach in die SWR 1 App. Sonne über Baden-Württemberg. Heute Nachmittag auch mal ein paar Schleierwolken. Das alles bei heißen 28 bis 34 Grad. Soweit geht das Thermometer heute hoch. Und genauso bleibt's auch. Pfingstmontag und Dienstag.
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4: Im Studio Janet Pollock. Wunderbar sonnige und wilde Tage bei uns in Baden-Württemberg. Gestern Adrenalin pur beim Pokalfinale und dem großen Public Viewing in Stuttgart. Haben sie gut gemacht, die Jungs. Der VfB Stuttgart ist Zweiter geworden. Und heute das SWR Sommerfestival auf dem Schlossplatz. Vielleicht schaut ihr vorbei oder ihr hört zu Hause gemütlich mit.

0: Pfingstsonntag, kurz nach 12. Und was geht so?
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0: Großer SWR1-Tag heute beim Sommerfestival in der Stuttgarter Innenstadt, das SWR-Sommerfestival. Heute Abend gibt's die neue Staffel von Pop und Poesie auf dem Schlossplatz und bis dahin alles, was Radio hergibt und Fernsehen auch, zum Anhören und Anschauen. Wir sind mit großer Moderatorenbesetzung auf den verschiedenen Festivalbühnen. Max Öhl, erzähl doch mal, wo bist du genau? Auf jeden Fall in der Sonne, nehme ich mal an, oder?
3: Ja, strahlender Sonnenschein. Ich meine, du bist ja nicht weit weg von mir, Jenny, ne? Du sitzt ja im SWR Funkhaus da drüben. Ich bin auf dem Schlossplatz und sehe fast komplett blauen Himmel. Es ist wirklich schon super angenehm warm. Es wird natürlich heiß, sind wir ehrlich, aber, und das ist die gute Nachricht, es gibt viel Schatten hier und es gibt auch, man hört das vielleicht im Hintergrund, zwei Brunnen und ich sehe bereits Menschen, die ihre Füße darin platziert haben. Wir haben ganz viel geplant heute. Es wird auf der Bühne gekocht. SWR 1 Pfennel mit Eberhard Braun und Petra Klein. Es geht unter anderem um Camping und Camperküche. Was können wir vielleicht auf engerem, kleinerem Platz kochen? Ein paar leckere Gerichte, neu, pfiffig präsentiert. Dann gibt es natürlich Musik. Nächstes Jahr hat unser Bundesland Geburtstag und das wird gefeiert mit einem Geburtstagssong. Und die drei Finalisten, alles Studenten der Popakademie aus Mannheim, präsentieren ihre Songs, für die dann auch abgestimmt werden kann. Die sind ja später bei uns auch noch im Radio. Und dann gibt es natürlich auch geweckt, gecheckt mit mir. Ich habe Tassen dabei, nicht mehr alle im Schrank, aber ich habe Tassen dabei und darum zocken wir nachher.
0: Ja, und wie sieht's aus in Sachen Versorgung? Also vor allem Trinken wäre ja heute wichtig.
3: Ja, natürlich gibt's was zu essen und zu trinken. Das ist ja klar, ist ja ein Festival. Also wir lassen uns ja nicht lumpen hier. Es gibt Getränke, das sehe ich hier auf der linken Seite. Es gibt mehrere Food Trucks. Es gibt natürlich alles, was es in der Innenstadt sowieso immer gibt. Also es ist für alles gesorgt. Das leibliche Wohl, das Speisewohl und den Entertainment-Faktor, den bedienen wir natürlich auch heute Nachmittag. Kommt vorbei, wer mich in meine linke Wade kneift, den

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1: 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Es gibt viele Dinge, die man bei diesem Wetter so tun kann. Zum Beispiel das SWR Sommerfestival in Stuttgart besuchen, zu Hause die Sonne genießen, mit Hund, Rad, Pferd unterwegs sein, irgendwo in der Natur. Ich weiß gar nicht, was ihr alles so tut. Vielleicht tut ihr auch gar nichts und lasst einfach mal alles. Aber wir sind natürlich neugierig. Schnelle Mail ins Studio, swr1.de oder eine Sprachnachricht über Signal und WhatsApp unter der 0711 26 27 28. Was ist denn heute angesagt? Genießt ihr die Sonne? Seid ihr komplett faul? Seid ihr in Stuttgart unterwegs beim SWR Sommerfestival? Lasst es uns doch einfach wissen. Das SWR 1 Festivalradio hier.

0: Madonna und Holiday, passend zu den Pfingstferien bei uns in Baden-Württemberg. Es ist 12.31 Uhr. Wir gucken auf die Straßen. Aktuelles von der A67 Mannheim Richtung Darmstadt. Die ist zwischen Firnheimer Dreieck und Lorsch wegen einer Baustelle bis Dienstagmorgen. Bis Dienstagmorgen gegen 5 Uhr gesperrt. A8 Karlsruhe Richtung Stuttgart. Zwischen Pforzheim West und Pforzheim Ost. Baustelle 6 Kilometer stockender Verkehr. Etwa 20 Minuten plus. Und Gegenrichtung zwischen Heimsheim und Pforzheim Ost, 5 Kilometer streckenweise stockender Verkehr. A8 Stuttgart Richtung München zwischen Eichelberg und Mühlhausen wird immer noch ein Unfall aufgenommen auf der linken und der mittleren Spur. 5 Kilometer Stau haben sich da gebildet, es dauert hier eine Stunde länger. A81 Stuttgart Richtung Singen zwischen Rottenburg und Horb, die Baustelle 5 Kilometer Stau, das heißt für euch etwa 25 Minuten Verzögerung. In der Schweiz gucken wir auf die A2 Luzern Richtung Gotthard. Zwischen Amsteg und Göschenen gibt es 6 Kilometer Stau. Bis ihr die bewältigt habt, dauert es eine glatte Stunde. Und in Österreich auf der Fernpass-Bundesstraße zwischen dem Grenztunnel Füssen und Reute Süd. Stau und stockender Verkehr. Auch hier braucht ihr etwa eine Stunde länger als gedacht. Und natürlich gibt es alle Verkehrsinfos für euch in der SWR1 App. Fahrt vorsichtig, kommt heil und sicher an euer Ziel. Sonnencreme mitnehmen, das ist heute wichtig bei so viel Sonnenschein. Bis 34 Grad werden es heute Nachmittag im Raum Mannheim-Heidelberg. Gucken wir jetzt mal übers Land, so kurz nach 12:30. Villingen-Schwenningen, sonnig, 26 Grad. Schwäbisch Hall, leicht bewölkt, 27 Grad. Mannheim, sonnig, 28 Grad. Ja, das ist ja irre. Und so bleibt es auch in den nächsten Tagen. Also da verändert sich gar nichts. Bis Dienstag, ja, heiß und sonnig. Ferienwetter eben.
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0: Im Studio ist Janet Pollock. Hallo. Großer SWR 1-Tag heute beim SWR Sommerfestival. Gleich geht's um unser Abendevent auf dem Stuttgarter Schlossplatz. Heute Abend Premiere von Viva la Vida, Pop und Poesie live. Und für so ein paar ganz spontane gäbe es noch Tickets. Ja, überlegt's euch. Ihr habt noch ein paar Stunden Zeit.

0: gechillte Musik am Pfingstsonntag. Mr. Prozzi und Waves.
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0: Großes Festivalwochenende im Herzen Stuttgarts, auf dem Stuttgarter Schlossplatz nämlich. Der SWR präsentiert sich mit allem, was wir so machen. Ein tolles Programm auf verschiedenen Showbühnen mit Gästen, Mitmachaktionen und bester Unterhaltung, sage ich jetzt mal. Wie relaxed die Stimmung dort ist, haben wir vorhin schon gehört. Heute Abend dann noch das Hauptevent auf dem Schlossplatz, SWR 1 Pop und Poesie in Konzert mit der Premiere von Viva la Vida. Ein Konzert da, ja, das hat eine besondere Atmosphäre. Da geht es immer um die größten Hits aller Zeiten und ihre Übersetzungen. Das steht da im Mittelpunkt und es ist irgendwie, ja, manchmal denkt man, hey, habe ich gar nicht gewusst, dass der Song diesen Inhalt hat. Also es sind Wahnsinnserkenntnisse, die man manchmal da mitnimmt. Bei der Vorpremiere in Oberkirch waren die Besucherinnen und Besucher total begeistert.
3: Es war wunderschön, war ganz tolle Stimmung und es war ein wahnsinnstoller Sound, super Sänger und die Lyrik dazu war einfach traumhaft.
4: Ja, sehr gut, wie immer eigentlich. Es ist mal interessant, die Texte in Deutsch zu hören. Und dann überlegt man, was ist das für ein Lied? Und war also echt super. Mitmach und Mitsinglieder.
5: Das erste Lied, das ich weiß jetzt gar nicht mehr, wie es heißt. Viva la Vida. Genau, das war gigantisch. Das war ein richtig toller Auftakt. Ganz, ganz toll.
6: Das Konzert war super toll. Die beiden Sänger, also vor allem auch die Sängerin, hat mir gut gefallen. Die Stimmung war super. Es war für mich das erste Mal Pop und Poesie. Ich bin wirklich begeistert.
5: War echt richtig, richtig super. Es war einfach die Mischung zwischen den Lyrics und zwischen den Liedern dann und die Sänger, die waren einfach klasse. War richtig toll. Es war gigantisch.
0: Ja, es macht Lust, es selbst zu erleben. Die gute Nachricht für die Spontanen unter euch. Es gibt noch Tickets für Pop und Poesie an der Abendkasse. Einlass ab 18 Uhr, 19.30 Uhr geht's dann los. Die Sonne bleibt uns gewogen und der Abend wird wunderbar, das versprechen wir schon mal. Karin aus Reichenbach im Landkreis Esslingen hat dazu geschrieben, ich genieße gerade meine Terrasse und fahre später mit meiner ehemaligen Nachbarin zu Pop und Poesie auf den Schlossplatz. Ja, that's what friends are for. Wir sind Diana Friends. Genau mit diesem Song. 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
1: Um 13 Uhr mit Heike Lüttich. Guten Tag. Russland bestätigt den Einsatz einer Hyperschallrakete in der Ukraine. Ein Großbrand verursacht auf einem Campingplatz im Schwarzwald einen Millionenschaden. Und das Wetter, viel Sonnenschein, später teils Schleierwolken bei maximal 28 bis 34 Grad. Russland hat bei den jüngsten Angriffen auf die Ukraine wieder seine neue Mittelstreckenrakete Oreschnik eingesetzt. Das haben beide Seiten bestätigt. Die Rakete kann mit Atomwaffen bestückt werden und fliegt laut Moskau mit 10-facher Schallgeschwindigkeit und das bis zu 5000 Kilometer weit. Nach ukrainischen Angaben hat Russland außerdem hunderte Drohnen und andere Raketen abgefeuert. Für das Studio Moskau Lilia Becker.
2: Getroffen worden seien laut Moskau militärische Kommandozentralen, Luftwaffenstützpunkte und Rüstungsbetriebe. Alle Ziele seien erreicht. Moskau bezeichnet den Schlag als Antwort auf, Zitat, terroristische Angriffe der Ukraine auf zivile Objekte in Russland. Konkret wirft Russland der Ukraine vor, am Freitag eine Berufsschule in der Stadt Starobielsk angegriffen zu haben, im russisch besetzten Teil des Gebiets Luhansk. Nach Angaben des Kreml starben dabei 21 Studierende. Es ist der insgesamt dritte bekannte Einsatz der Oreschnik-Rakete seit Beginn der russischen Vollinvasion im Februar 2022.
1: Bei dem Angriff auf Kiew ist auch das ARD-Studio im Zentrum der Stadt massiv beschädigt worden. Laut dem zuständigen Westdeutschen Rundfunk stürzten Wände ein, Fenster gingen zu Bruch und die Technik wurde zerstört. Zum Zeitpunkt des Angriffs war aber niemand im Studio. Weil nicht klar ist, ob das Gebäude einsturzgefährdet ist, soll die Berichterstattung jetzt erst einmal mit mobilen Lösungen fortgesetzt werden. Auf einem Campingplatz in Hinterzarten im Schwarzwald hat ein Großbrand in der Nacht einen Millionenschaden verursacht. Die Brandursache ist noch unklar. Clara Gerunger.
3: Das Feuer brach in der Nacht im Hauptgebäude aus. Die Feuerwehr konnte es nach wenigen Stunden unter Kontrolle bringen. Aktuell laufen noch Nachlöscharbeiten. Nach Angaben der Polizei ist das Gebäude nicht einsturzgefährdet. Ein Feuerwehrmann habe sich während des Einsatzes leicht verletzt. Weitere Verletzte habe es nicht gegeben. Messfahrzeuge der Feuerwehr waren demnach im Einsatz, um eine Gefährdung durch die starke Rauchentwicklung im Umkreis auszuschließen. Der Campingplatz war zum Zeitpunkt des Großbrandes voll belegt. Die Gäste verhielten sich nach Angaben der Einsatzkräfte aber kooperativ.
1: Im Kreis Ludwigsburg ist in der Nacht eine 47-Jährige nach einem Frontalzusammenstoß im Krankenhaus gestorben. Die Frau saß als Beifahrerin in einem Auto, das auf der Landstraße zwischen Marbach und Moor unterwegs war. Es geriet in den Gegenverkehr und prallte mit dem Fahrzeug einer 45-Jährigen zusammen. Dessen Fahrerin wurde leicht verletzt, der Unfallverursacher schwer. Die Straße war stundenlang voll gesperrt. Die Zeit, es wird 13.04 Uhr.
4: Und wir gucken auf die Straßen und Autobahnen. Die Veränderungen sind ja interessant und wichtig. Die A67 Mannheim Richtung Darmstadt ist zwischen Firnheimer Dreieck und Lorsch wegen einer Baustelle bis Dienstagmorgen etwa gegen 5 Uhr gesperrt. A8 Stuttgart Richtung Karlsruhe zwischen Heimsheim und Pforzheim Ost Baustelle, 5 Kilometer stockender Verkehr. Hier dauert es eine Viertelstunde länger. Und in der Gegenrichtung zwischen Pforzheim West und Pforzheim Ost 3 Kilometer stoppend. A8 Stuttgart Richtung München zwischen Eichelberg und Mühlhausen. Immer noch die Unfallaufnahme auf der linken und der mittleren Spur. 5 Kilometer Stau. Hier dauert es eine Stunde länger. In der Schweiz auf der A2 Luzern Richtung Gotthard zwischen Amsteg und Göschenen. 5 Kilometer Stau. Es dauert etwa 50 Minuten länger, bis ihr da durch seid. Und wir gucken auch nach Österreich auf der Fernpass-Bundesstraße zwischen dem Grenztunnel Füssen und Reute Süd. Stau und stockender Verkehr. Hier müsst ihr mit einer glatten Stunde Wartezeit rechnen. Alle Infos für eure Route findet ihr natürlich auch in der SWR1 App. Und euch allen unterwegs eine gute und sichere Fahrt. Kommt heil an euer Ziel. Wir brauchen Sonnencreme, eine Kopfbedeckung und genügend Flüssigkeit zum Trinken. Sonnig, heiß und trocken sind die Pfingsttage in Baden-Württemberg. Heute Nachmittag mogeln sich so ein paar Schleierwölkchen rein. Sonntag, Montag und Dienstag Temperaturen zwischen 28 und 34 Grad.
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4: Mit Janet Pollock. Hallo.
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4: Herzlich willkommen am Pfingstsonntag, ob direkt auf dem Stuttgarter Schlossplatz oder hier im Radio. SWR 1 Baden-Württemberg hat für euch ein tolles Programm im Angebot. Petra Klein, Stefanie Anhalt und Max Öhl sind vor Ort, begleiten uns durch den Nachmittag. Und ich würde sagen, Wetter passt auch. Also, wir wünschen euch einfach schöne Pfingsttage.

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0: ist das Festivalradio von SWR1 Baden-Württemberg. Pfingstsonntag, Wetter traumhaft, Stimmung hoffentlich auch. Also auf dem Stuttgarter Schlossplatz. Da ist das gesamte lange Pfingstwochenende SWR Sommerfestival. Und wir erzählen euch ein bisschen davon. Ihr könnt sozusagen live mit dabei sein, wenn ihr es nach Stuttgart nicht schafft oder sagt, ach, ich will lieber faul im Garten sitzen, aber trotzdem mitkriegen, was da läuft. Also heute Vormittag gab es schon ein großes Benefizkonzert des Bundespräsidenten im Innenhof des Stuttgarter Schlosses. Neben dem Gastgeber Bundespräsident Frank-Walter Steinmeier war auch der SWR-Intendant vor Ort bei Swing, Soul und Jazz unter freiem Himmel. Und Kai Kniffke, der ist
1: mega stolz, klar, weil es ist was Besonderes. Für unser Sommerfest kommt die Nummer 1 aus Deutschland. Klar, der kommt nicht wegen Sommerfest, sondern vor allen Dingen wegen Benefizkonzert. Aber dass unsere Big Band das spielen darf, das ist uns eine große Ehre. Und es ist für die Herzenssache, es ist für einen guten Zweck, es ist für die Arche. Wir verbinden gesellschaftliches Engagement mit musikalischer Weltklasse.
0: Tja, die musikalische Weltklasse kommt von der SWR Big Band. Sie performt mit Künstlerinnen und Künstlern, die hier in Baden-Württemberg ihre Wurzeln haben und zugleich auf internationalen Bühnen zu Hause sind. Unter anderem auch dabei Max Mutzke, den kennen und schätzen wir. Ihn haben wir vor dem Konzert schnell mal noch gefragt, so die große Liebe, er und die Big Band?
2: Natürlich, klar, immer. Wir waren ja schon öfters auch im Schloss Bellevue bei ihm und es ist immer sehr nett und immer toll. Und insofern haben wir gedacht, wir holen das kleine Schwarze raus.
0: Auf der Gästeliste viele bekannte Gesichter aus Politik, Kultur und Wirtschaft. Unter anderem der ehemalige Präsident des Arbeitgeberverbands Gesamtmetall, Stefan Wolf. Er und sein Mann, Musiker.

0: Großes Programm. Fernsehen, Online, Radio, alles, was der SWR zu bieten hat, könnt ihr live erleben. Kommt also vorbei auf den Stuttgarter Schlossplatz. Heute Abend gibt's noch Pop und Poesie in Konzert. Ja, und da gibt's noch ein paar Tickets. Viel Spaß, sag ich mal.
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Festivalradio hier in SWR 1 Baden-Württemberg. Sandra aus Nordendorf hat sich bei uns gemeldet. Ihr Wohnort liegt im schwäbischen Landkreis Augsburg und sie möchte wissen, ob Pop und Poesie heute vom Stuttgarter Schlossplatz live übertragen wird, weil sie dann natürlich bis heute Abend am Radio bliebe. Dazu kann ich sagen, Sandra, nein, das machen wir nicht. Das ist heute eine Premiere und das soll es auch bleiben. Also einmalig für die, die vor Ort sind. Es gibt übrigens noch Karten. Ich habe aber mal geguckt. Unser Team ist danach in vielen Orten im Land unterwegs. Alle Spielstätten findet ihr auf swr1.de, auf unserer Homepage. Und Sandra, wenn du dann vielleicht Ulm oder Heidenheim ins Auge fassen könntest, das ist von Nordendorf so eine Stunde mit dem Auto. Ich glaube, das wäre zu machen. Und Pop und Poesie lohnt sich halt wirklich. Von daher viel Spaß.

0: Es ist 13:30. Der SWR1 Verkehrsservice. Wir gucken auf die Straßen und Autobahnen. Bitte vorsichtig fahren auf der A7 Würzburg Richtung Ulm. Zwischen Heidenheim und Gingen-Herbrechtingen, da liegen Fahrzeugteile. Vorsichtig fahren auch auf der B311 Meßkirch Richtung Geisingen. Zwischen Möhringen, Vorstadt und Immendingen steht ein defektes Fahrzeug auf der rechten Spur und das Ganze in einer Kurve. Die A67 Mannheim Richtung Darmstadt ist zwischen Fürnheimer Dreieck und Lorsch wegen einer Baustelle bis Dienstagmorgen gegen 5 Uhr gesperrt. A8 Stuttgart Richtung München. Zwischen Eichelberg und Mühlhausen wird immer noch der Unfall auf der linken und mittleren Spur aufgenommen. 5 Kilometer Stau. Es dauert hier 45 Minuten länger. Und Ferienverkehr in der Schweiz auf der A2 Luzern Richtung Gotthard. Zwischen Amsteg und Göschenen 5 Kilometer Stau. Da dauert es bis zu 50 Minuten länger. Und in Österreich auf der Fernpass-Bundesstraße zwischen dem Grenztunnel Füssen und Reute immer wieder Stau und stockender Verkehr. Hier müsst ihr mit bis zu 45 Minuten Wartezeit rechnen. Alle Verkehrsinfos natürlich in der SWR1 App. Fahrt vorsichtig, kommt heil und sicher an euer Ziel.
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0: Ihr verpasst nichts, auch wenn ihr nicht beim SWR Sommerfestival auf dem Stuttgarter Schlossplatz seid, wiewohl wir uns dort über Besucher freuen. Im Studio ist Janet Pollock, das Festival ist in vollem Gange und wir haben da eigentlich alles, was Radio und Fernsehen interessant macht und auch die gelbe SWR1-Tasse. Die bekommt man ja morgens kurz nach 7:30, wenn man in sehr kurzer Zeit viele Fragen beantworten kann. Schauen wir mal, ob das auch auf dem SWR Sommerfestival klappt.

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2: 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Ganz Baden-Württemberg rät mit jeden Morgen kurz nach 7:30 bei unserem Minutenquiz geweckt gecheckt. Also immer von montags bis freitags. Wir testen da euer Wissen und ihr könnt eine gelbe SWR1-Tasse klar machen. Beim SWR-Sommerfestival auf dem Stuttgarter Schlossplatz, da hatte Kollege Max Öhl vorhin eine Festivalbesucherin auf der Bühne und er hat mit ihr gequizt. Ob das dann mit der Tasse auch geklappt hat? 6 richtige Antworten müssen es in 60 Sekunden schon sein. Das hören wir uns jetzt einfach mal an.
3: Ein Applaus nochmal für Shana und ihren Mut hier in der prallen Hitze.
4: Dankeschön, Dankeschön.
3: Mikro schön am Mund, genau. In welchem Land liegt das Weinbaugebiet Rioja?
4: Spanien.
3: Der Redensart nach ist der Weg wohin mit guten Vorsätzen gepflastert?
4: Das kann ich so einfach.
3: Falsch, weiter, wir machen weiter. Großmutter, warum hast du so große Augen? Frag ein Mädchen in welchem Märchen?
4: Rotkäppchen.
3: Welcher Wochentag ist morgen?
4: Montag.
3: Welche Stadt hat mehr Einwohner, Heilbronn oder Heidelberg?
4: Oh Gott, Heilbronn?
3: Nein.
4: Nein.
3: Heidelberg. Welche Figur aus der Comicserie Peanuts heißt wie ein früherer Bundeskanzler?
4: Snoopy.
3: Ah, nein, Schröder. Sind Liam und Noel von Oasis Zwillinge?
4: Ja.
3: Nein, welches Quartal haben wir gerade?
4: Fuck. Jährlich, technisch?
3: Das Quartal, welches Quartal haben wir? Das wievielte? Erste, zweite, dritte?
4: Zweites.
3: Ja. In welchem Schulfach benutzt man meist einen Erlenmeyer-Kolben?
4: Chemie.
3: Ja. Mutter Beimer war 35 Jahre lang Star welcher ARD-Fernsehserie? Weiter. Wie viele Menschen sitzen üblicherweise in einem Ruder Achter?
4: 9.
3: Ja. Applaus!
4: Mit viel Hilfe, Dankeschön, Dankeschön.
3: Man vergisst natürlich immer den Taktgeber vorne. Das sind immer die Kleinsten,
4: stimmt.
3: Die kriegen auch einen Job im Achter.
4: Sehr wichtig.
3: Hat jemand mitgezählt zufälligerweise? Ich glaube, es waren 7. 6? Waren es 6? 6? 7? Habt ihr alle schon? Es sind 6. Die Jury hat gesagt 6. Applaus für Shana, gelbe SWR1-Tasse.
4: Dankeschön, vielen Dank für den Support.
3: Danke dir. Du darfst von der Bühne, also ich gebe dir die Hand ganz offiziell, du darfst von der Bühne und die Tasse wartet auf dich.
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0: Lady Gaga in SWR 1 Baden-Württemberg. Wie schön, dass wir euch auch mal kennenlernen beim SWR Sommerfestival, zum Beispiel auf dem Schlossplatz in Stuttgart. Dort ist heute alles in fester Hand von SWR 1 Baden-Württemberg. Und dieser direkte Kontakt zu euch, der ist uns wichtig, eigentlich immer. Und als gerade im Studio das Telefon geklingelt hat, bin ich natürlich rangegangen.
1: Ja, hallo Janet, hier ist die Carmen aus Ulm. Hallo.
0: Hi Carmen.
1: Ich sitze jetzt gerade im Auto und höre euch ja schon den ganzen Morgen. Und ich fahre nach Stuttgart und freue mich schon wie die Sonne auf heute Abend aufs Konzert.
0: Ist ja wunderbar. Hast du das von langer Hand geplant und bist du alleine?
1: Nein, ich habe meine Freundin eingeladen als Dankeschön und die freut sich auch schon wie Schnitzel. Es ist so toll, ich habe euch schon mal gesehen. Und jetzt mit der Atmosphäre und ich freue mich echt auf das neue Programm.
0: Dann darfst du gespannt sein. Vielleicht gibt es noch ein paar Spontane, die dahin wollen. Kannst du denen ein bisschen Lust machen?
1: Einfach hingehen, Leute. Es erwartet euch wirklich erstens mal diese Texte so klasse übersetzt in einer Stimmung, einer Atmosphäre. Wirklich, man kriegt Gänsehaut, man ist überwältigt. Und die Musik natürlich auch. Also es ist wirklich... Und natürlich auch noch der Ort, wo ihr das macht. Fantastisch. Hingehen, Leute. Wirklich, habt ihr noch nichts vor? Macht das. Gebt euch Pop und Poesie.
0: So viel Begeisterung von Carmen aus Ulm. Also besser hätte ich es auch nicht sagen können. Es gibt heute noch Tickets an der Abendkasse. 18 Uhr ist Einlass, 19.30 Uhr geht's los. Wir wünschen viel Spaß dabei.

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1: Um 14 Uhr mit Heike Lüttich. Guten Tag. In Pakistan sterben bei einem Anschlag auf einen Zug mindestens 30 Menschen. Baden-Württemberg sucht zum Landesgeburtstag eine Hymne. Und das Wetter, viel Sonnenschein, später teils Schleierwolken bei maximal 28 bis 34 Grad. Im Südwesten Pakistans sind bei einem Anschlag auf einen Zug mindestens 30 Menschen getötet und mehr als 100 verletzt worden. Eine Separatistengruppe, die für die Unabhängigkeit Belutschistans kämpft, bekannte sich zu dem Anschlag. Aus Neu-Delhi, Benedikt Schulz.
2: Der Zug hatte kaum den Bahnhof verlassen, als er von einem mit Sprengstoff beladenen Auto gerammt wurde. Es folgte eine gewaltige Explosion mitten im Zentrum der Stadt Quetta. Laut lokalen Medien befanden sich an Bord des Zugs rund 300 Angehörige der pakistanischen Armee. In einem Schreiben bekannte sich die militante Balochistan Liberation Army zu dem Anschlag. Man habe gezielt die pakistanische Armee treffen wollen, heißt es. Quetta ist die Hauptstadt der Provinz Balochistan. Die Provinz ist Teil der gleichnamigen Region, die sich über mehrere Länder erstreckt. Seit Jahrzehnten fordern Angehörige des Volks der Balutschen mehr Autonomie von der pakistanischen Zentralregierung.
1: Russland hat bestätigt, dass es bei den jüngsten Angriffen auf die Ukraine wieder die neue Mittelstreckenrakete Oreshnik eingesetzt hat. Die Hyperschallrakete kann mit Atomwaffen bestückt werden und fliegt bis zu 5000 Kilometer weit. Sie kann laut Präsident Putin selbst von modernen Abwehrsystemen nicht abgefangen werden. Bundeskanzler Merz und Außenminister Wadephul bezeichneten den Einsatz der Oreshnik als rücksichtslose Eskalation und schockierenden Raketenterror. Die EU-Außenbeauftragte Kallas verurteilte ihn als politische Einschüchterungstaktik. Die türkischen Behörden haben die Räumung der Parteizentrale der größten Oppositionspartei CHP in Ankara angeordnet. Grund ist ein Gerichtsurteil, durch das Parteichef Özel am Donnerstag abgesetzt worden ist. Er hat seitdem die Parteizentrale nicht verlassen und sich mit weiteren Abgeordneten darin verschanzt. Die Polizei versammelte sich vor der CHP-Zentrale und errichtete Absperrungen. Das Gericht hatte Özel abgesetzt wegen mutmaßlicher Unregelmäßigkeiten bei dem Parteitag, auf dem er 2023 zum Vorsitzenden gewählt worden war. Das Urteil gilt als schwerer Schlag für die politischen Gegner von Präsident Erdogan. Baden-Württemberg sucht zum 75. Geburtstag des Bundeslandes eine Hymne. Auf der Internetseite des Landes stehen drei Vorschläge für einen Jubiläumssong, über die bis zum 30. Juni abgestimmt werden kann. Die Lieder stammen von Studierenden und Ehemaligen der Popakademie. Die modernen deutschsprachigen Popsongs drehen sich um das Thema Heimat und landestypische Dinge wie beispielsweise Brezeln. Bisher gibt es nur die Hymnen der drei Staaten, aus denen Baden-Württemberg gebildet wurde, das Baden Lied, das Hohenzollernlied und die Hymne der Württemberger. Die Zeit 14.03 Uhr.
3: Informationen vom SWR1 Verkehrsservice. Wir starten mit folgender Warnmeldung. Vorsicht auf der A8 Stuttgart Richtung München. Zwischen Stuttgart Flughafen Messe und Esslingen liegen Fahrzeugteile auf der Fahrbahn. Staus und Störungen. Die A67 Mannheim Richtung Darmstadt ist zwischen Firnhammer Dreieck und Lorsch wegen einer Baustelle bis Dienstagmorgen etwa gegen 5 Uhr gesperrt. A8 Stuttgart Richtung München. Zwischen Eichelberg und Mühlhausen ist die Unfallstelle inzwischen geräumt. Es gibt noch 4 Kilometer Stau. Und zum Ferienverkehr in der Schweiz auf der A2 Luzern Richtung Gotthard zwischen Amsteg und Göschenen 5 Kilometer Stau. Da dauert es etwa 50 Minuten länger. Und in Österreich auf der Fernpass-Bundesstraße zwischen im Grenztunnel Füssen und Reute Süd. Immer wieder Stau oder stockender Verkehr. Hier müsst ihr mit bis zu 45 Minuten Wartezeit rechnen. Alle Infos findet ihr aber natürlich auch in der SWR1 App. Vorsichtig fahren, heil ankommen. Ist mal ein Plan, oder? Laupheim, leichte Wölkchen, 27 Grad. Friedrichshafen, sonnig. 29 Grad, Freiburg sonnig, 28 Grad. Wir haben trockenes und heißes Pfingstwetter und auch morgen und am Dienstag viel Sonne mit Temperaturen bis 34 Grad.
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3: Im Studio ist Janet Pollock. Hallo. SWR 1. Ja, und einen schönen Pfingstsonntag wünsche ich. Wo immer ihr uns hört und vielleicht auch seht, beim SWR Sommerfestival in Stuttgart geht nämlich beides. Da gibt's Radio zum Angucken. Gleich wird da gekocht mit Petra Klein und Ebi Braun.

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2: Langes Pfingstwochenende und sehr viel Trubel beim SWR Sommerfestival auf dem Stuttgarter Schlossplatz. Das Festival ist im wahrsten Sinne des Wortes eine heiße Nummer. Merkt ihr nicht nur an den Temperaturen, denn auf der kleinen Festivalbühne wird heute auch live gekocht mit Eberhard Braun und mit SWR 1 Kollegin Petra Klein. Petra, jetzt mal die einfachste Frage zuerst. Was gibt's denn Leckeres?
3: Wir haben uns gesagt, wir machen keine Haute Cuisine, die kann jeder. Wir machen Camping Cuisine. Also für all die, die sich jetzt aufmachen in die Ferien mit dem Wohnmobil, mit dem Camper, mit dem Zelt oder vielleicht tolle Tagesausflüge in den Pfingstferien vorhaben, zeigen wir eine Küche nach dem Motto schnell, unkompliziert und total sommerlich. Also wir haben zum Beispiel unseren berühmten Klatschgurkensalat gezeigt und ich sage, die Leute haben sich darum gerissen bei Temperaturen von 30 Grad und mehr hier auf diesem Schlossplatz und haben gesagt, oh, jetzt wissen wir, warum das so erfrischend ist. Die Asiaten haben das ja erfunden und ist genau das, was man braucht. Wir werden ein bisschen Erdbeer und Rhabarber noch zelebrieren und das Ganze wird Eberhard Braun dann auch mit einem Airfryer zubereiten, denn das ist ja etwas, was auch schon viele Menschen bei sich im Wohnmobil oder im Wohnwagen mit in den Urlaub nehmen, um schnell und unkompliziert zu kochen.
2: Also Leckeres für die Campingküche habe ich schon vernommen jetzt. Wie läuft denn der Tag sowieso bei euch? Erzähl mal.
3: Also dieser Tag hat begonnen mit einer Gänsehautgeschichte. Und Gänsehaut ist eigentlich echt eine gute Sache bei 30 Grad und mehr. Dieses Benefizkonzert des Bundespräsidenten mit Max Mutzke und der SWR Big Band. Das war ein Auftakt heute. Stuttgart von der besten Seite in der ganzen ARD heute im ersten übertragen. Es war eine fröhliche Stimmung. Es war eine großartige Stimmung. Der Intendant war da. Der Bundespräsident war richtig swingmäßig gut drauf. Und die Menschen, die jetzt in die Stadt kommen, so langsam tröpfelt es, weil es natürlich schon sehr warm ist. Die gucken sich hier um bei uns auf der SWR Meile, auf der Festivalmeile, gucken Fernsehen, Radio.

Portugal-Man und Feel It Still in SWR 1 Baden-Württemberg im Festivalradio. Es ist ein heißer Pfingstsonntag. Temperaturen sollen noch mal ein bisschen weiter raufgehen auf am Ende des Tages dann 34 Grad im Raum Mannheim und Heidelberg. Und wir hoffen einfach, dass ihr wohlgemut seid, dass ihr vielleicht auch mal ganz chillig diesen Sonntag verbringen könnt mit den größten Hits aller Zeiten. Versteht sich. Hier ist Ten Sharp und You. Im SWR 1 Festivalradio.

0: Es ist kurz vor 3:30. Der SWR1 Verkehrsservice mit folgenden Warnmeldungen. Vorsicht auf der A7 Ulm Richtung Füssen. Zwischen Memmingen Süd und Woringen liegen
1: in den
0: Kartons.
1: Ersten Minuten der
0: Hoppla. Und Vorsicht auf der B31 Freiburg Richtung Donaueschingen. Zwischen Tunnel Döggingen und Hüfingen sind Fahrradfahrer auf der Fahrbahn. Die A67 Mannheim Richtung Darmstadt ist zwischen Firnhammer Dreieck und Lorsch wegen einer Baustelle bis Dienstagmorgen gegen etwa 5 Uhr gesperrt. In der Schweiz auf der A2 Luzern Richtung Gotthard zwischen Amsteg und Göschnen immer noch 5 Kilometer Stau. Es dauert etwa 50 Minuten länger. Und auch in Österreich hat sich nicht viel verändert. Auf der Fernpass-Bundesstraße zwischen dem Grenztunnel Füssen und Reute immer wieder Stau und stockender Verkehr. Ihr habt dort eine Wartezeit von etwa 30 Minuten. Alle Verkehrsinfos natürlich in der SWR1 App. Fahrt vorsichtig und kommt gut und sicher an euer Ziel.
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0: Mit Thomas Bareis bei uns im Studio. Thomas, das gestrige DFB-Pokalfinale zwischen dem VfB Stuttgart und dem FC Bayern München hat am Ende mit den Bayern einen verdienten Sieger gefunden. Aber für Gesprächsstoff sorgt heute neben dem 3:0-Sieg der Bayern auch der zur Schau gestellte Unmut der Fans.
3: Ja, mit einer abgesprochenen Aktion haben die Fans des VfB Stuttgart und des FC Bayern München da ihren Unmut über den Deutschen Fußballbund zum Ausdruck gebracht. Einzelheiten dazu von Mara Tellmann.
1: In den ersten Minuten der zweiten Halbzeit des DFB-Pokalfinals im Berliner Olympiastadion wanderte ein riesiges Banner mit einem durchgestrichenen DFB-Wappen einmal den Unterrang entlang. Darauf waren die Wörter Kläger, Richter, Henker zu lesen. Damit wollten die Fans ihren Unmut zum Ausdruck bringen über zu hohe Ticketpreise für das Spiel und gegen die aus ihrer Sicht unverhältnismäßige Rechtsprechung des Verbandes bei Fanvergehen. Zum Abschluss der Aktion zündeten beide Fanlager massive Pyrotechnik und sorgten dadurch für eine Spielunterbrechung.
3: Nach der Protestaktion der Fans drohen dem FC Bayern München und dem VfB Stuttgart unter Umständen eine 6-stellige Strafe. Der DFB-Kontrollausschuss, der ist schon am Ermitteln. VfB-Vorstandschef Alexander Werle, der hat auf den kollektiven Protest beider Fanlager recht entspannt reagiert. Generell sei es so, dass man die Fankultur unterstütze. Klar sei aber auch, dass es nicht zu Spielunterbrechungen kommen solle, weil der Fußball die 90 Minuten im Mittelpunkt stehen sollte. Zugleich hob Werle die Unterstützung von den Rängen hervor. Das sei alles, was zählt. Mehr Infos, mehr Hintergrund zum gestrigen DFB-Pokalfinale online bei swr.de Sport. Die deutsche Eishockey-Nationalmannschaft, die hat bei der WM in der Schweiz zwar gestern das Prestigeduell gegen Österreich mit 6:2 gewonnen. Die Chancen auf das WM-Viertelfinale unserer deutschen Eishockey-Cracks, die sind aber trotzdem gesunken. Burkhard Huppe hat die Einzelheiten dazu.
4: Die deutsche Eishockey-Nationalmannschaft zeigte zwar ihr bestes Turnierspiel, hatte mit Lukas Reichel erneut einen dreifachen Torschützen in ihren Reihen und doch kommt diese Leistungssteigerung wahrscheinlich zu spät. Denn nachdem Lettland überraschend die USA besiegte, hat Lettland nun mit 6 Punkten bei noch 2 ausstehenden Spielen gegen leichte Gegner die große Chance, das Viertelfinale aus eigener Kraft zu erreichen. Deutschland hat dagegen 7 Punkte und spielt nur noch einmal, und zwar gegen den Tabellenletzten aus Großbritannien.
3: Bei den French Open der Tennisprofis in Paris spielt momentan Alexander Zverev sein Auftaktmatch gegen den Franzosen Benjamin Bonzi. Die Herren sind im ersten Satz, Zverev führt mit 3:2.
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0: Im Studio ist Janet Pollock. Ich wünsche einen schönen Nachmittag. Hoffentlich im Schatten.

0: Musik von Amy MacDonald im SWR1 Festival Radio. Das ist ein Wahnsinns-Festival-Wochenende mit Filmpremieren, Konzerten, Mitmachaktionen. Da ist eigentlich für die ganze Familie was dabei. Es geht auf dem Stuttgarter Schlossplatz beim SWR Sommerfestival sehr trubelig zu. Freitagabend gab es da die große SWR-Tatort-Premiere. Gestern Abend dann volle Partystimmung. Der SWR hat das erste deutsche Hip-Hop-Start-up 0711 auf die Bühne geholt. Hat vor 30 Jahren angefangen, wir erinnern uns, mit der Stuttgarter Band Massive Töne. Die haben die Szene damals aufgemischt. Neben Massive Töne waren gestern Abend ganz, ganz viele aus der Clique vor Ort. Afrop, Clouseau, das Bo, Harris, Jan Delay, Materia, Max Herre und. Und die Besucherinnen und Besucher, die fanden es einfach megamäßig.
1: Das ist mega! Wahnsinn! Einmal Sam zurück! Auf einer Skala von 1 bis 10, wie sehr fühlst du es gerade?
2: 1000! Meine Jugend, meine Zeit, meine Liebe!
3: Mega geil! Richtig, richtig cool! Nostalgie pur!
4: Geniales Wetter und es ist irgendwie totales Glücksgefühl, als wäre ich nochmal 15.
5: Das ist mein Ding. 30 Jahre 0711.
6: Wirklich wunderschön! Und heute ist ein ganz besonderer Abend für mich, weil seit der Geburt von meinem Sohn bin ich zum ersten Mal wieder abends auf dem Konzert und schöner könnte es wirklich nicht sein.
7: Wie früher. Früher, als wir ganz klein waren bei uns im Jugendhaus. Ich bin immer noch jugendlich.
0: Wunderbare Erinnerung, oder? Gestern Abend Hip-Hop satt beim 0711-Konzert in Stuttgart. Es geht weiter den ganzen Tag mit vielen Aktionen. Heute Abend dann SWR1 Pop und Poesie in Konzert auf dem Stuttgarter Schlossplatz. Ich kann nur sagen, wir wünschen viel Spaß.
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0: Paul Simon und Graceland im SWR 1 Festivalradio. SWR 1 Fanlor heute auch live auf dem Sommerfestival des SWR in Stuttgart. Davon haben wir vorhin schon gehört. Auf der kleinen Bühne zeigt Eberhard Braun die besten Rezepte für den Urlaub im Wohnmobil und Zelt. Also die kochen da live. Es gibt tolle Rezepte für den Pfingstausflug, also Dinge, die man gut mitnehmen kann. Und natürlich ist das Thema Grillen dort auch auf dem Programm. Eberhard Braun hat einen Tipp für alle, die gerne auch was Süßes grillen. Macht besonders Kindern viel Spaß. Als da wären Erdbeer-Marshmallows-Spieße mit Brause.
1: Unsere Erdbeer-Marshmallow-Spieße. Marshmallows sind ja solche kleinen Schaumlinge und die kann man wunderbar über einer heißen Glut rösten. Also auf dem Spieß aufstecken und dann gleichmäßig drehen und dann werden die außen ganz knusprig, goldbraun karamellisiert und innen sind sie weich wie eine Soße. Also es ist eine knusprige Soße. Und wenn ich dazwischen auf dem Spieß noch heimische Erdbeeren platziere, dann habe ich quasi Erdbeeren mit eigener Soße eingehüllt und wenn ich dann zum Schluss noch ein bisschen Limettenabrieb drüber gebe oder ein bisschen Waldmeisterbrause draufbrösle, dann habe ich eine richtige Geschmacksexplosion im Mund. Ist der Wahnsinn.
0: Ja, wie er schwärmt, er hat es geschafft. Jetzt läuft mir auch das Wasser im Mund zusammen. Das Rezept dafür gibt's online auf swr1.de, wie auch alle anderen kreativen Grillrezepte, also Soßen und Sommerdrinks. Einfach mal reinklicken. 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
1: Um 15 Uhr mit Heike Lüttich. Guten Tag. Die Bundesregierung verurteilt den Einsatz der russischen Hyperschallrakete. Drogen und Alkohol haben bei einem schweren Unfall im Kreis Tuttlingen eine Rolle gespielt. Und das Wetter, viel Sonnenschein, später teils Schleierwolken bei maximal 28 bis 34 Grad. Die Bundesregierung hat die jüngsten Angriffe Russlands auf die Ukraine kritisiert, insbesondere den Einsatz der atomwaffenfähigen Hyperschallrakete Oreshnik. Sie kann mit zehnfacher Schallgeschwindigkeit bis zu 5000 Kilometer weit fliegen. Bundeskanzler Merz sprach von einer rücksichtslosen Eskalation. Aus Berlin, Chris Perdrow.
2: Außenminister Johann Wadephul äußerte sich ähnlich. Russlands Raketenterror sei schockierend. Die Ukraine und ihre Verbündeten müssten nach seiner Einschätzung an ihrem Kurs festhalten. Nur eine starke Ukraine werde den russischen Präsidenten Wladimir Putin zum Einlenken bewegen können. Es ist nicht das erste Mal, dass Russland Raketen vom Typ Oreshnik im Angriffskrieg gegen die Ukraine verwendet. Erstmals wurden sie nun bei Angriffen auf den Großraum Kiew eingesetzt. Sicherheitsexperten sehen darin auch eine Machtdemonstration Russlands gegenüber den Verbündeten der Ukraine.
1: Im Südwesten Pakistans sind bei einem Anschlag auf einen Zug über 20 Menschen getötet und mehr als 100 verletzt worden. Ein mit Sprengstoff beladenes Fahrzeug hatte den Zug an einem Bahnübergang gerammt, kurz nachdem er den Bahnhof verlassen hatte. Eine Separatistengruppe, die für die Unabhängigkeit Belutschistans kämpft, bekannte sich zu dem Anschlag. In dem Zug von der Provinzhauptstadt Quetta nach Peshawar saßen unter anderem rund 300 Soldaten. Bei einem schweren Unfall bei Gosheim im Kreis Tuttlingen sind in der Nacht 5 Menschen verletzt worden. Ein 21-Jähriger wurde mit lebensgefährlichen Verletzungen in ein Krankenhaus gebracht. Der Fahrer und die anderen Insassen wurden leicht verletzt. Aus Tübingen, Markus Beschorner.
3: Laut Polizei ist der 30-jährige Fahrer mit seinem Wagen in einer Rechtskurve von der Straße abgekommen und in ein Waldstück gerast. Das Auto schlitterte laut Polizei rund 30 Meter weit durchs Grün, bevor es zum Stehen kam. Der Fahrer hatte Alkohol getrunken, außerdem sei ein Drogenvortest positiv ausgefallen. Das Fahrzeug wurde schwer beschädigt und musste abgeschleppt werden. Neben Rettungsdienst und Feuerwehr waren auch die Bergwacht und ein Rettungshubschrauber im Einsatz.
1: Den Fußball-Bundesligisten Bayern München und Stuttgart drohen wegen der Fanproteste beim Pokalfinale Strafen. Der Deutsche Fußballbund hat bestätigt, dass der Kontrollausschuss des Verbandes sich mit der Pyroshow beschäftigen werde. Anhänger beider Vereine hatten mit Transparenten, Sprechgesängen und Pyrotechnik gegen ihrer Ansicht nach zu hohe Ticketpreise für das Finale protestiert. Das Spiel gestern in Berlin musste zeitweise unterbrochen werden. Die Zeit, es wird 15.03 Uhr.
4: Der SWR1 Verkehrsservice, die Zahl der Störungen ist zurückgegangen, auch mal ganz schön. Bitte vorsichtig fahren auf der A5 Frankfurt Richtung Karlsruhe. Zwischen Kreuz Walldorf und Kronau steht ein defekter PKW und zwar auf der linken Spur. Die A67 Mannheim Richtung Darmstadt ist zwischen Firnheimer Dreieck und Lorsch wegen einer Baustelle bis Dienstagmorgen gegen 5 Uhr gesperrt. Und in der Schweiz auf der A2 Luzern Richtung Gotthard zwischen Amsteg und Göschenen aktuell 5 Kilometer Stau. Da dauert es etwa 50 Minuten länger. Alles, was wichtig ist für eure Strecke in der SWR1 App. Fahrt vorsichtig, kommt heil und sicher an euer Ziel. Mann, ist das heiß. Aber wir wollen nicht gleich wieder jammern. Wir müssen nur gut gerüstet sein. Also ausreichend trinken und vielleicht Sonnencreme mitnehmen, wenn wir heute unterwegs sind. Viel Sonne heute Nachmittag, ein paar Schleierwolken. Die Luft ist heiß mit 28 Grad auf der Münsinger Alb bis 34 am nördlichen Oberrhein. Ja, und so wird es auch in den nächsten Tagen bleiben. Am Pfingstmontag und auch Dienstag Sonnenschein und maximale Werte zwischen 28 und 34 Grad.
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4: Im Studio ist Janet Pollock. Hallo. Ach, es gibt so viele Dinge, die man tun kann, und gleichzeitig Radio hören. Elli renoviert, hat sie uns geschrieben. Und sie haben Spaß mit unserer Musik. Im Video tanzt der Pinsel zum Rhythmus der Songs. Jörgi spielt mit seinen Metalheads Tischtennis. Und Jürgen hat uns ein Bild mit lauter Erdbeeren geschickt, die er gerade verarbeitet. Und gleich gehen wir mal auf den Schlossplatz in Stuttgart und hören von denjenigen, die dort das große Angebot des SWR nutzen. Schönen Nachmittag.

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0: Pfingstsonntag, kurz nach drei.
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0: Seit Freitag geht's rund auf dem Stuttgarter Schlossplatz beim SWR Sommerfestival. Das läuft noch bis morgen Abend. Es ist ein ganzes Festivalwochenende mit Filmpremiere, Konzerten, Mitmachaktionen. SWR1-Reporterin Magdalena Haupt war auf dem Gelände unterwegs, hat sich mal so umgehört unter den vielen Besucherinnen und Besuchern.
3: Wir sind jetzt erstmal eine Runde gelaufen und wir sind vor allem hier, weil wir wussten, es gibt auch so viele Aktionen für Kinder, was auch der Fall ist. Und jetzt haben wir eine große Runde gemacht, jetzt gehen wir gleich mal auf die andere Seite und da kann sie auch mal die digitalen Angebote ausprobieren.
4: Und wie findet ihr sonst so die Stimmung?
3: Ja, super Stimmung und ihr habt halt das mega Wetter erwischt, das ist halt super.
5: Wir haben eben Tüten oder Taschen bemalt hier bei SWR Kultur und uns die Stände hier auf der Festivalmeile angeschaut.
4: Wie finden Sie denn das SWR Sommerfestival?
6: Super. Ganz informativ, ganz verschiedene Sachen. Richtig cool.
4: Was gefällt Ihnen am SWR oder an den Programmen? Was sehen Sie, hören Sie?
6: Also wir gucken die Nachrichten um 7:30 immer bis um 8:00. Natürlich das Lokale. Das ist natürlich für uns total interessant, das anzuschauen, weil wir natürlich aus Baden-Württemberg kommen.
4: Und im Hörfunk, was gefällt Ihnen da?
6: In meiner Generation SWR 1 natürlich.
4: Wie finden Sie die Stimmung hier beim Sommerfestival?
6: Ganz schön, ganz ruhig, gemütlich, sehr familiär, ganz viele mit Kindern. Also ich finde es richtig, richtig schön.
4: Sie haben gerade ein Foto gemacht in der Fotobox. Für welchen Hintergrund haben Sie sich entschieden?
7: Natürlich für die Landesschau.
4: Was gefällt Ihnen daran?
7: Immer aktuell, es geht um Baden-Württemberg.
4: Und wie finden Sie sonst das SWR Sommerfestival?
7: Wir sind jetzt gerade erst angekommen, schlendern einmal drüber, gucken, was man für Aktionen mitmachen kann. Ja, freuen uns immer.
0: Ja, und wir freuen uns, wenn ihr uns besucht. Heute ist SWR 1 Tag. Vor Ort ist Stefanie Anhalt, Petra Klein, Max Öhl. Und heute Abend gibt es SWR 1 Pop und Poesie in Konzert. 19.30 Uhr geht's los. Wir haben noch Karten an der Abendkasse. Also das könnte hinhauen. Morgen ist dann von 12 bis 18 Uhr der ARD-Familientag mit jeder Menge Stars aus dem Kinder- und Familienprogramm der ARD. 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Der Eintritt ist frei, also vielleicht heute chillen. Morgen auf den Stuttgarter Schlossplatz?
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Schönen Nachmittag mit SWR 1 Baden-Württemberg und dem Festivalradio. Die Sonne scheint aktuell nicht überall, aber es ist ganz schön heiß. In Albstadt bewölkter Himmel 27 Grad, Mosbach sonnig 29, Lörrach sonnig 30 und Wertheim sonnig 31 Grad. Also da wäre die Frage, ob der Schatten nicht das Gescheiteste ist. SWR 1 Hörer Günther, der sitzt auf dem Meer und macht Heu. Wahnsinn.

0: Bob Seger und Against the Wind. An diesem Pfingstsonntag ist es wahrscheinlich eher Against the Sun. Es ist 15.30 Uhr. Und wir haben deutlich weniger Verkehrsmeldungen im SWR1 Verkehrsservice. Die A67 Mannheim Richtung Darmstadt ist zwischen Firnheimer Dreieck und Lorsch wegen einer Baustelle bis Dienstagmorgen etwa gegen 5 gesperrt. Und die Meldung aus der Schweiz, A2 Luzern Richtung Gotthard zwischen Amsteg und Göschenen 4 Kilometer Stau. Hier verzögert sich alles für euch um bis zu 40 Minuten. Und ihr findet die Infos für eure Route natürlich in der SWR1 App. Fahrt vorsichtig, kommt heil und sicher an euer Ziel.
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0: Thomas Bacher ist im Studio. Thomas, das DFB-Pokalfinale zwischen dem VfB Stuttgart und dem FC Bayern München wird wohl für beide Vereine ein ziemlich kostspieliges Nachspiel haben.
2: Ja, könnte teuer werden nach dieser abgesprochenen Protestaktion der Fans, inklusive Sprechchöre, Transparente und der zahlreichen Pyros drohen dem FC Bayern München und auch dem VfB Stuttgart unter Umständen eine sechsstellige Strafe. Zum Abschluss dieser offensichtlich abgesprochenen Aktion zündeten ja beide Fanlager massiv pyrotechnisch, sorgten dadurch kurz nach der Pause für eine Spielunterbrechung. Diese Zwangspause dürfte nun zusätzlich strafverschärfend sein, denn laut der Richtlinie für die Arbeit des DFB-Kontrollausschusses erhöhen sich Geldstrafen bei einer Unterbrechung zwischen 1 und 5 Minuten um 50%. Je Pyrofackel berechnet der DFB, das muss man wissen, bei Bundesligisten 1.000 Euro pro illegalem Banner, werden je nach Größe zwischen 2.000 und 8.000 Euro fällig. Im Vorjahr zum Beispiel, da musste Finalist Arminia Bielefeld rund 50.000 Euro für Pyrovergehen seiner Fans bezahlen und für einen Drittligisten galten damals noch mildernde Umstände. Also der DFB-Kontrollausschuss, der ist jedenfalls am Ermitteln bzw. noch am Zählen der Pyros. Mehr Infos, mehr Hintergrund zum gestrigen DFB-Pokalfinale online bei swr.de. 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Die deutsche Eishockey-Nationalmannschaft, die hat bei der WM in der Schweiz zwar das Prestigeduell gegen Österreich deutlich mit 6:2 gewonnen. Die Chancen auf das WM-Viertelfinale, die sind aber trotzdem gleichzeitig gesunken, weil Lettland überraschend gegen die USA gewonnen hat. Burkhard Huppe berichtet.
3: 6 Tore gegen Österreich, allein 4 von der ersten Reihe. Und doch lag eben ein Schleier der Vergeblichkeit über diesem 6:2. Kapitän Moritz Seider wollte deshalb auch gar nicht viele Worte darüber verlieren.
4: Wir haben uns, glaube ich, den Ruf erarbeitet, dass das ein Pflichtsieg werden muss. Und es waren 3 Punkte, nicht mehr und nicht weniger.
3: Die deutsche Mannschaft hat jetzt noch ein Spiel gegen Großbritannien. Aus eigener Kraft ist das Viertelfinale nicht mehr zu schaffen. Vor allem den Ungarn werden jetzt die Daumen gedrückt. Denn Ungarn hat vielleicht eine kleine Außenseiterchance gegen Lettland und könnte so den Deutschen doch noch in den Sattel zur K.O.-Runde helfen. Sehr wahrscheinlich ist das allerdings nicht.
2: Bei den French Open der Tennisprofis in Paris, da spielt momentan Alexander Zverev sein Auftaktmatch gegen den Franzosen, gegen Benjamin Bonzi. Den ersten Satz hat Zverev mit 6:3 gewonnen. Momentan führt er in Satz Nummer 2 mit 5:4.
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0: Im Studio ist Janet Pollock. Hallo. Na? Da sind sie. ABBA und Dancing Queen. Schönen Nachmittag.

0: Die Simple Minds in SWR 1 Baden-Württemberg, dem Festivalradio. Sonne satt den ganzen Tag. Ich habe vorhin mal geguckt, also die 31-Grad-Marke ist in Baden-Württemberg schon geknackt, jedenfalls was unsere Wettermelder betrifft. Aber da gibt es sicher noch irgendein Eckchen, wo es inzwischen noch heißer ist. Ja, den ganzen Tag ziemlich sonnig. Und was passt da besser als raus und das Wetter gemeinsam genießen? Ja, vielleicht auch in der Stuttgarter Innenstadt beim SWR Sommerfestival. Hütchen und so, ist klar. Vor Ort auf der kleinen Festivalbühne wird heute auch live gekocht mit SWR 1 Fennle-Koch Eberhard Braun und Kollegin Petra Klein. Petra, wie ist es denn bei dieser Hitze auf dem Stuttgarter Schlossplatz? Erzähl mal.
1: Heißer SWR-Sommerfestival an diesem Pfingstsonntag. Strahlenblauer Himmel und auf dem Schlossplatz sind tatsächlich viele, viele Menschen unterwegs, sitzen natürlich im Schatten der Bäume, haben ein kaltes Getränk bei sich, gucken und hören auf den Soundcheck bei unserer kleinen Sommerfestival-Bühne, warten auf den Soundcheck von Pop und Poesie heute Abend. Und wenn ich sage heißer SWR Sommerfestival, dann bedeutet das auch heißer Eberhard Braun. Wir kochen ja live heute den ganzen Nachmittag immer mal wieder. Und Eberhard, bei der Hitze hast du eigentlich auch zwei ganz, ganz tolle Rezepte und Gerichte mitgebracht.
2: Das eine sind Gurken. Es gibt nichts, was mehr erfrischt als so Salatgurkensalat. Vor allem, wenn es als Glatschgurke serviert wird.
1: Das ist wichtig, wenn man jetzt was isst, dass es kalt, erfrischend ist. Und wir brauchen viel Salz, ne?
2: Ich denke, alles, was an Mineralstoffen rausgeschwitzt wird und an Spurenelementen, das können wir wieder zugeben und zwar in köstlicher Form. Das machen wir mit unserem Glatschgurkensalat oder mit unserer Rhabarber-Erdbeer. Bohle.
1: Erzähl mal ein bisschen was dazu.
2: Ja, das Rhabarber-Thema ist ja immer so zwiegespalten. Die einen mögen das, die anderen sagen, nee, du, auf das Gemüse kann ich verzichten. Aber mit einer richtigen Zubereitungsweise, zum Beispiel, dass ich einen Bohlenansatz habe, den ich einmal aufkoche, ja, da kann Wein rein, da kann alkoholfreier Wein rein, ein bisschen Wasser, Gewürze, einmal aufkochen, die Rhabarberstückchen rein und dann nur 10 Sekunden kochen und wegstellen. Das kühlt ab, der Rhabarber bleibt in Stücken, also behält die Form und wenn es dann eisgekühlt ist, und Erdbeeren kommen dazu, ist es die perfekte Erfrischung an so einem heißen Tag.
1: Ich freue mich jetzt schon drauf, wenn er das gleich auf der Bühne kocht, weil ich werde mir dann einen Probierroller ergattern, wie auch unser Publikum vor der Bühne, die natürlich immer gut versorgt werden von Eberhard Braun und mir hier an diesem wahnsinnig schönen, heißen Pfingstsonntag auf dem Stuttgarter Schlossplatz beim SWR Sommerfestival.
0: Tja, vielleicht auch mal in den Schatten gehen, gell Petra? Und das Rezept klang wirklich lecker.
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Beim Sommerfestival in Stuttgart, gleich nach 16 Uhr, übernimmt hier Matthias Schiedert. Und natürlich hört ihr auch bei ihm, was sich auf dem Stuttgarter Schlossplatz heute alles noch so tut. Es ist die reine Vorfreude auf Pop und Poesie live in Konzert. Die Premiere von Viva la Vida heute Abend um 19.30 Uhr. Ein paar Karten gibt's noch, also für spontane Menschen. Ich bin Janet Pollock und wünsche euch viel Spaß beim Hören und auch beim Genießen. Und weiterhin schöne Pfingsten.

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1: Um 16 Uhr mit Heike Lüttich. Guten Tag. Die türkische Polizei stürmt die Zentrale der CHP in Ankara. Baden-Württemberg sucht eine Landeshymne. Und das Wetter: bis zum Abend Sonne und Schleierwolken, in der Nacht locker bewölkt oder klar bei 17 bis 10 Grad. In Ankara hat die türkische Polizei die Zentrale der größten Oppositionspartei CHP gestürmt. Zuvor hatten die Behörden angeordnet, das Gebäude der CHP in der türkischen Hauptstadt zu räumen. Die Partei liegt in Umfragen regelmäßig vor der AKP von Präsident Erdogan. Aus Istanbul Benjamin Weber.
2: Fernsehbilder zeigen, wie Polizeikräfte unter massivem Einsatz von Tränengas in die Parteizentrale eindringen. CHP-Parteimitglieder hatten den Eingang der Parteizentrale mit Möbeln verbarrikadiert. Mit dem Polizeieinsatz solle das Gerichtsurteil umgesetzt werden, das den ehemaligen Parteichef Kemal Kılıçdaroğlu vorläufig wieder als Parteichef einsetze, teilte das Gouverneursamt Ankara mit. Der abgesetzte Chef Özgür Özel hat sich seit Bekanntwerden des Urteils am Donnerstag in der Parteizentrale verschanzt. Ein Gericht in Ankara hatte die Ergebnisse des CHP-Parteitags von 2023 für ungültig erklärt. Dort war Özel zum Vorsitzenden gewählt worden. Er hatte die Partei danach neu ausgerichtet.
1: Die Bundesregierung hat die jüngsten Angriffe Russlands auf die Ukraine kritisiert, besonders den Einsatz einer atomwaffenfähigen Hyperschallrakete. Bundeskanzler Merz schreibt auf X, er verurteile diese rücksichtslose Eskalation mit der Oreschnik-Rakete scharf. Deutschland stehe weiter fest an der Seite der Ukraine. Außenminister Wadefuhl sprach von einem schockierenden Raketenterror. Die Rakete kann mit Atomwaffen bestückt werden und mit zehnfacher Schallgeschwindigkeit bis zu 5000 Kilometer weit fliegen. Baden-Württemberg sucht zum 75. Geburtstag des Bundeslandes eine Hymne. Auf der Internetseite zum Landesjubiläum stehen drei Vorschläge für einen Song, über die bis zum 30. Juni abgestimmt werden kann. Christine Weidt.
3: Am 25. April 1952 ist Baden-Württemberg nach einer Volksabstimmung aus den Gebieten Baden, Württemberg-Baden und Württemberg-Hohenzollern gebildet worden. Bisher gibt es nur die Hymnen dieser drei Staaten. Das Badener Lied, das Hohenzollernlied und die Hymne der Württemberger. Das soll sich jetzt ändern. Studierende und Absolventen der Popakademie haben 35 Lieder eingereicht. Daraus hat eine Jury drei Favoriten ausgewählt, über die online abgestimmt werden kann. Die modernen deutschsprachigen Popsongs drehen sich um die Liebe zu The Land und Landestypisches wie Brezeln oder Omas Kartoffelsalat.
1: Zum ersten Mal soll ein Raumfahrer aus Hongkong zur chinesischen Raumstation Tiangong fliegen. Die 43-jährige Lai Ka-ying. Sie soll nach Angaben Chinas in etwa einer Stunde mit zwei weiteren Taikonauten vom Weltraumbahnhof Jiuquan ins All starten. China will auch in der Raumfahrt eine Großmacht werden und investiert deshalb. 16.03 Uhr.
4: Beginnen wir mit der A61 Stuttgart Richtung Singen zwischen Villingen-Schwenningen und Tuningen. Vorsicht, liegt eine Stoßstange auf der linken Spur. Die A67 Mannheim Richtung Darmstadt ist zwischen dem Firnheimer Dreieck und Lorsch wegen einer Baustelle gesperrt. Und zwar bis Dienstagmorgen, so ungefähr 5 Uhr, dann geht's da weiter. Eine Meldung noch aus der Schweiz, A2 Luzern Richtung Gotthard zwischen Wassen und Göschenen. 3 Kilometer Stau, halbe Stunde plus. Alle Verkehrsinfos habt ihr immer auch jederzeit in der SWR1 App. Der Sonntagabend bringt uns noch mal viel Sonne in ganz Baden-Württemberg, aber auch so ein paar Schleierwolken, die da so quer durchs Land ziehen, so zwischen Tauberbischofsheim und Bopfingen. Es bleibt lange warm heute Abend. Nach Mitternacht geht's erst dann runter, so auf 17 bis 10 Grad. Morgen, Pfingstmontag, wieder Sonne pur, 28 bis 34 Grad. Ja, so schön fühlt sich Pfingsten bei uns an.
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4: Mit Matthias Schiedert. Und wir feiern mit euch. Der große SWR1-Tag beim SWR-Sommerfestival in Stuttgart. Und klar, nicht jeder kann da heute nach Stuttgart fahren. Deshalb nehmen wir euch mit übers Radio. So könnt ihr trotzdem so ein bisschen mit dabei sein und Festival-Feeling spüren. Schönen Pfingstsonntag.

Baden-Württemberg Verkehrsservice. Achtung, Falschfahrer auf der B8 Würzburg-Neustadt an der Aisch zwischen A3-Rottendorf und dem Abzweig nach Kitzingen. Hier kommt ein Falschfahrer entgegen. Bitte äußerst rechts fahren und nicht überholen auf der B8 Würzburg-Neustadt an der Aisch zwischen A3-Rottendorf und dem Abzweig nach Kitzingen. Hier ist ein Falschfahrer unterwegs. SWR1 Baden-Württemberg sagt euch, sobald da die Gefahr vorbei ist.

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0: SW1 Baden-Württemberg Verkehrsservice. Wir haben die Entwarnung von der B8 Würzburg-Neustadt an der Aisch. Kein Falschfahrer mehr zwischen der A3 Rottendorf und dem Abzweig nach Kitzingen.
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0: Das SWR Sommerfestival auf dem Stuttgarter Schlossplatz. Und hier im Radio haben wir es nämlich auch. Es ist nämlich großer SWR1-Tag heute. Und das Highlight heute Abend, die Premiere von SWR1 Pop und Poesie in Konzert. Wir feiern das Leben mit dem neuen Programm Viva la Vida. Und das ist genau auf der Bühne, wo heute Mittag schon das Benefizkonzert des Bundespräsidenten war. Der Bundespräsident Frank-Walter Steinmeier war mit dabei. Und Stefanie Anhalt aus dem SWR1-Team, du bist jetzt auf dem Stuttgarter Schlossplatz. Vom Bundespräsidenten ist aber jetzt nichts mehr zu sehen, oder?
3: Nee, tatsächlich gab es so eine Art Refreshing des Platzes, könnte man vielleicht so sagen. Die Stühle wurden ein bisschen anders gestellt. Es kommt ja auch immer auf die verkauften Tickets an. Und nein, ich glaube, der hat sich endlich in den Schatten zurückgezogen. Denn so schön das ist, dass wir jetzt wirklich den Sommer haben, es ist auf diesem Platz sehr heiß. Und ich glaube, Frank-Walter Steinmeier im Anzug und auch unser neuer Ministerpräsident, alle schön in der ersten Reihe, hatten keine Chance, sich zu verstecken. Aber das Konzert war großartig. Du hast es gesagt, heute Morgen das Benefizkonzert mit der SWR Big Band, Max Mutzke dabei, Fola Dada. Also das war ein sehr guter Einstieg in diesen Tag und jetzt warten wir quasi auf das zweite Highlight des Tages.
0: Ja, heute Abend dann die Premiere SWR1 Pop und Poesie in Konzert mit Viva la Vida und bei dem Wetter, es ist schöner, kann es ja heute Abend gar nicht sein, so ein Open-Air-Konzert mit SWR1 Baden-Württemberg.
3: Da hast du vollkommen recht. Und es sind ja auch schon die ersten Fans da, weil die Festivalmeile ist ja sowieso schon geöffnet. Und ich habe schon einige getroffen, als ich rübergeschlendert bin, die gesagt haben, ja, wir warten auf heute Abend. Die haben glücklicherweise eine Kopfbedeckung dabei. Also das vielleicht nochmal der Tipp, wenn man kommt, wirklich Kopfbedeckung, an die sollte man denken. Aber Matthias, es geht auch so ein leichter Wind und das macht es natürlich perfekt. Du hast die Sonne, du hast den leichten Wind. Auf der Bühne sehe ich schon das Ensemble. Da gibt es Absprachen, da gibt es gleich den Sound. Check. Also eigentlich kann nichts mehr schief gehen. Und das Tolle ist, dass es heute tatsächlich noch ein paar Restkarten an der Abendkasse gibt. Wer sich noch entscheiden möchte zu kommen, macht es. Es lohnt sich.
0: Absolut. Und es ist ja vom Wetter gesagt, es steckt ja im Namen mit drin. Es ist ja das SWR Sommerfestival und nicht Regenfestival oder Herbstfestival oder Frühlingsfestival. Von dem her, wir dürfen die Sonne auch ein bisschen genießen. Stefanie Anhalt, live vom Stuttgarter Schlossplatz, vom SWR Sommerfestival.
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0: Sommer und dazu Harry Styles, Watermelon Sugar in SWR 1. Obst und Sommer in Baden-Württemberg, perfekte Kombi. Hoffe, ihr könnt den Nachmittag schön ausklingen lassen.
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0: Es ist 16:30. Es war ein Verkehrsservice. Beginnen wir mit der A67 Mannheim Richtung Darmstadt. Das ist nämlich zwischen dem Fernheimer Dreieck und dem Lausch gibt es da nämlich eine Baustelle, und zwar bis Dienstagmorgen. Deswegen ist dieser Abschnitt gesperrt. Ab etwa 5 Uhr Dienstagmorgen geht's da weiter. Und noch eine Meldung aus der Schweiz. A2 Luzern Richtung Gotthard zwischen Wassen und Gaschenen. Hier haben wir 3 Kilometer Stau. Dauert gerade eine halbe Stunde länger.
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0: Thomas Barreis ist im Studio, und ja, bei den French Open der Tennisprofis in Paris, da hat Alexander Zverev sein Auftaktmatch problemlos gewonnen. Sehr gut.
2: Ja, hat er souverän gemacht. 3-Satz-Erfolg gegen den Franzosen Benjamin Bonzi. 6-3, 6-4 und 6-2. Nächster Gegner in der zweiten Runde für Zverev ist dann der Tscheche Tomáš Macháč. Damit sind wir beim Reitsport. Der gebürtige Mannheimer Richard Vogel hat auf United Touch den großen Preis von Aachen gewonnen. Markus Tepper berichtet.
3: Der Favorit hat geliefert. Vor knapp 40.000 Zuschauern im großen Reitstadion der Aachener Söhrs blieb Vogel, der aktuelle Europameister, im Sattel von United Touch in 2 Umläufen und im Stechen ohne Fehler. Platz 2 durchaus überraschend für den Argentinier José María Larroca mit Finlente. Sophie Hinners aus Sittensen auf Sinclair machte den deutschen Erfolg mit ihrem 3. Platz komplett. Mit einem Preisgeld von 1,5 Millionen Euro, davon eine halbe Million für den Sieger, gehört der große Preis von Aachen zu den höchst dotierten und schwierigsten Springprüfungen der Welt.
2: Die deutschen Bogenschützen haben bei der Bogensport-EM im türkischen Antalya mächtig abgeräumt und ihren Status als eine der stärksten Bogensportnationen Europas eindrucksvoll bestätigt. Das deutsche Frauenteam, das hat sich im Finale gegen Belarus durchgesetzt. Das Männertrio um Jonathan Vetter aus Däufringen im Landkreis Böblingen hat Spanien im Stechen besiegt. Glückwunsch dafür. Die deutsche Eishockey-Nationalmannschaft hat bei der WM in der Schweiz zwar das Prestigeduell gegen Österreich mit 6-2 recht deutlich gewonnen. Die Chancen auf das WM-Viertelfinale sind aber trotzdem gesunken, weil Lettland überraschend gegen die USA gewonnen hat. Burkhard Hupe hat die Einzelheiten dazu.
4: Die deutsche Eishockey-Nationalmannschaft zeigte zwar ihr bestes Turnierspiel, hatte mit Lukas Reichel erneut einen dreifachen Torschützen in ihren Reihen, und doch kommt diese Leistungssteigerung wahrscheinlich zu spät. Denn nachdem Lettland überraschend die USA besiegte, hat Lettland nun mit 6 Punkten bei noch 2 ausstehenden Spielen gegen leichte Gegner die große Chance, das Viertelfinale aus eigener Kraft zu erreichen. Deutschland hat dagegen 7 Punkte und spielt nur noch einmal, und zwar gegen den Tabellenletzten aus Großbritannien.
2: Ja, und das Auftakt-Bulli dafür ist morgen Abend um 20.20 Uhr.
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0: Ja, und wenn ihr nicht mit dabei sein könnt beim SWR Sommerfestival dieses Wochenende in Stuttgart, dann bringen wir das Festival halt zu euch übers Radio den ganzen Nachmittag. Bin Matthias Schiedert. Hallo zusammen.

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0: Schönen Pfingstsonntag.
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0: Das SWR Sommerfestival. Wir feiern mit euch das lange Pfingstwochenende auf dem Stuttgarter Schlossplatz. Und heute Vormittag, da war sogar der Bundespräsident mit dabei, Frank-Walter Steinmeier, in der ersten Reihe vor der großen Hauptbühne. Da hat die SWR Big Band gespielt mit Max Mutzke und der Stuttgarter Jazzsängerin Fola Dada. Das war das Benefizkonzert des Bundespräsidenten. Erlös des Benefizkonzerts in diesem Jahr unter anderem für unsere Kinderhilfsaktion Herzenssache. Und Sänger Max Mutzke hat vor dem Konzert gesagt:
3: Der Schlossplatz bei dem Wetter. Leute, letzte Woche hat es hier noch geregnet und es war wahnsinnig kalt. Und jetzt stehen wir hier wirklich im Sommer. Es fühlt sich an wie Urlaub tatsächlich. Und ich freue mich natürlich total, so eine Veranstaltung machen zu dürfen. Erstmal, es ist für einen guten Zweck, aber es sind auch alles Freunde auf der Bühne und es ist der Bundespräsident da. Ich habe schon mal für ihn spielen dürfen. Es ist ein paar Jahre her. Das heißt, es ist auch so ein bisschen ein Flashback für die Veranstaltung von damals.
0: Ja, viel Sonnenschein auf dem Stuttgarter Schlossplatz. Wobei, Sonne bekommt Max Mutzke wohl auch in den nächsten Tagen ordentlich ab.
3: Aber ich freue mich auch, wenn morgen früh, ich fahre heute nach der Show dann nach Hause, in Schwarzwald und morgen früh fahre ich an den Flughafen und fliege in den Urlaub. Meine Familie ist schon da und das ist halt auch irgendwie so schön, das letzte Konzert vor einem Urlaub. Das ist auch immer das, was ganz Besonderes.
0: Ja, schönen Urlaub, Max Mutzke. Das wünschen eben bestimmt auch die Zuschauer von heute Vormittag vom Stuttgarter Schlossplatz, denn die waren sehr begeistert von seinem Auftritt. Ein richtig starkes Konzert.
4: Großartig war es. Und wir haben gerade gesagt, es ist halt nichts besser als Live-Musik. Es ist das zu hören und gut, da war jetzt natürlich die Creme de la Creme dabei, aber einfach großartig.
5: Es hat sehr viel Spaß gemacht. Wie gesagt, Live-Musik ist immer was ganz Besonderes und Schönes und war sehr cool.
6: Oh, das war fantastisch.
7: Ja, hervorragend.
6: Wir sind noch ganz geflasht. Wir sind ganz geflasht, ja.
7: Na wirklich, sehr, sehr kurzweilig. Schön abwechslungsreich, immer wieder andere Leute auf der Bühne. Also das war absolut die Reise wert. Wir sind extra aus der Schweiz gekommen. Gerne wieder.
0: Richtig stark. Das SWR Sommerfestival mit Max Mutzke und der SWR Big Band. So klingt das übrigens, wenn die zusammen auf der Bühne stehen.
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1: Um 17 Uhr mit Heike Lüttich. Guten Tag. Der Iran ist nicht so optimistisch wie die USA über ein mögliches Abkommen. Alexander Zverev steht bei den French Open in der zweiten Runde. Und das Wetter: bis zum Abend Sonne und Schleierwolken, in der Nacht locker bewölkt oder klar bei 17 bis 10 Grad. Ein Abkommen zwischen den USA und dem Iran steht laut US-Präsident Trump kurz bevor. Aus dem Iran kommen allerdings zurückhaltende Reaktionen. Benjamin Weber.
2: Wenn die USA nicht aufhören würden, ständig neue Hindernisse aufzuwerfen, könne kein Abkommen erzielt werden, meldete die Nachrichtenagentur Tasnim. Sie steht der mächtigen Revolutionsgarde nahe. Die Agentur wies Medienberichte zurück, nach denen die Straße von Hormuz wieder vollständig geöffnet werden könne. Eine Rückkehr zum Status von vor dem Krieg werde es nicht geben. Auch nach einem möglichen Friedensabkommen werde Iran die Meerenge kontrollieren, hieß es. Iranische Nachrichtenagenturen berichteten übereinstimmend, dass Iran über das Atomprogramm erst zu einem späteren Zeitpunkt verhandeln wolle. Meldungen, wonach Iran sich bereit erklärt hätte, für 10 oder 20 Jahre kein Uran anzureichern, seien falsch.
1: Die türkische Polizei hat die Zentrale der größten Oppositionspartei CHP in Ankara gestürmt. Sie setzte Gummigeschosse und Tränengas gegen die Parteianhänger und Funktionäre ein, die sich vor den Toren versammelt hatten. In dem Gebäude hatten sich der abgesetzte Chef der CHP, Özel, und weitere Vorstandsmitglieder verschanzt, seit Özel am vergangenen Donnerstag per Gerichtsbeschluss seines Amtes enthoben wurde. Das Gouverneursamt in Ankara erklärte, mit der Räumung werde das Gerichtsurteil umgesetzt, mit dem Özels Vorgänger Kılıçdaroğlu vorläufig wieder eingesetzt wurde. Im Großraum Paris ist gestern Abend ein Mann festgenommen worden, den die deutsche Polizei seit Beginn des Monats gesucht hat. Da es bereits einen europäischen Haftbefehl gegen ihn gibt, sitzt er derzeit in Frankreich im Gefängnis. Der verurteilte Straftäter war am 1. Mai aus dem Zentrum für Psychiatrie in Emmendingen geflohen. Wie? Dazu machte die Polizei keine Angaben. Der 26-Jährige war wegen versuchten Totschlags verurteilt worden. Da er als potenziell gefährlich galt, hatte die Polizei vor ihm gewarnt. Der deutsche Tennisprofi Alexander Zverev hat in der ersten Runde der French Open gewonnen. Er besiegte in Paris den Franzosen Benjamin Bonzi in 3 Sätzen mit 6:3, 6:4 und 6:2. Gerade spielt noch Tamara Korpatsch, später ist noch der Karlsruher Jannik Hanfmann gesetzt. Den Fußball-Bundesligisten Bayern München und Stuttgart drohen wegen der Fanproteste beim Pokalfinale gestern Strafen. Der DFB bestätigte, dass der Kontrollausschuss des Verbandes sich mit der Pyroshow beschäftigen werde. Anhänger beider Vereine hatten mit transparenten Sprechgesängen und Pyrotechnik gegen die ihrer Ansicht nach zu hohen Ticketpreise für das Finale protestiert. Das Spiel in Berlin musste zeitweise unterbrochen werden. 17.03 Uhr.
3: Es war ein Verkehrsservice. Beginnen wir mit der A67 Mannheim Richtung Darmstadt, denn da ist der Abschnitt zwischen dem Firnheimer Dreieck und Lorsch gesperrt. Hier wird nämlich gebaut und das dauert noch bis Dienstagmorgen so um 5 Uhr rum. A8 Karlsruhe Richtung Stuttgart zwischen Heimsheim und Rutesheim. Hier wird noch sauber gemacht. 2 Kilometer Stau aktuell, dauert eine Viertelstunde länger. DB3 Heidelberg-Brückenstraße ist zwischen Ladenburger Straße und Mönchhofstraße wegen eines Feuerwehreinsatzes gesperrt, betrifft beide Richtungen. Abschließend noch rüber auf die A2 Luzern Richtung Gotthard in der Schweiz zwischen Wassen und Göschenen, gerade 2 Kilometer Stau, dauert 20 Minuten länger. Und alle Verkehrsinfos habt ihr jederzeit auch immer griffbereit in der SWR1 App. Ja, den Abend heute schön ausklingen lassen auf dem Balkon oder der Terrasse. Das klappt richtig gut, zum Beispiel am Oberrhein oder so rund um Bad Mergentheim. Da bleibt's bis in die Nacht hinein warm und oft klar. Später in Richtung Allgäu, da wird's dann frischer, so mit 10 Grad. Morgen von früh bis abend Sonne, 28 bis 34 Grad. Und die Hitze, die hält dann auch am Dienstag und am Mittwoch.
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3: Mit Matthias Schiedert. Der große SWR1-Tag beim SWR-Sommerfestival heute auf dem Stuttgarter Schlossplatz. Den ganzen Nachmittag schon für euch auf der Bühne. Unter anderem Max Öhl oder auch Petra Klein zusammen mit SWR1-Koch Eberhard Braun. Und weil nicht jeder da heute hin kann, nehmen wir euch mit übers Radio.

0: Guten Sonntag.
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3: Oh ja, gemeinsam mit euch genießen wir diesen Sonnenschein am Pfingstwochenende. Und das machen wir mit dem SWR Sommerfestival auf dem Stuttgarter Schlossplatz. Heute da der große SWR 1 Tag. Am Abend zum Beispiel mit Pop und Poesie in Konzert. Ab 19:30 geht's los mit der Premiere von Viva la Vida, unserem neuen Programm. Wir feiern das Leben und da gibt's auch noch Karten. Also wer da spontan heute noch hin will. Und auf der Bühne heute den ganzen Nachmittag ist SWR 1 Moderator Max Oehl. Spielt er mit euch auch live unser Quiz geweckt gecheckt, die Quizminute für Baden-Württemberg. So wie wir es jeden Morgen auch machen und wie wir es kennen. Und auch auf der Bühne gibt's heute eine SWR1-Tasse bei 6 richtigen Antworten innerhalb von 60 Sekunden.
4: Komm mal, wir stellen uns hier und dann bist du ein bisschen im Schatten. Ich gebe dir die Hand und heiße dich willkommen. Du bist der?
5: Ich bin der Thomas.
4: Thomas, wo kommst du her?
5: Oh, Schomburg, Schönbrunn.
4: Hier kommt die erste Frage. Wie viele Z stecken Lizenz?
5: 2.
4: Bei welcher Berufsgruppe nennt man den Lohn Heuer?
5: Seemänner.
4: Von welcher Rockband ist der Hit Highway to Hell?
5: AC/DC.
4: Ist der ein Barramundi, ein Fisch oder ein Vogel?
5: Ein Vogel.
4: Nein, Fisch. Aus wie vielen Sternen besteht das Himmelsweh?
5: Aus 5.
4: Ein berühmter Science-Fiction-Roman von Douglas Adams heißt Per Anhalter durch?
5: Die Galaxie.
4: Welcher Ort im Nordschwarzwald ist für die Krokusblüte bekannt? Bad Teinachtshafelstein. Wie wird die Bundesanstalt Technisches Hilfswerk abgekürzt?
5: THW.
4: Welcher Schauspieler, mein Bein, spielt den Iron Man in den Marvel-Filmen?
5: Robert Downey Jr.
4: In welchem Brettspiel gibt es die sizilianische Eröffnung?
5: Schach.
4: Wie nennt man Tropfsteine, die von oben herabwachsen?
5: Stalagmiten.
4: Stalaktiten. Für Lottoziehungen nimmt man bedruckte Bälle welcher Sportart?
5: Tischtennis.
4: Welcher Wochentag ist übermorgen?
5: Dienstag.
4: Schauspielerin Senta Berger wurde 85. In welchem Land wurde sie geboren?
5: Österreich.
4: Ja! Ich glaube, das ist eine... So. 11. Du bist ein Heidefitz.
3: Wahnsinn. Und das live auf der SWR1-Bühne beim SWR-Sommerfestival. Und wer auch mal eine gelbe SWR1-Tasse gewinnen will, heute auf dem Schlossplatz in Stuttgart geht es zwar nicht mehr, aber bewerben auf swr1.de. Und wir spielen sie immer jeden Morgen 20 vor 8 in SWR1. Guten Morgen, Baden-Württemberg. Vielleicht bleibt sie dann da.

0: heute auf der Terrasse sitzen und entspannt den warmen Sonnentag ausklingen lassen. Und dazu SWR 1 Baden-Württemberg mit dem ARD Musikclub Soul. Heute Abend ab 8 mit Annette Loris. Annette, bei euch geht's um den Künstler, den wir jetzt nicht unbedingt beim Soul verorten.
1: Absolut. Bob Dylan ist definitiv kein Soul-Sänger. Aber er feiert heute seinen 85. Geburtstag und es gibt eine Menge toller Soul-Songs, die im Original von Dylan sind und er mag diese Coverversionen auch sehr.
2: I'm honored to have all these artists singing my songs. There's nothing like that and they're all worth hearing.
1: Zum Beispiel die von Adele.
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1: Oder die von Nina Simone.
4: Because the cops don't need you and men, they expect the same.
0: Ja, und dazu dann noch ein neuer Soul aus Deutschland.
1: Genauer gesagt aus Bad Salzuflen. Da kommt Mina Richman her. Und ihr neuer Song Show Me Don't Tell ist sehr hörenswert.
5: Show me don't tell.
1: Oder was aus dem Soundtrack von K-Pops. Dean zusammen mit Anderson .Paak.
0: Ja, so geht ein entspannter Sonntagabend. 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

0: 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Es ist 17:30 Uhr. Schauen wir auf die A67 Mannheim Richtung Darmstadt. Die ist ja gesperrt und zwar zwischen dem Firnheimer Dreieck und Lorsch. Denn hier wird gebaut, noch heute, noch morgen, noch ein bisschen am Dienstag. Dienstagmorgen um 5 geht es dann weiter. A8 Karlsruhe Richtung Stuttgart zwischen Heimsheim und Rutesheim. Hier noch Reinigungsarbeiten, es wird noch sauber gemacht. 2 Kilometer Stau, aktuell dauert gerade eine Viertelstunde länger. Und die B3 Heidelberg-Brückenstraße ist zwischen Ladenburger Straße und Mönchhofstraße im Moment gesperrt. Hier gibt es einen Feuerwehreinsatz. 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
0: Mit Thomas Barreis.
2: Bei den French Open der Tennisprofis in Paris, da hat Alexander Zverev sein Auftaktmatch gegen den Franzosen Benjamin Bonzi in 3 Sätzen, 6-3, 6-4 und 6-2 gewonnen. Klingt nach einer überzeugenden Vorstellung von Zverev. Da fragen wir doch mal nach bei unserem Reporter Guido Ringel vor Ort. Guido, ja, wie souverän war die Vorstellung von Alexander Zverev?
3: Nicht so überragend, wie es das Ergebnis vielleicht vermuten lässt, denn da waren auch ein paar Fehler im Spiel des Hamburgers, ein paar Wackler. Der Rhythmus war noch nicht so da, aber das ist auch nichts Außergewöhnliches für das erste Match eines so großen Turniers. Wichtig ist, dass man als Favorit da erstmal durchkommt und das hat Zverev hinbekommen gegen den Franzosen Bonzi, der fast 100 Plätze hinter dem Deutschen liegt in der Weltrangliste. Und das hat man über die 2 Stunden Spielzeit eben auch gesehen. Mehr Fehler beim Franzosen, weniger Druck, nicht diese Möglichkeit im Spiel, um den Gegner ins Wackeln zu bringen. Und so hat dann Alexander Zverev an diesem heißen Tag in Paris die Ruhe bewahrt, sich durchgespielt in die 2. Runde. Er mag ja die hohen Temperaturen, das liegt seinem Spiel. Und für die kommenden Tage ist genau dieses heiße Wetter auch weiterhin vorhergesagt. Also Zverev sollte auch deswegen die erste Woche hier im Stade Roland-Garros überstehen.
2: Tja, das werden wir überprüfen. Sein nächster Gegner in der 2. Runde ist dann der Tscheche Tomáš Machac. Damit sind wir beim Reitsport. Der gebürtige Mannheimer Richard Vogel hat auf United Touch den großen Preis von Aachen gewonnen.
4: Ich bin gerade echt überwältigt. Ich musste auch schon richtig heulen gerade. Freudentränen logischerweise. Und dass das dann so klappt. Natürlich auch mit dem nötigen Quäntchen Glück. Aber ein United, der so fantastisch springt und für uns kämpft, das gibt es nicht so oft in einer Reiterkarriere. Von daher, ich glaube, das ist ein Once-in-a-Lifetime-Moment.
2: Ja, nach seinem Sieg im März beim Dutch Masters in Zschopanem feierte Vogel in Dessers den 2. Major-Erfolg dieser hochdotierten Serie. Ein Bonus von 500.000 Euro ist ihm damit sicher. Die deutschen Bogenschützen, die haben bei der Bogensport-EM im türkischen Antalya mächtig abgeräumt und ihren Status als eine der stärksten Bogensportnationen Europas eindrucksvoll bestätigen können. Das deutsche Frauenteam, das hat sich im Finale gegen Belarus durchgesetzt. Das Männertrio um Jonathan Vetter aus Däufringen bei Böblingen hat Spanien im Stechen besiegt. Noch ein Ergebnis aus der Handball-Bundesliga. Die Rhein-Neckar-Löwen haben ihr Heimspiel gegen den feststehenden deutschen Meister SC Magdeburg mit 30-33 verloren. Die Mannheimer liegen 2 Spieltage vor Saisonschluss in der Tabelle auf Platz 8, werden somit zum 3. Mal in Folge die europäischen Wettbewerbe leider verpassen.
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0: Wir feiern mit euch in Stuttgart auf dem Schlossplatz beim SWR Sommerfestival, da der SWR 1 Tag heute. Und wir feiern mit euch zu Hause oder im Auto oder bei der Arbeit und bringen Festival-Feeling direkt zu euch. Matthias Schiedert hier, schönen Sonntagabend.

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2: Viva la vida! Wir feiern das Leben mit euch heute auf dem Stuttgarter Schlossplatz beim SWR Sommerfestival. Und heute Abend da die Premiere von unserer neuen Show von SWR1 Pop und Poesie im Konzert mit auf der Bühne. Später ist dann Jochen Stöckle aus dem SWR1 Team. Jochen, probst du gerade nochmal deine Texte oder musst du dich jetzt nach dem Soundcheck erstmal wieder ordentlich abkühlen?
3: Ja, also jetzt noch Texte proben wäre ein bisschen sehr spät. Wir sind gerade von einer glutheißen Bühne runtergekommen. Die Sonne kommt jetzt gerade rum. Wir kennen das ja schon von den vorherigen Jahren. Da wir haben immer diesen Sonnenuntergang direkt gegenüber der Bühne und weil wir halt schon um 19.30 Uhr spielen, kriegen wir noch schön Sonne ab heute Abend.
2: Was sucht da im Hintergrund? Das klingt irgendwie komisch.
3: Ach so.
2: Im Radio.
3: Ich habe nicht daran gedacht, das ist mein Taschenventilator.
2: Es ist doch wirklich zum Runterkühlen. Es ist so heiß.
3: Es ist ohne Witz. Es ist einfach, ja, es ist, dieses Studio hier ist zwar runtergekühlt, aber hier geht überhaupt keine Luft und ich bin hier am Ölen. Es ist Wahnsinn.
2: So, Premiere heute Abend von Viva la Vida. SWR1 Pop und Poesie in Konzert. Was gibt's da heute Abend?
3: Das, was es immer gibt, die größten Hits aller Zeiten. Wir haben uns halt ein komplett neues Programm drauf geschafft und haben uns neue Songs überlegt, die wir machen könnten. Und das geht von, ach, ich will doch gar nicht so viel verraten, Mensch. Na gut, Viva la Vida ist einigermaßen klar, dass da ein Coldplay-Song vorkommt. Und ansonsten kann man, wenn man gerne möchte, mit David Bowie tanzen. Man kann ein paar Dinge sehr ironisch finden mit Alanis Morissette. Man kann, ach, ich sag jetzt nicht, ich verrate
2: aber das
3: nicht.
2: Reicht es schon für es wird einen kleinen, sagen, schönen Eindruck.
3: Ja. Es wird großartig, es wird fantastisch. Der Soundcheck hat sehr gut funktioniert, obwohl es sind so viele Unwägbarkeiten, da ist so viel, was da besprochen werden muss. Aber irgendwie, wundersamerweise, klappt es dann abends doch immer.
2: Ja, und heute Abend gibt es auch noch Karten an der Abendkasse. Wer es jetzt spontan dahin schafft, wer es nicht schafft, ihr habt ja noch mehrere Konzerte in der nächsten Zeit.
3: Ja, wir gehen jetzt im Sommer auf ein paar Open Airs. Wir sind am 20. Juni in Markdorf, am 7. August in Calw. Am 6. September sind wir in Ellwangen, da auf der Landesgartenschau. Und dann geht's am 29. Oktober los. Den ganzen November über sind wir unterwegs in wirklich überall in Baden-Württemberg. Also wer da nicht weniger als 50 Kilometer entfernt von dem nächsten Auftrittsort wohnt, ich glaube, das gibt's gar nicht. Wir sind echt überall.
2: So, wer heute Abend mit dabei ist und vor allem auch euch und dir, lieber Jochen, viel Spaß heute Abend bei der Premiere von SWR1 Pop und Poesie in Konzert von Viva la Vida. Und es gibt ja noch, ich sag's nochmal, Karten an der Abendkasse. 19.30 Uhr geht's los und Einlass ist ja schon in wenigen Minuten um 6.
3: Einlass ist gleich. Gleich geht's los. Danke für die guten Wünsche. Wir haben alle tierisch Bock.
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SWR1 Baden-Württemberg. 9:09 und das ist ja so toll, ne? Wenn die nassen Handtücher vom Schwimmbad so schnell wieder trocken sind. Einfach nur so ein kurz mal rauslegen und keine Stunde später wieder trocken. Habt einen schönen Sonnenabend jetzt mit Linkin Park.

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1: Um 18 Uhr mit Stefan Eferts. Der Iran dämpft Hoffnungen auf ein mögliches Abkommen mit den USA. Tennisprofi Zverev und Korpatsch gewinnen in der ersten Runde der French Open. Das Wetter, Sonne bis zum Abend, morgen wieder heiß mit 27 bis 34 Grad. Ein Abkommen zwischen den USA und Iran steht laut US-Präsident Trump kurz bevor. Aus dem Iran kommen allerdings zurückhaltende Reaktionen. Benjamin Weber berichtet.
2: Am 25. April 1952 ist Baden-Württemberg nach einer Volksabstimmung aus den Gebieten Baden, Württemberg-Baden.
1: Das war der falsche Take.
3: Wenn die USA nicht aufhören würden, ständig neue Hindernisse aufzuwerfen, könne kein Abkommen erzielt werden, meldete die Nachrichtenagentur Tasnim. Sie steht der mächtigen Revolutionsgarde nahe. Die Agentur wies Medienberichte zurück, nach denen die Straße von Hormuz wieder vollständig geöffnet werden könne. Eine Rückkehr zum Status von vor dem Krieg werde es nicht geben. Auch nach einem möglichen Friedensabkommen werde Iran die Meerenge kontrollieren, hieß es. Iranische Nachrichtenagenturen berichteten übereinstimmend, dass Iran über das Atomprogramm erst zu einem späteren Zeitpunkt verhandeln wolle. Meldungen, wonach Iran sich bereit erklärt hätte, für 10 oder 20 Jahre kein Uran anzureichern, seien falsch.
1: Die türkische Polizei hat die Parteizentrale der größten Oppositionspartei CHP in Ankara gestürmt. Sie setzte Gummigeschosse und Tränengas gegen die Parteianhänger ein, die sich vor den Toren versammelt hatten. In dem Gebäude hatte sich der abgesetzte Chef der CHP, Özel, und weitere Vorstandsmitglieder verschanzt. Özel war am vergangenen Donnerstag per Gerichtsbeschluss seines Amtes enthoben worden. Baden-Württemberg sucht zu seinem 75-jährigen Geburtstag eine Hymne. Auf der Internetseite zum Landesjubiläum stehen 3 Songvorschläge, über die bis zum 30. Juni abgestimmt werden kann. Und jetzt eben der Take aus der Nachrichtenredaktion von Christine Beid dazu.
2: Am 25. April 1952 ist Baden-Württemberg nach einer Volksabstimmung aus den Gebieten Baden, Württemberg-Baden und Württemberg-Hohenzollern gebildet worden. Bisher gibt es nur die Hymnen dieser 3 Staaten. Das Badener Lied, das Hohenzollernlied und die Hymne der Württemberger. Das soll sich jetzt ändern. Studierende und Absolventen der Popakademie haben 35 Lieder eingereicht. Daraus hat eine Jury 3 Favoriten ausgewählt, über die online abgestimmt werden kann. Die modernen deutschsprachigen Popsongs drehen sich um die Liebe zu The Land und Landestypisches wie Brezeln oder Omas Kartoffelsalat.
1: Der deutsche Tennisprofi Alexander Zverev hat in der ersten Runde der French Open gewonnen. Er besiegte in Paris den Franzosen Benjamin Bonzi in 3 Sätzen. Auch die Hamburgerin Tamara Korpatsch hat ihr Erstrundenspiel gewonnen. Sie besiegte die Spanierin Sara Sorribes Tormo in 2 Sätzen. Die Zeit, 18.03 Uhr.
4: SWR1 Baden-Württemberg Verkehrsservice. Eine Meldung und die kommt von der A67 Mannheim Richtung Darmstadt. Da ist zwischen Fennemadreieck und Lorsch der Abschnitt gesperrt. Hier wird gebaut und zwar noch bis Dienstagmorgen um 5. Das war's auch schon. Alle Verkehrsinfos findet ihr jederzeit auch in der SWR1 App. Und der Sonntag, der klingt sonnig aus. Also egal, ob im Schwarzwald oder auf der Schwäbischen Alb, so ein paar Schleierwolken gibt's. Aber die Luft, die bleibt lange angenehm warm. Nach Mitternacht, da kühlt's dann ab auf 17 bis 10 Grad. Morgen strahlt die Sonne wieder, 28 bis 34 Grad. So starten wir in eine neue, heiße Woche.
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4: Mit Matthias Schiedert, hallo. Und es ist der große SWR1-Tag beim SWR-Sommerfestival in Stuttgart. Und weil er nicht jeder gerade in Stuttgart sein kann, gibt's hier für euch das Festivalradio.

SWR1 Baden-Württemberg Verkehrsservice. Achtung, Falschfahrer auf der A98 zwischen dem Dreieck Weil am Rhein und Kandern. Hier kommt ein Falschfahrer entgegen. Bitte äußerst rechts fahren und nicht überholen auf der A98 zwischen dem Dreieck Weil am Rhein und Kandern. Hier ist ein Falschfahrer unterwegs. Bitte aufpassen, betrifft beide Richtungen. SWR1 Baden-Württemberg sagt euch, sobald da die Gefahr vorbei ist.

0: Schönen Sonntagabend mit SWR 1 Baden-Württemberg.
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0: Heute auch auf der SWR 1 Bühne beim SWR Sommerfestival in Stuttgart. Die drei Finalisten, die es geschafft haben, ins Finale. Und zwar für den Jubiläumssong für Baden-Württemberg. Denn nächstes Jahr, Jubiläumsjahr, unser Bundesland Baden-Württemberg wird 75. Und deshalb haben viele Bands Songs eingereicht. 35 Vorschläge für ihre Hymne für Baden-Württemberg. Ja, und ab jetzt können wir mitentscheiden, welcher Song es werden soll. Das geht im Internet unter landesjubiläum-bw.de. Es geht auch einfacher. Ihr googelt einfach Landesjubiläum. Dann kommen die Songs auch schon gleich ganz oben. Und diese Songs, die sind von Studierenden und ehemaligen der Popakademie. Und die drei Finalisten sind die Künstlerin Annika sowie die Bands Faxen und Freezy Bakery.
3: Hi, ich bin die Vicky.
4: Hi, ich bin der Simon.
3: Zusammen sind wir Freezy Bakery.
4: Wir sind ein Songwriting-Team und schreiben so alles von Schlager bis K-Pop.
3: Und für das Landesjubiläum 75 Jahre Baden-Württemberg haben wir den Song Irgendwo hier geschrieben. Darin geht es darum, dass man einfach, egal woher man eigentlich kommt, sobald man nach Baden-Württemberg kommt und egal auch für wie lange man hier ist, instant so ein Zuhausegefühl kriegt, was auch so leicht nicht mehr weggeht.

Das war in Baden-Württemberg mit einem Update. Achtung, Falschfahrer auf der A98, weil am Rhein Schaffhausen zwischen Kandern und Lörrach-Mitte kommt jetzt der Falschfahrer entgegen. Bitte äußerst rechts fahren, nicht überholen auf der A98, weil am Rhein Schaffhausen zwischen Kandern und Lörrach-Mitte. Hier ist jetzt der Falschfahrer unterwegs. Bitte Vorsicht in beiden Richtungen. SWR1 Baden-Württemberg sagt euch, sobald da die Gefahr vorbei ist. Wander.

0: kein Falschfahrer mehr zwischen Kandern und Lörrach Mitte.
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0: einer Minute ist es 6:30. SWR1, Baden-Württemberg Verkehrsservice. Wir schauen auf die B14, Stuttgart Richtung Backnang. Im Tunnel Leutenbach, hier steht ein kaputtes Auto. Und die A67 Mannheim Richtung Darmstadt ist zwischen dem Firnheimer Dreieck und Lorsch gesperrt. Noch bis Dienstagmorgen wegen der Baustelle. Ab 5 Uhr geht's da weiter. Gute und sichere Fahrt.
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0: Wir feiern mit euch heute auf dem Stuttgarter Schlossplatz das SWR Sommerfestival und hier mit euch übers Radio. Ich bin Matthias Schiedert. Schönen Abend.

0: S-Bahn-Spalten Württemberg Verkehrsservice. Schauen wir auf der Siebenfüssen Richtung Ulm zwischen Memmingen Süd und dem Kreuz Memmingen. Hier liegen nach einem Unfall Plastikteile auf der linken Spur. Und bitte Vorsicht, hier sind auch Menschen auf der Fahrbahn.
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0: Da ist Thomas Baras im Studio und ja, es sieht so aus, ne? Also das DFB-Pokal-Endspiel gestern, das hat wohl ein Nachspiel für den VfB Stuttgart und für den Pokalsieger FC Bayern München.
2: Ja, beide Vereine kommt das Verhalten ihrer Fans wohl teuer zu stehen. Nach der Pause, da zündeten ja beide Fanlager, na, wohl abgesprochen, massiv Pyrotechnik und sorgten dadurch für eine Spielunterbrechung. Diese Zwangspause, die kostet richtig Geld, denn Geldstrafen erhöhen sich bei einer Unterbrechung zwischen 1 und 5 Minuten um 50% laut DFB. Und zudem berechnet der Deutsche Fußballbund bei Bundesligisten 1.000 Euro pro Pyrofackel und pro illegalem Banner, ja, werden je nach Größe zwischen 2.000 und 8.000 Euro fällig. Also der DFB-Kontrollausschuss, der ist schon kräftig am Ermitteln beziehungsweise noch am Zählen der ganzen Pyros. Der VfB Stuttgart im DFB-Pokal-Endspiel und der SC Freiburg unter der Woche ja im Finale der Europa League. Reichlich Gesprächsstoff für unseren Studiogast heute Abend, Nils Petersen, der ist zu Gast ab 22 Uhr.
0: Und bei den French Open der Tennisprofis in Paris, da hat Alexander Zverev sein Auftaktmatch gegen den Franzosen Bonzi gewonnen. Was ein souveräner Sieg?
2: Ja, boah, ich würde mal sagen, unaufgeregt, ordentlich, aber längst nicht perfekt. Von Zverev muss auch noch gar nicht sein zum Turnierstart. Dreisatzsieg, 6-3, 6-4, 6-2. Das klingt gut und spart auf jeden Fall bei mehr als 30 Grad auf dem Platz Kräfte.
3: Ich finde, es war ein solider Auftakt, gut ins Turnier gestartet und weiter geht's. Manchmal sehr simpel.
2: Ja, da hat er recht. Nächster Gegner in der zweiten Runde, das ist der Tscheche Tomáš Machač. Machen wir rüber zum Reitsport. Da haben wir Erfolg zu vermelden. Der gebürtige Mannheimer Richard Vogel, der hat nämlich auf United Touch den großen Preis von Aachen gewonnen.
4: Ich bin gerade echt überwältigt. Ich musste auch schon richtig heulen gerade. Freudentränen logischerweise. Und dass das dann so klappt. Natürlich auch mit dem nötigen Quäntchen Glück. Aber ein United, der so fantastisch springt und für uns kämpft, das gibt es nicht so oft in einer Reiterkarriere. Von daher, ich glaube, das ist ein Once-in-a-Lifetime-Moment.
2: Ja, nach seinem Sieg im März beim Dutch Masters in Herzogenbosch, da hat Vogel in der Sears den zweiten Major-Erfolg in dieser hochdotierten Serie feiern dürfen. Und ein stattlicher Bonus von 500.000 Euro ist ihm somit sicher.
0: Handball-Bundesliga schauen wir auch noch drauf. Da haben zwei Mannschaften aus Baden-Württemberg heute gespielt.
2: Ja, eine hat verloren und zwar die Rhein-Neckar-Löwen. Ihr Heimspiel gegen SC Magdeburg mit 30-33. Die Mannheimer liegen 2 Spieltage vor Saisonschluss in der Tabelle auf Platz 8, werden somit zum 3. Mal in Folge die europäischen Wettbewerbe verpassen. Gewonnen hat dagegen der TVB Stuttgart. Für mich ein bisschen überraschend, auch in dieser Höhe gegen die SG Flensburg-Handewitt zu Hause mit 37-33.
0: Danke dir, Thomas.
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schönen Sonntagabend. Nach diesem Sommertag gefühlt, ja, offiziell ist es noch Frühling, aber gefühlt war heute schon großer Sommer. Morgen auch. SWR1 Baden-Württemberg Verkehrsservice, A5 Basel Richtung Karlsruhe. In der Einfahrt Ettenheim bitte aufpassen. Hier eine ungesicherte Unfallstelle und zwar auf dem Beschleunigungsstreifen. Und B19 Schwäbisch Hall Aalen zwischen Bröckingen und Sulzbach. Auch hier ein neuer Unfall, noch nicht abgesichert. Betrifft auch beide Richtungen. Und A8 kommt noch rein, Stuttgart Richtung Karlsruhe. In der Ausfahrt Leonberg Ost. Hier steht ein kaputtes Auto.

0: Einfach so ein genialer Song über den Maler Vincent van Gogh und über das Gefühl, von der Welt missverstanden zu werden. Don McLean, so schön. 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Es ist 7 Uhr.
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2: Um 19 Uhr mit Stefan Eferz. Die Bundesregierung kritisiert Russlands Großangriff auf Kiew. Auf dem Campingplatz in Hinterzarten hat es einen Großbrand gegeben. Das Wetter, Sonne bis zum Abend, morgen wieder heiß mit 27 bis 34 Grad. Die Bundesregierung hat die jüngsten Angriffe Russlands auf die Ukraine kritisiert, besonders den Einsatz der atomwaffenfähigen Hyperschallrakete Oreschnik. Bundeskanzler Merz sprach von einer rücksichtslosen Eskalation. Aus Berlin Chris Berdrow.
3: Außenminister Johann Wadephul äußerte sich ähnlich. Russlands Raketenterror sei schockierend. Die Ukraine und ihre Verbündeten müssten nach seiner Einschätzung an ihrem Kurs festhalten. Nur eine starke Ukraine werde den russischen Präsidenten Wladimir Putin zum Einlenken bewegen können. Es ist nicht das erste Mal, dass Russland Raketen vom Typ Oreschnik im Angriffskrieg gegen die Ukraine verwendet. Sicherheitsexperten sehen darin auch eine Machtdemonstration Russlands gegenüber den Verbündeten der Ukraine.
2: US-Präsident Trump hat vor Eile in den Verhandlungen mit dem Iran gewarnt. Die Gespräche verliefen geordnet und konstruktiv, schrieb Trump in seinem Online-Portal. Bis eine Einigung erreicht sei, bleibe die US-Seeblockade iranischer Häfen in Kraft. Aus dem Iran kommen zurückhaltende Reaktionen. Iranische Nachrichtenagenturen berichten, die Straße von Hormus solle auch in Zukunft unter iranischer Verwaltung bleiben. Auf einem Campingplatz in Hinterzarten im Schwarzwald hat es einen Großbrand in der Nacht gegeben und einen Millionenschaden verursacht. Die Brandursache ist noch unklar. Clara Gehrunger.
4: Das Feuer brach in der Nacht im Hauptgebäude aus. Die Feuerwehr konnte es nach wenigen Stunden unter Kontrolle bringen. Aktuell laufen noch Nachlöscharbeiten. Nach Angaben der Polizei ist das Gebäude nicht einsturzgefährdet. Ein Feuerwehrmann habe sich während des Einsatzes leicht verletzt. Weitere Verletzte habe es nicht gegeben. Messfahrzeuge der Feuerwehr waren demnach im Einsatz, um eine Gefährdung durch die starke Rauchentwicklung im Umkreis auszuschließen. Der Campingplatz war zum Zeitpunkt des Großbrandes voll belegt. Die Gäste verhielten sich nach Angaben der Einsatzkräfte aber kooperativ.
2: Hochschulen in Rheinland-Pfalz versuchen, das Essen in den Mensen bezahlbar zu halten. Wegen höherer Preise bei Lebensmitteln, Energie und Personal gerieten aber immer mehr Betreiber unter Druck, berichtet die Deutsche Presseagentur. Um Preiserhöhungen zu vermeiden, setzen etwa die Studentenwerke in Koblenz und Kaiserslautern auf Mengenrabatte und effizientere Abläufe in den Küchen. Der deutsche Tennisprofi Alexander Zverev hat in der ersten Runde der French Open gewonnen. Er besiegte in Paris den Franzosen Benjamin Bonzi in 3 Sätzen. Auch die Hamburgerin Tamara Korpatsch hat ihr Erstrundenspiel gewonnen. Sie entschied das Match gegen die Spanierin Sara Sorribes Tormo in 2 Sätzen für sich. Die Zeit, es ist 19.03 Uhr.
0: SWR1 Baden-Württemberg Verkehrsservice. Wir beginnen mit der A8 Stuttgart Richtung Karlsruhe in der Ausfahrt Leonberg Ost. Hier steht ein kaputtes Fahrzeug. A5 Basel Richtung Karlsruhe bei Ettenheim. Hier haben wir aktuell 1 Kilometer Stau, denn hier gibt es einen Unfall. Und noch die A67 Mannheim Richtung Darmstadt ist zwischen dem Fernheimer Dreieck und Lorsch gesperrt. Hier wird gebaut noch bis Dienstag früh. Ab 5 geht's dann da weiter. 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Bleibt auch noch lange warm, erst nach Mitternacht geht's dann runter auf 17 bis 10 Grad. Und morgen dann wieder Sonne pur, 28 bis 34 Grad.
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0: Mit Matthias Schiedert. SWR Sommerfestival in Stuttgart, heute der SWR1-Tag mit dem SWR1-Team vor Ort und Festival-Feeling auch bei euch hier im Radio, wo immer ihr auch gerade seid und diesen Sonntag ausklingen lasst.

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2: Nächstes Jahr. Ja, da gibt's ein Jubiläum. Und da haben wir heute schon drauf geschaut beim SWR Sommerfestival auf dem Stuttgarter Schlossplatz. Denn Baden-Württemberg wird nächstes Jahr 75. Und dafür suchen wir mit euch noch den passenden Soundtrack. Da hat es einen Wettbewerb gegeben. 35 Songs sind eingereicht worden und 3 Songs haben es ins Finale geschafft. Und ihr könnt jetzt abstimmen im Internet unter landesjubiläum-bw.de oder ihr tippt in die Suchmaschine einfach mal Landesjubiläum ein, dann kommen auch die Songs. Und zur Auswahl, da stehen Lieder von Studierenden und ehemaligen der Popakademie. Die 3 Finalisten sind die Bands Faxen, Freezy Bakery und Annika. Und auch Annika hat ihren Song heute auf der SWR1-Bühne gespielt.
3: Ja, hi, ich bin Annika, 21 Jahre alt und komme ursprünglich aus Ulm. Ich mache deutsche Popmusik und habe für 75 Jahre Baden-Württemberg den Song Im Ländle da geschrieben. Ja, da wollte ich einfach zeigen, was mir an meiner Heimat so gefällt. Und ja, Lebensfreude pur, macht glücklich und vereint Moderne und Tradition.
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Also wenn wir da nur den Songnamen sehen, dann könnte es auch ein Song über einen Tierpark sein, ne? Affe und Zoo. Aber ist Bab. Und Affe und Zoo bedeutet was ganz was anderes. Es war eins Baden-Württemberg am Sonntagabend. Habt einen schönen Abend.

0: Es ist 7:30.
1: SWR1 Baden-Württemberg Verkehrsservice. Schauen wir auf die A5 Basel Richtung Karlsruhe zwischen Baden-Baden und Rastatt Süd. Hier liegt ein Metallteil auf der rechten Spur. B31 Stockach Richtung Friedrichshafen. Zwischen Immenstadt und Friedrichshafen-Fischbach. Hier gibt es einen neuen Unfall, der ist noch nicht abgesichert. Und die A67 Mannheim Richtung Darmstadt ist zwischen dem Firnheimer Dreieck und Lorsch bis Dienstagmorgen gesperrt. Hier gibt es eine Baustelle. Ab 5 Uhr geht es der Dienstag früh dann weiter. 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

0: der Pfingstsonntag. Schönen Abend.
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0: Heute auf der SWR 1 Bühne beim SWR Sommerfestival in Stuttgart. Ja, und jetzt seid ihr dran. Wir können abstimmen und somit entscheiden, wie der Soundtrack von Baden-Württemberg klingt. Denn nächstes Jahr, da hat unser Bundesland Geburtstag, 75 Jahre Baden-Württemberg. Und dazu gibt's einen Song, beziehungsweise wird's einen Song geben. Aktuell läuft der Wettbewerb noch. Abstimmen auf landesjubiläum-bw.de oder in die Suchmaschine einfach Landesjubiläum eingeben. Geht vielleicht einfacher. Und dann kommen nämlich auch schon die Finalisten von 35 Songs von Studierenden und ehemaligen der Pop-Akademie. Sind drei Finalisten übrig geblieben. Das sind die Künstlerin Annika und die Bands Freezy Bakery und Faxen.
3: Hi, wir sind Faxen. Mein Name ist Shana.
4: Ich bin Philipp.
5: Ich bin auch Philipp.
6: Und ich bin Sebastian.
3: Wir kommen aus Mannheim.
4: Wir machen neuen deutschen Schabernack.
6: Der Song The Land ist eine Hommage an alles Schöne im Ländle. Alles, was wir lieben. Die Kulinarik, die schönen Landschaften. Es ist ein Ohrwurm für Jung und Alt, für alle was dabei. Und wir hoffen, dass euch der Song gefällt. Und im Chorus gibt es eine Zeile, die das Erkennungszeichen aller in Baden-Württemberg zeigt. Nämlich...
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70. Geburtstag. Wuhu! Damals, 1952, haben sich Baden-Württemberg und Hohenzollern gedacht, komm, das kriegen wir gemeinsam besser hin. Und was sollen wir sagen? Sie hatten recht. Aus drei Regionen wurde ein echtes Power-Team. Und liebe Leute, es geht noch weiter.

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2: Das SWR Sommerfestival und auf der Bühne am Stuttgarter Schlossplatz gerade die Premiere von SWR 1 Pop und Poesie im Konzert, das neue Programm Viva la Vida. Seit 20 Minuten läuft das, Stefanie Anhalt. Wie ist die Stimmung? Wie ist es bisher?
3: Also man muss sagen, die haben ja nicht lange gefackelt, also das Ensemble. Die haben gleich mal mit dem Stück, der dieser Staffel den Namen gegeben hat, angefangen. Gleich mal Viva la Vida rausgehauen. Und das ist ja ein toller Song von Coldplay. Da kann man ja nicht wirklich still sitzen. Das heißt, die Ersten sind schon von ihren Sitzen gesprungen, haben es gefeiert. Und ansonsten muss man sagen, die Stuhlreihen sind voll. Der Himmel ist so ein bisschen zugezogen. Es ist dieser perfekte, laue Sommerabend, über den man sich freut. Und es kommen ja viele Hits, die man dann eben mitsingen kann. Und deshalb ist hier alles so eine freudige Erwartung über das, was da kommt. Und naja, eine Premiere ist halt immer wirklich was ganz Besonderes. Das heißt, der Kollege Jochen Stöckler hat natürlich auch ein bisschen was darüber erzählt, was jetzt heute Abend passiert, wie man auf diesen Namen gekommen ist. Also, dass es einfach gesagt hat, wir feiern das Leben, das kann man gut brauchen in diesen Tagen. Und genau das wird jetzt durchgezogen. Und zwar bis heute Abend kurz vor 22:30.
2: Und ich glaube, es lässt sich auch richtig gut feiern, oder? Angenehmer kann es ja gerade nicht sein für ein Open Air.
3: Ja, also das ist wirklich so, dass man das nicht besser hätte planen können. Während es am Nachmittag auch auf der kleinen Festivalbühne hier auf unserer Festivalmeile zum Teil beim Kochen, Petra Klein und Eberhard Braun waren ja auch da, doch sehr heiß war oder Max Öl mit Geweck gecheckt, die sind alle ganz schön ins Schwitzen geraten. Ist es jetzt wirklich so, du kannst das T-Shirt anhaben, du kannst die offenen Schuhe anhaben, die kurze Hose und es einfach genießen. Und Getränke und was zu essen gibt es hier ja auch. Also perfekter geht es eigentlich nicht. Und morgen ist Feiertag. Das heißt, in der Regel können die meisten morgen dann auch noch ausschlafen.
2: Ich finde, das ist dieses Wochenende schon mal so ein perfekter Vorgeschmack auf den Sommer 2026. Danke dir, Steffi. 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
1: Um 20 Uhr mit Stefan Eferts. Die Bundesregierung hat die jüngsten Angriffe Russlands auf die Ukraine kritisiert, besonders den Einsatz der atomwaffenfähigen Hyperschallrakete Oreschnik. Bundeskanzler Merz sprach von einer rücksichtslosen Eskalation. Aus Berlin Chris Berdrow.
2: Außenminister Johann Wadephul äußerte sich ähnlich. Russlands Raketenterror sei schockierend. Die Ukraine und ihre Verbündeten müssten nach seiner Einschätzung an ihrem Kurs festhalten. Nur eine starke Ukraine werde den russischen Präsidenten Wladimir Putin zum Einlenken bewegen können. Es ist nicht das erste Mal, dass Russland Raketen vom Typ Oreschnik im Angriffskrieg gegen die Ukraine verwendet. Sicherheitsexperten sehen darin auch eine Machtdemonstration Russlands gegenüber den Verbündeten der Ukraine.
1: US-Präsident Trump hat vor Eile in den Verhandlungen mit dem Iran gewarnt. Die Gespräche verliefen geordnet und konstruktiv, schrieb Trump auf seinem Online-Portal. Aus dem Iran kommen zurückhaltende Reaktionen. Iranische Nachrichtenagenturen berichten, die Straße von Hormus solle auch in Zukunft unter iranischer Verwaltung bleiben. In der spanischen Hauptstadt Madrid haben Zehntausende Menschen gegen zu hohe Mieten und Wohnungsknappheit demonstriert. Zu den Protesten aufgerufen hatte der Mieterbund und die zwei größten spanischen Gewerkschaften. Laut einer Umfrage sind die Wohnungsknappheit und die hohen Mieten die größten Sorgen der Spanier. Laut Studie eines spanischen Immobilienportals hat sich die Durchschnittsmiete in den vergangenen 10 Jahren verdoppelt. Grund für die Wohnungsknappheit ist unter anderem die Vermietung von Wohnraum an Touristen. Die deutschen Tennisprofis Alexander Zverev und Tamara Korpatsch sind erfolgreich in die French Open gestartet. Beide gewannen jeweils ihre Auftaktspiele. Aus Paris berichtet Guido Ringel.
3: Nicht nur Alexander Zverev kann Tennis so spielen, dass es für die zweite Runde reicht in Paris. Auch Tamara Korpatsch hat das hinbekommen. Die mittlerweile 31-Jährige feierte einen für sie auch finanziell wichtigen Erfolg mit dem Auftaktsieg bei diesem Grand-Slam-Turnier. Ruhiges Tennis und aufgedreht, wenn es drauf ankam, im Match gegen die Spanierin Soribes Tormo. Nur hier und da wackelte Korpatsch mal, musste sich im zweiten Satz auch mal kurz an der Hand behandeln lassen, aber insgesamt ein abgeklärtes Match von der Hamburgerin, die wieder einmal die zweite Runde erreicht, hier bei den French Open.
1: Das Wetter in Baden-Württemberg und Rheinland-Pfalz. In der Nacht ist es bewölkt oder klar, nur locker bewölkt und es kühlt aber nur langsam ab. Erst ab Mitternacht werden die Tiefstwerte erreicht von 18 Grad bis 10 Grad. Morgen gibt es wieder viel Sonne, nur ab und zu lockere Wolken. Am Nachmittag wird es wieder heiß mit 27 Grad in der Hocheifel und bis 34 Grad in der Ortenau. Am Dienstag und Mittwoch weiter meist Sonne und ähnlich heiß. Die Zeit 20.03 Uhr.
4: ARD-Verkehrsservice. Die A67 Mannheim Richtung Darmstadt ist zwischen dem Pförnheimer Dreieck und Lorsch wegen Fahrbahnerneuerung bis Dienstagmorgen um 5 gesperrt. B31 Stockach-Friedrichshafen, die ist zwischen Immstadt und Siedlung nach einem Unfall in beiden Richtungen blockiert. Der Verkehr wird vor Ort über die Friedrichshafener Straße und die Claude-Dornier-Straße umgeleitet. Allen unterwegs, gute und sichere Fahrt. Kommt gut an.
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4: Am Mikrofon Annette Loris. Schönen Sonntagabend. Wir feiern Bob Dylan. Was hat er mit Soul zu tun? Also, der wird heute 85 und es gibt wahnsinnig schöne Soul-Cover-Versionen seiner Songs. Ein paar von denen haben wir im Angebot. Außerdem neuer Sound von Mina Richman, Anderson .Paak und wir klären, was What's Going On von Marvin Gaye zu einem Meisterwerk machte.
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0: 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Eine der berühmtesten LPs der Musikgeschichte feiert Geburtstag. Vor genau 55 Jahren kommt What's Going On von Marvin Gaye raus. Ein absolutes Meisterwerk. Adrian Beric aus dem ARD-Team. Bei diesem Album weiß man gar nicht, wo man anfangen soll mit diesen ganzen Besonderheiten. Wo fängst du an? Adrian?
1: Beim Anfang, ich würde tatsächlich ganz vorne starten, weil das nämlich so seltsam ist, weil das so großartig ist. Den Opener-Song, den kennen wir alle, das hier, das ist der Anfang.
2: Hey, what's happening?
3: Brother, what's up?
4: This is a groovy party, man.
3: Yeah, I can dig it.
1: Und die Mischung ist eigentlich das Verrückte. Wir hören da Stimmen, die sind heiter, locker, fröhlich. Das scheint eine Begrüßung zu sein, eine Wiedersehensparty. Aber der berühmte Song, den wir dann haben, der ist schwer melancholisch, fast schon herzzerreißend.
0: Absolut, herzzerreißend. Das war nicht unbedingt typisch bis dahin für Marvin Gaye. Der war ja so bei Motown eher für so der gute Launebär, ne? Der berühmt-berüchtigte Motown-Chef Berry Gordy soll Marvin Gaye die Hölle heiß gemacht haben, nach dem Motto, ah, kann ich veröffentlichen. Es hat aber dann doch geklappt.
1: Ja, es hat trotzdem geklappt, weil umgekehrt Marvin Gaye seinem Plattenchef die Hölle heiß gemacht hat. Wenn du das nicht veröffentlichst, gibt es keine Hits mehr von mir hier bei Motown. Und das hat gesessen. Marvin Gaye war da sehr selbstsicher, weil er wusste, das hier trifft den Nerv der Zeit. Vietnamkrieg. Sein Bruder war gerade zurückgekommen, schwer traumatisiert. Gaye wusste aber auch, ich liefere trotzdem Melodien hier, die im Ohr bleiben. Das Intro von Inner City, das kennen wir alle. Ich krieg bei diesen paar Sekunden immer noch bis heute Gänsehaut. Absolut. Oder Mercy, Mercy Me.
5: Whoa.

0: Auch das kennen wir. Marvin Gaye verknüpft seine Songs auf der LP auch noch ganz ungewöhnlich. Die Übergänge sind manchmal richtig gewagt, aber das sind halt so Sachen, die das Album bis heute so besonders machen.
1: What's Going On wird bis heute auch gerne als zeitlos bezeichnet. Klar, das Thema Krieg, hier war es der Vietnamkrieg, ist tragischerweise bis heute zeitlos, immer wieder aktuell. Was macht dieses Album sonst zeitlos?
0: Naja, Krieg ist nicht das Einzige, was Marvin Gaye musikalisch verarbeitet hat. Die LP ist hochpolitisch bis heute, denn Polizeigewalt wird thematisiert. Wohlgemerkt Polizeigewalt gegen die schwarze Bevölkerung in den USA. Anderes Thema, Umwelt bzw. Umweltverschmutzung natürlich. Anfang der 70er ein ganz großes Thema in Amerika. Aber hallo, der Zustand des Planeten, der beschäftigt uns ja bis heute und bis in alle Ewigkeit leider. Und apropos Ewigkeit, dass das Album noch ein ganz kleines bisschen eine persönliche religiöse Note hat. Das ist quasi so ein i-Tüpfelchen, denn Sinnfragen, Glaubensfragen, die bleiben uns ja auch bis in alle Ewigkeit erhalten. Diese LP war, ist und bleibt ein zeitloses Meisterwerk.
1: Vielen Dank, Adrian Beric aus dem ARD-Team über einen Meilenstein der Musikgeschichte, das What's Going On-Album von Marvin Gaye, das vor genau 55 Jahren erschien. Ist gerade mal 35 Minuten lang, aber absolut hörenswerte 35 Minuten. Hier ist der Titeltrack.

22 Minuten nach 8, ARD Verkehrsservice, Vorsicht im Kreis Biberach auf der Straße zwischen Dürmentingen und dem Abzweig nach Burgau. Hier läuft ein Rind auf der Fahrbahn. Birgit Ronshausen-König aus Mudersbach hat uns geschrieben: Ich wünsche mir von Brownstone If You Love Me. Das hört man sehr, sehr selten und wird mich sehr, sehr freuen. Liebe Birgit, spielen wir dir sehr, sehr gerne, und für alle, denen es ähnlich geht mit dem einen oder anderen Soul-Song, lasst uns wissen, was ihr hören möchtet. 0711 26 27 28. Da sind wir telefonisch per WhatsApp oder per Signal zu erreichen. 0711 26 27 28. Und das ist Brownstone für Birgit.

Sorry, das ist wichtig. ARD Verkehrsservice. Achtung, Autofahrer. Besondere Vorsicht auf der A61 Koblenz-Mönchengladbach. Hier werden zwischen Kreuz Meckenheim und Rheinbach Steine auf die Fahrbahn geworfen. Ganz besonders vorsichtig fahren auf der A61 Koblenz-Mönchengladbach. Zwischen Kreuz Meckenheim und Rheinbach werden Steine auf die Fahrbahn geworfen.

0: Um 8:30 ARD-Verkehrsservice. Nach wie vor besondere Vorsicht auf der A61. Koblenz-Mönchengladbach zwischen Kreuz Meckenheim und Rheinbach werden Steine auf die Fahrbahn geworfen. Aufpassen auf der A61. Koblenz-Mönchengladbach zwischen Kreuz Meckenheim und Rheinbach werden Steine auf die Fahrbahn geworfen. Vorsicht im Kreis Biberach. Auf der Straße zwischen Dürmentingen und dem Abzweig nach Burgau ist ein Rind unterwegs. Die A67 Mannheim Richtung Darmstadt ist zwischen dem Firnamer Dreieck und Lorsch wegen Fahrbahnerneuerung noch bis Dienstag früh um 5 gesperrt. Und die B31 Stockach-Friedrichshafen ist zwischen Immenstadt und Siedlung nach einem Unfall in beiden Richtungen blockiert. Der Verkehr wird vor Ort über die Friedrichshafener Straße und die Claude-Dornier-Straße umgeleitet. Allen unterwegs gute und sichere Fahrt. Kommt gut an.
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0: Mit Annette Loris. Schönen Sonntagabend. Wir hören uns gleich neuen Soul aus Bad Salzuflen an. Ja, das passt zusammen und zwar ganz hervorragend.
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0: Take a Walk, Raphael Sadiq im ARD-Musikclub Soul. Gibt jetzt neuen Soul aus Bad Salzuflen. Der kommt von der wunderbaren Mina Richman. Und sie hat uns mal erzählt, wie sie überhaupt zu diesem Künstlernamen kam.
1: Es gibt ein Share-Interview, was in den 90ern, glaube ich, ausgestrahlt wurde, in dem sie erzählte, dass ihre Mutter meinte irgendwann, als es bei ihr in der Karriere so ganz gut lief, ach Kind, willst du nicht einfach irgendwie auch mal sesshaft werden, einen reichen Mann heiraten? Und dann meinte sie halt, Mama, ich bin ein reicher Mann. Also Mom, I am a rich man. Und ich fand es cool. Und ich suchte einen Künstlernamen, weil mein bürgerlicher Name nicht so griffig und cool ist. Und ich fand die Attitude cool. Ja, das drücke ich, glaube ich, auch mit der Musik aus. Oder das auch so, wie ich Musik machen will.
0: Absolut. Und es macht großen Spaß, ihr zuzuhören. Sie macht wirklich ganz wundervolle Musik, hat jetzt einen neuen Song veröffentlicht. Show Me, Don't Tell. Und da hat sie uns auch was zu erzählt.
2: In Show Me, Don't Tell geht es vor allem darum, sich einzugestehen, dass man es verdient, geliebt zu werden, nicht nur in Worten, sondern auch mit Taten. Dass es nicht ausreicht, wenn jemand sagt, ja, aber ich liebe dich doch und sich nicht so verhält. Und dass Taten da einfach immer mehr sagen als Worte. Und das ist egal, ob es da um einen Elternteil geht oder eine Partnerschaft. Beides kommt durch die Blume in dem Song, manchmal auch direkt davor. Eigentlich geht es um alle zwischenmenschlichen Beziehungen und sich selbst zuzugestehen, ja, ich hätte was Besseres verdient als Kind oder in dieser Partnerschaft. Und ich möchte nicht nur hören, dass mich jemand liebt, ich möchte spüren, dass mich jemand liebt. Und darum geht es in diesem Song.
0: Und es ist ein toller Song geworden. Den hören wir uns jetzt an im ARD-Musikclub Soul. Mina Richman und Show Me, Don't Tell.

Virtual Insanity. Als hätte er es gewusst, was eines Tages passierte. Jimmy O'Gua war das im ARD Musikclub. Soul, machen wir jetzt einen kleinen Ausflug in die K-Pop-Welt. Das ist ja so ein bisschen eine andere Dimension. Dean ist ein K-Pop-Star, aber der schafft es irgendwie auch, den R&B und den Soul in seine Songs reinzubringen. Vor allem, wenn er sich eine sehr groovige Unterstützung holt. Anderson .Paak hat mit ihm zusammen den Song Aftertaste produziert. Hören wir uns an.

0: 8 Minuten vor 9, ARD Verkehrsservice. Vorsicht auf der A602 in Trier zwischen dem Verteilerkreis und Iran sind Wildschweine auf der Fahrbahn. Wir freuen uns sehr, vor allem auch über eure Sprachnachrichten. 0711 26 27 28 ist die Nummer, unter der wir zu erreichen sind. Und das hat uns eben gerade erreicht.
1: Hier ist Annette Müller aus Mauer. Ich wünsche mir von Simply Red Sunrise. Das passt doch super zu diesen heißen Temperaturen. Ich gehe jetzt nochmal in den Garten gießen und wünsche allen Daheimgebliebenen ein schönes Pfingstwochenende. Danke, ciao.

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1: Um 21 Uhr mit Stefan Eferz. In Ankara hat die türkische Polizei die Zentrale der größten Oppositionspartei CHP gestürmt. Zuvor hatten die Behörden angeordnet, das Gebäude der CHP in der türkischen Hauptstadt zu räumen. Die CHP lag in Umfragen zuletzt regelmäßig vor der AKP von Präsident Erdogan. Aus Istanbul berichtet Benjamin Weber.
2: Fernsehbilder zeigen, wie Polizeikräfte unter massivem Einsatz von Tränengas in die Parteizentrale eindringen. Mit dem Polizeieinsatz solle das Gerichtsurteil umgesetzt werden, das den ehemaligen Parteichef Kemal Kılıçdaroğlu vorläufig wieder als Parteichef einsetze, teilte das Gouverneursamt Ankara mit. Der abgesetzte Chef Özgür Özel hat sich seit Bekanntwerden des Urteils am Donnerstag in der Parteizentrale verschanzt. Ein Gericht in Ankara hatte die Ergebnisse des CHP-Parteitags von 2023 für ungültig erklärt. Dort war Özel zum Vorsitzenden gewählt worden.
1: Bundeskanzler Merz hat die schweren russischen Angriffe auf die ukrainische Hauptstadt Kiew scharf verurteilt. Deutschland stehe weiter an der Seite der Ukraine, schrieb der CDU-Politiker in Online-Medien. Russland hatte in der Nacht die Ukraine wieder mit einer Oreschnik-Hyperschallrakete beschossen. Aus dem russischen Verteidigungsministerium hieß es, das sei eine Antwort auf die Angriffe der Ukraine auf zivile Objekte in Russland. Die SPD will Kürzungen beim Elterngeld vermeiden. Familienpolitik müsse verlässlich bleiben, sagte Bundestagsvize-Fraktionschefin Schmidt dem Spiegel. Dafür sollten Menschen mit großem Vermögen oder hohem Einkommen stärker in die Pflicht genommen werden, so die SPD-Politikerin. Finanzminister Klingbeil hatte allen Ministerien verordnet, zu sparen. Deswegen hatte Familienministerin Priem vorgeschlagen, das Elterngeld weniger lang auszuzahlen. Die deutschen Tennisprofis Alexander Zverev und Tamara Korpatsch sind erfolgreich in die French Open gestartet. Beide gewannen jeweils ihre Auftaktspiele. Aus Paris, Guido Ringel.
3: Nicht nur Alexander Zverev kann Tennis so spielen, dass es für die zweite Runde reicht in Paris. Auch Tamara Korpatsch hat das hinbekommen. Die mittlerweile 31-Jährige feierte einen für sie auch finanziell wichtigen Erfolg mit dem Auftaktsieg bei diesem Grand-Slam-Turnier. Ruhiges Tennis und aufgedreht, wenn es drauf ankam, im Match gegen die Spanierin Soribes Tormo. Nur hier und da wackelte Korpatsch mal, musste sich im zweiten Satz auch mal kurz an der Hand behandeln lassen, aber insgesamt ein abgeklärtes Match von der Hamburgerin, die wieder einmal die zweite Runde erreicht, hier bei den French Open.
1: Das Wetter in Baden-Württemberg und Rheinland-Pfalz. In der Nacht locker bewölkt oder klar, es kühlt nur langsam ab. Tiefstwerte 18 Grad auf den Höhen des Pfälzerwaldes und 10 Grad an der Donau. Morgen wieder viel Sonne, nur ab und zu lockere Wolken. Am Nachmittag wird es wieder heiß mit 27 Grad in der Hocheifel und bis 34 Grad in der Ortenau. Am Dienstag und Mittwoch weiter meist Sonne und ähnlich heiß. Die Zeit 21.03 Uhr.
4: ARD-Verkehrsservice. Vorsicht, auf der A602 in Trier zwischen dem Verteilerkreis und Erang sind Wildschweine auf der Fahrbahn. Das betrifft auch die Einfahrt Trier-Erang. Die A67 Mannheim Richtung Darmstadt ist zwischen dem Firnheimer Dreieck und Lorsch wegen Fahrbahnerneuerung bis Dienstagmorgen um 5 gesperrt. Und die B31 Stockach-Friedrichshafen ist zwischen Immenstadt und Siedlung nach einem Unfall in beiden Richtungen blockiert. Der Verkehr wird vor Ort über die Friedrichshafener Straße und die Claude-Dornier-Straße umgeleitet. Dann noch eine neue Meldung, die aus dem Kreis Heilbronn kommt und auch im Kreis Ludwigsburg. Hier ist die Strecke zwischen Pfahlhof und Ottmarsheim wegen Reinigungsarbeiten vorübergehend gesperrt. Allen unterwegs, gute und sichere Fahrt.
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4: Am Mikrofon Annette Loris. Und wir feiern in dieser halben Stunde einen Mann, den man nicht unbedingt im Soul verortet. Es geht um Bob Dylan. Der wird heute 85 Jahre alt und ja, er ist eine Folkrock-Ikone. Aber seine Songs sind so geschrieben, dass sie immer wieder im Soul gelandet sind und ein neues Leben bekamen. Wobei manchmal sind es auch nur Teile seiner Songs, wie bei Gabrielles Song Rise.
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0: Und Gabrielle hatte wirklich Respekt davor, eben diesen Teil eines Bob Dylan Songs zu verwenden. Und dann klingelte ihr Telefon und Bob Dylan war persönlich dran und sagte, boah, das gefällt mir total gut, was du da gemacht hast. Ob er Isaac Hayes angerufen hat und ihm irgendwas zu seiner Version von Lay Lady Lay gesagt hat, wissen wir nicht. Aber das hören wir uns jetzt an. Zum 85. Geburtstag von Bob Dylan. Soul-Version seiner Songs.
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wirklich besondere Version des Bob Dylan Songs Lay Lady Lave. In der Version von Isaac Hayes war das. Gleich 8:45, ARD Verkehrsservice. Vorsicht auf der A7 Fulda Richtung Kassel zwischen Kirchheimer Dreieck und Bad Hersfeld West. Hier ist eine ungesicherte Unfallstelle im Baustellenbereich und es liegen Gegenstände auf der Fahrbahn. Viele große Souls haben sich ja bei Bob Dylan bedient. Und das hat natürlich viele Gründe, denn seine Texte, diese Mischung aus Melancholie, Widerstand und Poesie, die passen sehr, sehr gut zu einer Soul-Interpretation. Eins der besten Beispiele ist womöglich Adeles Version von Make You Feel My Love. Im Original war das eher eine zurückhaltende Dylan-Ballade. Und durch Adele wurde es zu was ganz, ganz Großem. Und viele hat das witzigerweise überhaupt erst zu Dylan gebracht, nach dem Motto, was singt sie da? Und das ist nicht von ihr. Genau so ist es. Und das hören wir uns jetzt an. Make You Feel My Love von Adele im ARD Musikclub Soul zum 85. Geburtstag von Bob Dylan. Happy Birthday an dieser Stelle.

0: Masters of War, der Dylan-Song in der Version der Staple Singers. Im ARD Musikclub Soul geht es um die tollen Coverversionen der Dylan-Songs zu Bob Dylans 85. Geburtstag. Und er hat sich selbst mal persönlich dazu geäußert, wie es ihm denn damit geht, dass so viele Künstler seine Songs neu interpretieren.
1: I'm honored to have all these artists singing my songs. There's nothing like that. And they're all worth hearing.
0: Ich fühle mich sehr geehrt, dass all diese Künstler meine Songs singen. Es gibt nichts Tolleres. Sie alle sind es wert, gehört zu werden. Gut, wenn wir uns die alle anhören würden, das würde diese Sendung definitiv sprengen. Wir haben so eine Art kleines Best-of. Was ganz Besonderes haben wir gefunden von Sam Cooke. Das hat er live im Juli 1964 auf die Bühne gebracht. Seine Version von Blowing in the Wind. Wirklich hörenswert. Und danach Nina Simone. Die hat ja gleich mehrere Dylan-Songs in ihr Repertoire geholt. Und bei ihr werden seine Stücke noch politischer, noch intensiver, manchmal fast ein bisschen bedrohlich. Und von ihr gibt's Just Like the Tom Thumbs Blues nach Sam Cooke.

0: Schon irre, was so alles aus Bob Dylan Songs geworden ist im Laufe der Zeit. Und mit freundlicher Unterstützung einer Menge großartiger Soul-Interpreten. Nina Simons Version von Just Like Tom Thumb's Blues zum 85. Geburtstag von Bob Dylan. Jetzt ist es kurz nach 9:30 ARD Verkehrsservice. Vorsicht im Kreis Lörrach. Auf der Straße zwischen Entenburg und Schlechtenhausen sind 3 Rinder auf der Fahrbahn. Die A67 Mannheim Richtung Darmstadt ist zwischen dem Firnamer Dreieck und Lorsch wegen Fahrbahnerneuerung bis Dienstagmorgen um 5 gesperrt. Im Kreis Heilbronn und im Kreis Ludwigsburg ist die Strecke zwischen Pfahlhof und Ottmarsheim wegen Reinigungsarbeiten gesperrt. Und in Ulm ist die Straße von Wieblingen nach Böfingen in Höhe der Eselsbergsteige nach einem Unfall gesperrt. Das Ganze bitte weiträumig umfahren. Allen unterwegs gute und sichere Fahrt.
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0: mit Annette Loris an diesem Pfingstsonntagabend kümmern wir uns in dieser halben Stunde unter anderem um neuen Soul. Und um einen Meilenstein, der auf den ersten Blick vielleicht auch nicht so viel mit Soul zu tun hat. Es geht um Peter Gabriels Soul-Album.
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Beste For Me von Cynthia Erivo. Um 7:07 ARD Verkehrsservice. Vorsicht auf der A6 Nürnberg Heilbronn zwischen Kreuz Weinsberg und Heilbronn-Neckarsulm sind Menschen auf der Fahrbahn. Und Vorsicht auf der A48 Dernbach Richtung Koblenz zwischen Dreieck Dernbach und Hörgrenzhausen. Hier liegt ein toter Greifvogel auf der Fahrbahn.

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2: Und unser Meilenstein in dieser Woche kommt von Peter Gabriel, heißt So und erschien im Mai 1986, also ist jetzt 40 Jahre alt. Und wie so viele britische Musiker ist auch Peter Gabriel ein riesiger Soul-Fan. Sein Ex-Band-Kollege von Genesis, Phil Collins, hatte ja 2 Jahre zuvor einen riesen Hit mit seiner Coverversion von You Can't Hurry Love von den Supremes. Klar, die waren bei Motown und das große Konkurrenzlabel, das war Stax. Und Peter Gabriel hat sich dann auch eher an Stax gehalten. Katharina Heinius aus dem ARD-Team.
3: Peter Gabriel war ein riesiger, und ich sag wirklich ein riesiger, Otis Redding-Fan. Mit 16 hat er ihn live erleben dürfen und er sagt, bis heute ist das sein Lieblingskonzert aller Zeiten. Das war im September 1966 in London, im südlichen Stadtteil Brixton. Da gab es einen kleinen Live-Club, den Jam Ram Club, und da ist Otis Redding mit einer, Achtung, 14-köpfigen Band aufgetreten. Das muss schon ganz schön was hergemacht haben. Peter Gabriel hat auch mal so schön gesagt, als Otis Redding auf die Bühne kam, war es, als würde die Sonne aufgehen.
2: Oh, wie schön. Sledgehammer, das ist der Soul-Song auf dem Peter Gabriel-Album. Und das klingt ziemlich brachial, also nach Vorschlaghammer eben.
3: Ja, das war ein Gag, ein Witz von Peter Gabriel, weil sie sich irgendwann alle wie Bauarbeiter fühlten, die an den Songs schraubten und hämmerten und meißelten. Da hat Peter Gabriel so gelbe und weiße Bauhelme, Schutzhelme einfach im Studio verteilt.
2: Schöne Idee. Aber Bauarbeiten, Vorschlaghammer etc. passt ja jetzt nicht unbedingt zum Soul.
3: Das stimmt, deshalb musste noch was her, was eben perfekt passt. Und das hat Peter Gabriel auch gefunden, die Bläser hier am Anfang. Die hören wir ja auch den ganzen Song durch. Das sind die Memphis Horns mit Wayne Jackson an der Trompete. Und er hat schon 1966 mit Otis Redding gespielt. Er war einer von der 14-köpfigen Liveband damals im Ram Jam Club in Brixton. Und dann gibt es auch noch eine ziemlich berühmte Vorlage für dieses Bläser-Riff von John Coltrane, ein wichtiger Saxophonist im Jazz. Von ihm stammt das Stück Chronic Blues. Und hier nochmal der Anfang von Sledgehammer.
2: Wow, danke Kathi, eine Menge gelernt. Herzlichen Dank dafür. Sledgehammer aus unserem Meilenstein-Album in dieser Woche, das Soul-Album von Peter Gabriel. Jede Menge mehr Geschichten rund um dieses Album, warum zum Beispiel Dolly Parton dann doch nicht auf dem Album zu hören ist, nachzuhören im Meilenstein-Podcast, überall da, wo es Podcasts gibt, in ARD Sounds beispielsweise. Und jetzt haben wir lange genug über den Song geredet. Hier ist die Albumversion von Peter Gabriels Sledgehammer.

8:10 ARD-Verkehrsservice. Vorsicht in Karlsruhe auf dem Autobahnzubringer stadtauswärts zwischen Bulach und Oberreuth. Hier liegen Metallteile auf der Fahrbahn. Und wir gehen jetzt nach New York, zumindest musikalisch, zu einer Band, die seit den 90ern dafür bekannt ist, Funk, Soul, Jazz und auch ein bisschen Club Culture zu einem ganz eigenen Sound zu mischen. Brooklyn Funk Essentials heißen sie. Ihr neues Album ist draußen, heißt Black Butterfly. Und ja, das ist sehr soulig geworden, mit einer ordentlichen Portion Funk. Ein Streifzug, so sagt die Band, durch eine Sommernacht in Brooklyn. Das sei der Soundtrack dazu. Mal tanzbar, mal entspannt. Und Funk als Grundlage, obendrauf ganz viel Melodie, Groove und Atmosphäre. Da hören wir rein. Aus dem neuen Brooklyn Funk Essentials Album Black Butterfly hören wir Come Back to Real Love im ARD Musikclub. So.

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1: Um 22 Uhr mit Stefan Eferts. Zu einem möglichen Abkommen zwischen den USA und Iran hat sich US-Präsident Trump wieder deutlich zurückhaltender geäußert. Auch aus dem Iran kommen verhaltene Reaktionen. Benjamin Weber berichtet.
2: Wenn die USA nicht aufhören würden, ständig neue Hindernisse aufzuwerfen, könne kein Abkommen erzielt werden, meldete die Nachrichtenagentur Tasnim. Sie steht der mächtigen Revolutionsgarde nahe. Die Agentur wies Medienberichte zurück, nach denen die Straße von Hormuz wieder vollständig geöffnet werden könne. Eine Rückkehr zum Status von vor dem Krieg werde es nicht geben. Auch nach einem möglichen Friedensabkommen werde Iran die Meerenge kontrollieren, hieß es. Iranische Nachrichtenagenturen berichteten übereinstimmend, dass Iran über das Atomprogramm erst zu einem späteren Zeitpunkt verhandeln wolle.
1: Die türkische Polizei hat die Parteizentrale der größten Oppositionspartei CHP in Ankara gestürmt. Sie setzte Gummigeschosse und Tränengas ein. CHP-Chef Özel wurde gezwungen, das Gebäude zu verlassen. Er hatte sich zuvor dort verschanzt. Bundeskanzler Merz hat die schweren russischen Angriffe auf die ukrainische Hauptstadt Kiew scharf verurteilt. Es sei eine rücksichtslose Eskalation, schrieb der CDU-Politiker in Online-Medien. Russland hatte in der Nacht die Ukraine wieder mit einer Oreschnik-Hyperschallrakete beschossen. Aus dem russischen Verteidigungsministerium hieß es, das sei eine Antwort auf die Angriffe der Ukraine auf zivile Objekte in Russland. Im Hamburger Hafen hat es auf einem Frachter gebrannt. Nach Angaben der Rettungskräfte sind dabei 8 Menschen schwer verletzt worden, unter ihnen auch ein Feuerwehrmann. Brandherd war demnach ein Lager im Unterdeck des 90 Meter langen Schiffs. Rund 80 Einsatzkräfte waren etwa 3 Stunden im Einsatz. Die Polizei ermittelt jetzt die Brandursache. Die deutschen Tennisprofis Alexander Zverev und Tamara Korpatsch sind bei den French Open eine Runde weiter. Der Karlsruher Jannik Hanfmann ist dagegen bereits ausgeschieden. Aus Paris Guido Ringel.
3: Der leichte Ärger der deutschen Fans über die Hanfmann-Niederlage darf den Erfolg nicht trüben, denn mit Alexander Zverev und auch Tamara Korpatsch waren ja 2 deutsche Profis zum Auftakt des Turniers erfolgreich. Erwarten durfte man das vom Mitfavoriten auf den Titel von Alexander Zverev. Als Nummer 2 der Setzliste war sein Sieg gegen den Franzosen Bonzi zu ahnen. Gut auch der Auftritt von Tamara Korpatsch. Siege für sie als gerade so Top-100-Spielerin sind bemerkenswert, erst recht bei einem Grand-Slam-Turnier.
1: Das Wetter in Deutschland. In der Nacht meist klar, Tiefstwerte 18 Grad am Kaiserstuhl und 9 Grad im nördlichen Brandenburg. Morgen wieder viel Sonne, lockere Quellwolken nur über den Mittelgebirgen und an den Alpen. Heiß mit 25 bis 34 Grad, an der See 20 bis 24 Grad. Am Dienstag und Mittwoch weiter meist sonnig und ähnlich heiß. Die Zeit 22.03 Uhr.
4: ARD-Verkehrsservice. Vorsicht in Karlsruhe auf dem Autobahnzubringer stadtauswärts. Zwischen Bulach und Oberreuth liegen Metallteile auf der Fahrbahn. Die A67 Mannheim Richtung Darmstadt ist zwischen dem Firnheimer Dreieck und Lorsch wegen Fahrbahnerneuerung noch bis Dienstagmorgen um 5 gesperrt. Im Kreis Heilbronn und im Kreis Ludwigsburg sind die Elsfelder Straße und die Otto-Hahn-Straße zwischen Pfahlhof und Ottmarsheim wegen Reinigungsarbeiten gesperrt. Und in Ulm ist der Kurt-Schumacher-Ring an der Kreuzung Edelsbergsteige nach einem Unfall gesperrt. Das bitte weiträumig umfahren. Allen unterwegs gute und sichere Fahrt.
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4: Am Mikrofon Annette Loris. Guten Abend. Wie politisch ist Alicia Keys? Eine Frage, der wir ein bisschen intensiver nachgehen werden. Dazu gibt's auch neuen Soul, zum Beispiel von Isaac Ryan Brown und Baby Rose.
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0: hinten raus springt einen dann dieses Klavier an. Mindloaded war das von Blood Orange.
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0: Politischer Soul muss ja nicht immer ganz klarer Porträts sein. Manchmal ist es auch einfach nur so ein Spotlight zu setzen auf unbeleuchtete Dinge, die ins Rampenlicht zu setzen. Steffen Tröger aus dem ARD-Team. Du hast heute einen Song dabei von Alicia Keys, der genau das tut.
3: Absolut. Es ist kein klassischer politischer Protestsong, sondern eine ganz gefühlvolle Empowerment-Ballade für alle Frauen und vor allem auch für Mütter, die im Alltag ganz viel tragen und trotzdem nicht aufgeben, auch wenn es oft sehr schwer ist. Superwoman heißt der Song, den hatte sie drauf 2007 auf ihrem Album As I Am, war auch eine Single-Auskopplung. Da war sie selber noch keine Mutter, sie hat zwei Söhne, aber erst 2010 und 2014 bekommen. Aber sie wollte mit diesem Song einfach mal alle Frauen stärken, den Alltagsdruck sichtbar machen, weil die, vor allem wenn sie noch Mütter sind, so vieles gleichzeitig stemmen müssen. Familie, Haushalt, Beruf, Studium. Alles immer gleichzeitig, immer am Limit. Du kennst das sicherlich, Annette.
0: Mhm.
3: Und Alicia Keys singt für alle Frauen: I am a superwoman. Yes, I am. Yes, she is. Wir alle sind Superwoman, sagt sie da, dass sich Frauen dann auch stark und unbesiegbar fühlen sollen, wenn innerlich mal alles durcheinander scheint, man erschöpft ist vom ganzen Druck. Seid stark, trotz Erschöpfung und Zweifel, singt sie. Schwäche kann dann auch gerne mal zu Stärke werden. Und da zieht sie sich gedanklich sozusagen die Superwoman-Weste an, stolz mit dem S auf der Brust, um sich klarzumachen, Superwoman ist eben wie Superman unbesiegbar. Aber sie zeichnet da in dem Song auch kein Superheldinnen-Comic, sondern ein ganz klares Bild für ganz normale Frauen, die eben außergewöhnlich viel leisten müssen. Alicia Keys betont da im Text Solidarität unter Frauen und auch die Kernbotschaft: Gib auch in schwierigen Momenten nicht auf, denn du bist Superwoman. Ihr alle seid Superwoman.
0: Genau so ist es. Musikalisch eine wunderschöne Ballade, ja. Warm, sehr gefühlvoll, Alicia am Piano. Und sie singt halt einfach so wundervoll.
3: Herzzerreißend. Und fürs Singen hat sie dann auch 2009 einen Grammy bekommen für die beste Female R&B Vocal Performance. Und sie schlüpft auch im Musikvideo in ein paar verschiedene Frauenrollen aus unterschiedlichen Kontinenten. Sie ist eine junge Mutter im Job in Amerika, eine Mutter in Afrika oder auch im alten Ägypten, so Kleopatra-mäßig, und sogar eine Astronautin. Und alle sind Superwoman.
0: Dann hören wir uns den Song dazu an. Dankeschön, Steffen. Hier ist Alicia Keys und Superwoman.

Bobby Bird und I Know You Got Soul im ARD Musikclub Soul. Schauen wir jetzt mal, was sich so im jüngeren R&B und Pop-Soul-Bereich tut. Da taucht ein Name immer häufiger auf, Isaac Ryan Brown. Den kennen wir vielleicht noch als Schauspieler, unter anderem in How to Get Away with Murder oder auch Kim Possible oder Raven's Home hat er mitgespielt. Jetzt hat er sich komplett für die Musik entschieden, einen neuen Song veröffentlicht, der heißt Life of the Party. Und der Titel verrät auch schon so ein bisschen, wohin die Reise geht. Also es geht darum, dieser eine Mensch zu sein, der im Mittelpunkt steht, der den Raum füllt, die Party macht, aber auch um die Frage, was dahinter steckt, wenn die Party vorbei ist. Die neue Single von Isaac Ryan Brown, Life of the Party im ARD Musikclub Soul.

0: Jetzt ist es 10:30 ARD Verkehrsservice. Vorsicht auf der A1 Blankenheim Richtung Euskirchen zwischen Blankenheim und Rastplatz Engelgau, eine ungesicherte Unfallstelle. Vorsicht auch auf der A3 Köln-Frankfurt zwischen Bad Camberg und Edtstein laufen Rehe. Aufpassen auf der A81 Stuttgart Richtung Singen zwischen Rottenburg und Horb, eine ungesicherte Unfallstelle. Und im Kreis Oberallgäu auf der B19 zwischen Herzmanns und Waldenhofen Süd liegt ein Tier auf der Fahrbahn. Die A67 Mannheim Richtung Darmstadt ist zwischen dem Firnheimer Dreieck und Lorsch wegen Fahrbahnerneuerung noch bis Dienstagmorgen um 5 gesperrt. Die B51 Richtung Trier ist zwischen Mettlach und Saarhölzbach nach einem Unfall ca. bis um 3 Uhr heute Nacht gesperrt. In Ulm ist der Kurt-Schumacher-Ring an der Kreuzung Eselsbergsteige nach einem Unfall gesperrt. Das bitte weiträumig umfahren. Allen unterwegs gute Fahrt, kommt gut an.
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0: mit Annette Loris. Schönen Sonntagabend. Wir freuen uns über eure Nachrichten, gerne auch Sprachnachrichten 0711 26 27 28, wenn ihr Musikwünsche habt. Und diese Nachricht hat uns gerade erreicht.
2: Hallo Musikclub, hier ist der Tom und sein Schnucki aus dem sonnigen Bruxelles. Wir wünschen uns den Titel von Rufus und Chaka Khan. Ain't nobody. Danke. Tschüss.
0: Gerne.
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Darren Jones and the Indications mit Really Wanna Be With You im ARD Musikclub Soul. Das ist echt irre mittlerweile. Wenn neue Künstler erscheinen, dann ist meist eine der am häufigsten gegoogelten Fragen, ist das eine KI? Ja, das ist die Zeit, in der wir leben. Aber ich kann euch versichern, hier gibt's keine KIs. Hier gibt's jetzt neue Musik von Baby Rose. Baby Rose ist kein Baby mehr. Die hat mit 9 angefangen, Klavier zu spielen. Dann ist der Familie irgendwann aufgefallen, boah, die kann ja was. Mit 12 nahm sie ihre ersten Songs im Studio auf. Ihr Debütalbum erschien 2019, hieß To Myself. Das war sehr persönlich, sehr melancholisch. Und ganz viele andere Künstler und Künstlerinnen haben sich das angehört und gesagt, boah, das ist besonders, das ist ein ganz dunkler, atmosphärischer Soul. Ja, denn sie hat eine leicht raue, sehr tiefe Stimme und klingt ein bisschen, als käme sie aus einer anderen Zeit. Sekunde, das ist wichtig. 41 Minuten nach 10 ARD Verkehrsservice mit einer Eilmeldung. Achtung, Autofahrer, Falschfahrer auf der B9, Mainz-Ludwigshafen. Zwischen Mainz-Laubenheim und Nackenheim, Gefahr durch einen Falschfahrer. Auf der B9, Mainz-Ludwigshafen. Zwischen Mainz-Laubenheim und Nackenheim, ein Falschfahrer. Äußerst rechts fahren, nicht überholen. In beiden Richtungen besonders aufpassen. Wir sagen natürlich Bescheid, sobald die Gefahr vorüber ist. Und kommen zurück zu Baby Rose. Ihr neuer Song heißt But Never Mind. So nach dem Motto, na, eigentlich wollte ich dir alles sagen, aber egal. Und was habe ich darüber gelesen? Das ist Soul, der mehr flüstert als schreit. But Never Mind. Neue Musik von Baby Rose im ARD Musikclub Soul.

0: Die Fun Loving Criminals und Couldn't Get It Right im ARD Musikclub Soul. Freuen wir uns natürlich immer über eure Musikwünsche. 0711 26 27 28 ist die Nummer, unter der wir zu erreichen sind, auch per WhatsApp oder Signal. Und wir hören mal rein, wer sich bei uns gemeldet hat. Musikclub Soul, hallo.
1: Ja, hallo. Hier spricht der Andreas aus dem saarländischen Homburg.
0: Hallo.
1: Und hallo. Ja, ich hätte mal einen Vorschlag für die Sendung und zwar ein Stück von Tina Turner, das man eher selten im Radio hört.
0: Welches?
1: Und zwar das Stück One of the Living.
0: Oh, schöne Idee.
1: Genau, ja.
0: Hat das eine besondere Bedeutung oder einfach
1: gut,
0: nur...
1: Sag mal so, ich habe ja damals irgendwann so in den 80er Jahren auch mal den Film Mad Max gesehen. Das ist ja so eine Filmmusik, wo ja die Tina auch, glaube ich, eine der Darstellerinnen war.
0: Genau, da hat sie mitgespielt, ja.
1: Ja, und das zweite Stück aus diesem Film ist ja doch das bekanntere, We Don't Need Another Hero.
0: Genau, der Titelsong, ja.
1: Genau, ja. Und wenn es möglich wäre, könnte man vielleicht auch mal One of the Living spielen.
0: Sehr schöne Idee, danke dafür. Aus Mad Max, jenseits der Donnerkuppel. Tina Turner im Kettenhemd, sehr sehenswert. Hören wir One of the Living im ARD Musikclub Soul.

ARD-Verkehrsservice um 11:04. Vorsicht bitte, auf der A7 Ulm Richtung Würzburg zwischen Markbreit und Kitzingen liegt ein Tier auf der Fahrbahn.

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1: Um 11 mit Stefan Iferts. Die Bundesregierung hat die jüngsten Angriffe Russlands auf die Ukraine kritisiert, besonders den Einsatz der Hyperschallrakete Oreschnik. Sie kann mit 10-facher Schallgeschwindigkeit fliegen. Bundeskanzler Merz sprach von einer rücksichtslosen Eskalation. Aus Berlin Chris Berdrow.
2: Außenminister Johann Wadephul äußerte sich ähnlich. Russlands Raketenterror sei schockierend. Die Ukraine und ihre Verbündeten müssten nach seiner Einschätzung an ihrem Kurs festhalten. Nur eine starke Ukraine werde den russischen Präsidenten Wladimir Putin zum Einlenken bewegen können. Es ist nicht das erste Mal, dass Russland Raketen vom Typ Oreschnik im Angriffskrieg gegen die Ukraine verwendet. Sicherheitsexperten sehen darin auch eine Machtdemonstration Russlands gegenüber den Verbündeten der Ukraine.
1: In den USA kritisieren einige Republikaner derzeit die derzeit diskutierte Vereinbarung mit dem Iran. Würde sie kommen, wären die militärischen Erfolge der USA im Iran vergebens, sagte unter anderem der Verteidigungsexperte Wicker. Zuvor war bekannt geworden, dass der Iran eingefrorene Vermögen teilweise wieder erhalten könnte und dass Sanktionen gegen das Land wegfallen würden, wenn der Iran im Gegenzug die Straße von Hormus freigeben würde. Wicker bezeichnete die Pläne als großen Fehler. Die SPD will Kürzungen beim Elterngeld vermeiden. Familienpolitik müsse verlässlich bleiben, sagte Vize-Fraktionschefin Schmidt dem Spiegel. Deshalb sollten eher Menschen mit großem Vermögen und hohem Einkommen stärker in die Pflicht genommen werden, so die SPD-Politikerin. Finanzminister Klingbeil hatte alle Ministerien verordnet, zu sparen. Deswegen hatte Familienministerin Prien vorgeschlagen, das Elterngeld in Zukunft nur noch für einen kürzeren Zeitraum zu bezahlen. Die deutschen Tennisprofis Alexander Zverev und Tamara Korpatsch sind bei den French Open eine Runde weiter. Der Karlsruher Jannik Hanfmann ist dagegen schon zum Auftakt ausgeschieden. Aus Paris Guido Ringel.
3: Der leichte Ärger der deutschen Fans über die Hanfmann-Niederlage darf den Erfolg nicht trüben, denn mit Alexander Zverev und auch Tamara Korpatsch waren ja zwei deutsche Profis zum Auftakt des Turniers erfolgreich. Erwarten durfte man das vom Mitfavoriten auf den Titel von Alexander Zverev. Als Nummer 2 der Setzliste war sein Sieg gegen den Franzosen Bonzi zu ahnen. Gut auch der Auftritt von Tamara Korpatsch. Siege für sie als gerade so Top-100-Spielerin sind bemerkenswert, erst recht bei einem Grand-Slam-Turnier.
1: Das Wetter in Deutschland, in der Nacht meist klar, Tiefstwerte 18 Grad am Kaiserstuhl und 9 Grad in Brandenburg. Morgen wieder viel Sonne, lockere Quellwolken nur über den Mittelgebirgen und an den Alpen. Heiß mit 25 bis 34 Grad, an der See 20 bis 24 Grad. Dienstag und Mittwoch wieder ähnlich heiß. Die Zeit 23.03 Uhr.
4: ARD-Verkehrsservice. Vorsicht auf der A5 Darmstadt Richtung Heidelberg zwischen Kreuz Weinheim und Hirschmal steht ein defektes Fahrzeug im Baustellenbereich. Vorsicht auf der A61 Mönchengladbach-Koblenz zwischen Kreuz Meckenheim und Dreieckbad 9a Ahrweiler laufen Hirsche auf der Fahrbahn. Entwarnung von der B9 Mainz-Ludwigshafen, kein Falschfahrer mehr zwischen Mainz-Laubenheim und Nackenheim. Vorsicht auf der A5 Darmstadt-Frankfurt zwischen Zeppelinheim und Frankfurter Kreuz ist ein Fahrradfahrer unterwegs. Die A67 Mannheim Richtung Darmstadt ist zwischen dem Firnamer Dreieck und Lorsch wegen Fahrbahnerneuerung noch bis Dienstagmorgen um 5 gesperrt. Die B51 Richtung Trier ist zwischen Mettlach und Saarhölzbach nach einem Unfall noch ca. bis 3 Uhr heute Nacht gesperrt. Und dann noch eine Meldung aus Ulm. Der Kurt-Schumacher-Ring an der Kreuzung Eselsbergsteig ist nach einem Unfall gesperrt worden. Das bitte weiträumig umfahren. Allen unterwegs, gute und sichere Fahrt.
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4: Am Mikrofon Annette Loris. Guten Abend. Eben gerade hat uns eine Mail erreicht, vielmehr eine WhatsApp ist es, von Winnie. Was hier noch fehlt, das geniale Regulate von Brown G und Nate Dogg. Merci. Spielen wir sehr gerne.
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0: Die Hymne für alle Liebeskranken. I wish I didn't miss you anymore. Angie Stone war das. Im ARD Musikclub Soul reden wir ja auch gerne über Künstlerinnen und Künstler, deren Namen nicht ganz so geläufig sind, und stellen sie vor. Einer, der vor allem in der Neo-Soul-Szene sehr beliebt ist, ist der Amerikaner Russell Peterson. Steffen Tröger aus dem ARD-Team. Mega beliebt bei Fans, aber irgendwie so ein bisschen unterm Radar.
1: Absolut, ja. Russell Peterson, der hat einen ziemlich kultigen Status bei seinen eingefleischten Fans, ist da bekannt als Top R&B und Soul-Sänger, als Songwriter, und er ist auch ein sehr guter Produzent. Den gibt's schon ziemlich lange. Er ist jetzt auch schon Ü50, hat 97 sein Debütalbum rausgebracht. Danach auch bis in die späten 2000er immer wieder ein Album rausgehauen. Aber Amerikaner, die kennen ihn schon viel länger. Der war nämlich im US-TV in den 80ern als Kind und Teenie zu sehen. Mit 10 Jahren fing er an, war mit dabei, hat viel gesungen in der US-Kinderserie Kids Incorporated. Das war so eine Mischung, Sitcom trifft Musik, Teenager-Probleme gemixt mit Show-Einlagen, Tanz und Gesang. Da war zum Beispiel auch Fergie dabei, die kennen wir von den Black Eyed Peas, war da lange Sängerin. Shanice und auch Martika, die mit dem großen Pop-Hit Toy Soldiers, hat in dieser Kinderfernsehserie mitgespielt. Und eben auch noch der ganz junge Russell Peterson.
0: Also war so eine ähnliche Rampe wie auch der Disney-Club für ganz, ganz viele Künstler.
1: So ein Vorgänger davon, okay, sozusagen, ja.
0: Und nach dieser Fernsehzeit hat er nie aufgehört, Musik zu machen. Eine ganze Weile lang Songs für andere geschrieben, unter anderem für Brandy, für Tevin Campbell oder Shanice. Lange auch als Background-Sänger gearbeitet und dann aber nach vorne getreten ins Rampenlicht.
1: Absolut. Und immer sein eigenes Ding gemacht, sich weiterentwickelt. Er vermischt gerne Genres, lässt den guten alten Retro-Soul-Sound, den er sehr mag, sehr modern und fresh klingen, spielt gerne mit seiner souligen Stimme, mit Jazz-Elementen, Club- und House-Musik, Funk, R&B, Gospel, alles ist da dabei. Aber er hatte nie wirklich große Chart-Erfolge. Die wollte er auch nicht. Hat er gar keine Ambitionen drauf gehabt, groß kommerziell in den Mainstream reinzukommen. Er macht seine Musik, sein Ding, wie er es mag, geht super gern live auf die Bühnen, arbeitet viel mit anderen Künstlern zusammen, macht Soundtracks, also auch Filmmusik. Und gerade eben, weil er bei Europa, bei uns mit dieser Fernsehserie nicht so bekannt war, ist er in Europa eben auch nicht so der Riesenstar. Und man muss auch sagen, er lässt sich auch viel Zeit, wenn er was veröffentlicht. Sein letztes Album kam 2019 raus, Heroes and Gods. Und davor hat er 7 Jahre lang kein Album veröffentlicht. Nur eine Single und ein Remix seiner eigenen Platte. Und er sagte dazu mal, dass diese 7-jährige Pause ganz bewusst war. Er wollte Lebenserfahrung sammeln für aussagekräftige Songs.
0: Okay, wir rechnen. 2019, letztes Album.
1: Ja.
0: Jetzt 2026, das wären also 7 Jahre.
1: Die verflixten 7 Jahre. Ja. Ja. Vielleicht kommt was Neues. Rein rechnerisch hast du recht. Bekannt ist allerdings gerade nichts. Er spielt im Moment immer wieder live auf Soul- und Jazz-Festivals. Eine Tour ist gerade auch nicht bekannt, eine größere. Und ob dann eine neue Platte rauskommt, wer weiß, vermutlich im Moment nur selbst Russell Peterson.
0: Und wenn dem so sein sollte, sagen wir euch Bescheid. Dankeschön, Steffen Tröger.
1: Wir spielen es zuerst.
0: Genau, aus dem ARD-Team. Wir spielen was aus seinem Debütalbum aus dem Jahr 1997. Russell Peterson und Spence.

Smooth Sailing von Leon Bridges um 23 Minuten nach 11. ARD Verkehrsservice. Vorsicht auf der A61 Mönchengladbach Richtung Koblenz. Zwischen Eigensinzig und Niederzissen steht ein defektes Fahrzeug. Im ARD Musikclub Soul gratulieren wir jetzt einem Mann, ohne den der moderne R&B und Soul ein bisschen anders klingen würde. Ronald Isley, die Stimme der Isley Brothers. Der wurde am Donnerstag 85 Jahre alt. Seit den 50ern sind die Isley Brothers unterwegs und Ronald Isley war immer das Gesicht und vor allem die Stimme der Band. Vom frühen R&B und Gospelwurzeln über Funk, Soul und Disco bis zum R&B der 90er. Die Isleys haben jede Ära mitgestaltet. Sei es wie Songs mit Shout, It's Your Thing, That Lady oder For the Love of You. Allesamt Klassiker, unzählige Male gesampelt, gecovert, neu interpretiert von Notorious B.I.G. bis hin zu Aaliyah. Und was echt beeindruckend ist, er ist ja nie komplett verschwunden. Er poppt immer wieder auf in neuem Kontext, mal als Vorbild, als Sample. Und er hat es geschafft, Gospel, Soul und R&B so zu verbinden und zu was Neuem, was ganz Eigenem zu machen. Genau das feiern wir. Und ihn natürlich. Happy Birthday, Ronald Isley. Von ihm und den Brothers. It's Your Thing im ARD Musikclub. So.

0: Scotia, Aquaculture. Lance Sampson ist der Mastermind hinter diesem Musikprojekt und die machen seit 11 Jahren mittlerweile sehr erfolgreich, sehr schöne Musik. Jetzt ist es kurz nach 11:30 ARD Verkehrsservice. Vorsicht auf der A96 Lindau Richtung München zwischen Talbrücke, Obere Argen und Tunnel Herfahrts steht ein defekter PKW. Vorsicht auch auf der A61 Mönchengladbach Richtung Koblenz. Hier steht zwischen Dreieck Sinzig und Niederzissen ein kaputtes Auto. Die A67 Mannheim Richtung Darmstadt ist zwischen dem Firnamer Dreieck und Lorsch wegen Fahrbahnerneuerung noch bis Dienstag früh um 5 gesperrt. Die B51 Richtung Trier ist zwischen Mettlach und Saarhölzbach nach einem Unfall bis um 3 Uhr heute Nacht gesperrt. Und in Ulm ist der Kurt-Schumacher-Ring an der Kreuzung Eselsbergsteige nach einem Unfall gesperrt. Das bitte weiträumig umfahren. Allen unterwegs, gute und sichere Fahrt.
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0: Mit Annette Lores. Guten Abend. In dieser halben Stunde haben wir unter anderem noch 9 Soul von The Marlowes. Und wir beginnen mit den Roots zusammen mit Cody Chestnut und The Seed.
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Bobby Womack. Und von der 110. Straße springen wir jetzt in ein ganz anderes Land, nach Indonesien. Das assoziiert man womöglich eher weniger mit Soul-Musik, aber da gibt es eine spannende Band, die wir euch unbedingt vorstellen wollen. The Marlows heißen sie. Und ihr Sound klingt so ein bisschen nach vergessenem Soul. Also so aus den 60ern, 70ern. Sehr analog, oldschool, aber extrem hörenswert. Da ist Soul drin, Jazz drin, ein bisschen easy listening und es ist halt so spannend zu erleben, wie eine Band, die aus Surabaya in Indonesien kommt, gerade so die internationale Szene ein bisschen aufmischt, beziehungsweise man glauben könnte, naja, die sind aus Los Angeles oder irgendwie in einem alten Blue Note Studio unterwegs und machen was sehr, sehr hörenswert. Das wäre die neue Single von ihnen, die Hotel Malibu von den The Marlows.

Pouring Water on a Drowning Man von James Carr im ARD Musikclub Soul. Jens hat uns gerade eine Mail ins Studio geschickt. Er schreibt erst Mad Max, dann Out of Sight, eben Jackie Brown, wie oft in guten Filmen eigentlich Soul läuft. Absolut richtig. Und oftmals sind es genau solche Filme, die einen ja dann inspirieren und man dann denkt so, boah, was ist das noch für ein Song? Muss ich unbedingt rausfinden. Ganz viele Fernsehserien mittlerweile auch, in denen großartiger Soul zu entdecken ist. Also es lohnt sich wirklich, Shazam oder ähnliche Gerätschaften in der Nähe zu haben, wenn man Filme guckt. Jetzt noch Down in Mexico von den Coasters.

7 Minuten vor Mitternacht, ARD Verkehrsservice. Vorsicht auf der A5 Karlsruhe Richtung Frankfurt. Im Kreuz Weinheim ist eine ungesicherte Unfallstelle.

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1: Das kommt von einer Band, die wir vor allem durch Songs wie God is a DJ oder auch Insomnia kennen. Also sehr, sehr tanzbar. Aber die können auch ganz andere Töne anschlagen. Die Rede ist von Faceless. Don't leave. Und damit gute Nacht.

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2: Um 0 Uhr mit Cedric Wies. Bei den US-Republikanern gibt es Kritik an den bisher bekannt gewordenen Details zu einer Vereinbarung mit dem Iran. Mehrere Senatoren haben die Pläne in ihrer jetzigen Fassung zurückgewiesen. Details dazu aus der Nachrichtenredaktion von Stefan Ewerts.
3: Der Plan sieht vor, dass der Iran einen Teil seiner im Ausland eingefrorenen Vermögen zurückerhielte. Außerdem würden die Sanktionen gegen das Land gelockert. Im Gegenzug soll der Iran den Schiffsverkehr in der Straße von Hormuz wieder freigeben. Der Iran will aber die Kontrolle über den Seeweg behalten. Der Verteidigungsexperte der Republikaner Wicker meinte dazu, was die USA bisher militärisch erreicht hätten, wäre damit vergeblich. Ähnlich äußerten sich die Senatoren Cruz und Graham. Cruz schrieb auf dem Portal X, erhielte der Iran neue Milliarden und behielte die Kontrolle über die Straße von Hormuz, wäre dies ein katastrophaler Fehler.
2: Bundeskanzler Merz hat die schweren russischen Angriffe auf die ukrainische Hauptstadt Kiew verurteilt. Auf der Plattform X schreibt er, Deutschland stehe weiterhin fest an der Seite der Ukraine. Etwas Ähnliches hat auch Außenminister Wadephul gesagt. Russland hatte letzte Nacht in der Ukraine unter anderem wieder eine Oreschnik-Rakete eingesetzt. Sie hat eine besonders große Zerstörungskraft. Ein Regionalzug mit über 300 Passagieren ist in Oberfranken liegen geblieben. Er musste am Abend komplett evakuiert werden, sagt die Polizei. Der Zug war kurz vor 19 Uhr auf Höhe Stammham im Landkreis Eichstätt stehen geblieben. Rettungskräfte haben die Menschen im Zug zuerst betreut, später wurden sie von Bussen abgeholt. Warum der Zug nicht mehr weiterfahren konnte, ist nicht bekannt. In Berlin haben hunderttausende Menschen den Karneval der Kulturen gefeiert. Insgesamt sollen 770.000 Menschen gekommen sein, sagen die Veranstalter. Bruno Dietl berichtet.
4: 67 Mottowagen und insgesamt mehr als 5.800 Mitwirkende. Darunter Gruppen mit pakistanischem, nepalesischem und kolumbianischem Hintergrund. Das zweite Jahr in Folge ist der Karneval der Kulturen durch Friedrichshain gezogen. Die Bezirksbürgermeisterin von Friedrichshain-Kreuzberg, Clara Herrmann von den Grünen, hob zum 30. Jubiläum den Gründungsgedanken des Karnevals der Kulturen in den Vordergrund. Entstanden sei der Umzug aus der migrantischen und postmigrantischen Community als Zeichen des Selbstbewusstseins und gegen rechtsextremistische Angriffe. Die Polizei spricht von einer sehr gut besuchten Veranstaltung mit friedlichem Verlauf.
2: Mercedes-Pilot Kimi Antonelli hat in der Formel 1 den Großen Preis von Kanada gewonnen. Damit hat er seine WM-Führung deutlich ausgebaut. Für den 19-Jährigen war es der vierte Grand Prix-Sieg in Folge. Zweiter in Montreal ist Rekordweltmeister Lewis Hamilton im Ferrari geworden, dritter Max Verstappen im Red Bull. Antonellis Teamkollege bei Mercedes George Russell ist mit einem Defekt ausgeschieden. Das Wetter: In der Nacht ist es in Deutschland meistens klar und die Temperaturen liegen zwischen 18 und 9 Grad. Am Tag scheint dann wieder viel die Sonne, ein paar Wolken gibt es nur in den Mittelgebirgen. Dazu wird's heiß mit 25 bis 34 Grad maximal. Die Zeit: Es ist 0:03 Uhr.
5: 34 Grad, unglaublich. Da freut man sich über so ein Wetterchen, oder? Und wenn dazu noch die Verkehrslage stimmt, ist alles in bester Ordnung. Grund für uns jetzt gleich auf die Straßen zu schauen. Hier ist der Verkehrsservice in der ARD-Hitnacht. Los geht's mit der A3 Passau Richtung Nürnberg. Zwischen Kirchroth und Wörth an der Donau-Ost. Nach einem Unfall noch bis ca. 3 Uhr Fahrbahn gesperrt. Es gibt aber eine Umleitung und die führt über die U30 und U28a. A23 Hamburg Richtung Heide. Zwischen Eidelstedt und Pinneberg Süd wegen Bauarbeiten bis Dienstagmorgen 5 Uhr die Fahrbahn gesperrt. A40 Duisburg Richtung Essen, da ist die Fahrbahn zwischen Kreuz Duisburg und Kreuz Kaiserberg bis Dienstagmorgen gesperrt. A44 Düsseldorf-Essen, zwischen Kreuz Düsseldorf-Nord und Ratingen-Schwarzbach bis Dienstagmorgen in beiden Richtungen die Fahrbahn gesperrt. Und A67 Mannheim Richtung Darmstadt, zwischen Viernheimer Dreieck und Lorsch wegen einer Baustelle bis Dienstagmorgen etwa 5 Uhr die Fahrbahn gesperrt. Es gibt eine Umleitung, die führt ab dem Viernheimer Dreieck über die A659 und die parallel verlaufende A5. Blitze haben wir keine zu vermelden und auch keine Falschfahrer. Das ist schön und wünschen Ihnen in diesem Sinne eine gute und sichere Fahrt.
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5: Genau so ist es. Im Studio Ronny Krappmann. Das Ganze natürlich live und ich freue mich, dass Sie mit dabei sind. Wo auch immer Sie uns hören, haben Sie eine gute Zeit und genießen.

Calvin Jones. Schöne Musik, oder? Hier bei uns in der ARD Hitnacht. Damit ein Dankeschön an den Thomas Leonardi und den Christian Ildken, die die Musik gebaut haben, auch für diese ARD Hitnacht, für alle, die immer wieder fragen, wer macht denn das? Bei uns wird das noch handgemacht. Ja, da gibt es zwei Redakteure, die hören die ganze Zeit rein und die machen mir dann die Musik und den Kollegen fertig für den Abend, für die Nacht. Und ich finde, das ist wirklich eine ganz, ganz tolle Aufgabe, was die machen. Die Melanie hat uns geschrieben, weil wir gerade Grüße vorgelesen haben aus den Vereinigten Staaten, aus Atlanta, und sie schreibt, ja, ich höre euch in Fresno in Kalifornien und bin richtig froh darüber. Na, da, wir sind auch froh, dass sie uns einschalten und über den großen Teich hören. Und so bleiben wir in Verbindung, denn auch jeder neue Auftakt einer guten Verbindung ist ja ein Neuanfang. Und das passt ein bisschen zu Pfingsten. Pfingstmontag, heute nochmal Feiertag. Für die einen, die noch draußen sitzen, die wissen, die können ausschlafen, ein bisschen huscheln, ein bisschen was für sich tun an so einem schönen Tag. Und Temperaturen bis 34 Grad werden erwarten, deutschlandweit, Sonne satt. Was will man denn mehr? Außer sich freuen und die Zeit genießen, ist auch wichtig. Und wenn Sie das zusammen mit uns genießen möchten, dann können Sie mir gerne schreiben unter ard-hitnacht@mdr.de. Was bewegt Sie denn? Was starten Sie Neues? Wo ist denn der Geist vom Pfingsten bei Ihnen ganz persönlich zu finden? Also springen Sie rein in was Neues oder frischen Sie was Altes neu auf? Wer weiß? Geschrieben hat uns gerade der Gunther, der ist unterwegs mit seinem Tanklastzug. Schön jetzt das Lenkrad festhalten, Gunther, nicht loslassen. Der versorgt die Regionen deutschlandweit mit Kraftstoff und es macht Spaß, wenn er die Musik hört und auch so ein bisschen witzige Moderation, weil das hält ihn und alle anderen, die in der Nachtschicht sind, wach. Und er freut sich auch ganz dolle, weil irgendwie scheint seine Frau auch mit dabei zu sein, die Simone. Die wird jetzt auch grinsen, denn beide feiern heute am 25. dazu noch ihren 14. Hochzeitstag. Also auch wieder ein Neuanfang. Was immer dann mehr, ne? Da fällt man praktisch jeden Tag in die Liebe. Lieber in der Liebe bleiben. Und dazu passt jetzt auch gleich die Musik. Und ich wünsche Ihnen gute Fahrt. Und für alle die, die sich gerade zugeschaltet haben, Pfingsten, Neuanfang, rein in was Neues. Teilen Sie unsere Gedanken oder teilen Sie Ihre Gedanken mit mir. ard-hitnacht@mdr.de und Sie werden merken, ich verbinde gern Ihre Gedanken mit dem, was wir musikalisch zu bieten haben. Und da ist jetzt am Start UB40 mit Can't Help Falling in Love.

Sweet Home Alabama. In der ARD Hitnacht, 0.20 Uhr inzwischen. Und wir haben auch eine Zuschrift von dem Mario. Mario und seine Kattel. Das ist ein ganz starkes Team. Und die sind heute schwoven. Die sind in irgendeinem Gasthof, wo eine schöne Bühne ist. Und da lief gerade Flames of Love. Und da haben die sich irgendwie, ich weiß nicht, geknutscht wahrscheinlich und getanzt und eine gute Zeit verbracht. Also schön ist es, wenn man in Verbundenheit ist und jeden Tag sich neu findet. Das ist ja auch so ein bisschen der Sinn des Ganzen, dass man sich Zeit füreinander nimmt und an so einem Wochenende wie Pfingsten, wo man auch ein bisschen Freizeit hat, dann geht man halt mal schwofen und zu einem Konzert. Und wenn dann sowas läuft, noch eben halt so um die Liebe geht, da darf man auch ein bisschen knutschen. Also, und in Verbundenheit bleiben, das ist ganz, ganz wichtig. So geht's auch der Tanja, die sagt Dankeschön an ihren Mann Frank. Der bringt sie nämlich gerade wieder gut von Belgien nach Hause und sie hat ihn unglaublich lieb. Also, was verbindet Tanja mit ihrem Mann Frank, Kattel und Mario? Ganz einfach, die sind ein gutes Team und man könnte sagen, als solches auch ganz oft zu finden wie zwei in einem Boot. Und damit passt auch die Musik, die jetzt kommt. Hier ist Peter Maffay, zwei in einem.

bisschen was von Weihnachten irgendwie, wenn man das manchmal so hört. Stay Another Day, Musik von East 17, lange nicht gehört. Freut man sich drüber. Hier bei uns in der ARD-Hitnacht. Wir haben noch ein bisschen Zeit, bis es losgeht, dass wir auf die Straßen blicken in Deutschland. Da haben wir noch ein bisschen Musik von Max Werner, Rain in May. Tja, freuen wir uns drauf. Los geht's.

0: Die Claudia hat uns gerade geschrieben, schöne Zeilen, und zwar: fang ich neu an, zu unserem Thema heute der Sendung, Jump, hineinspringen, was Neues, nehme ich erstmal den Stress raus, alles, was mich stresst, absagen, Drama hat bei mir keinen Platz, so weit wie möglich. Ein stressfreien, freier Tag wünsche ich allen, die da gerade zuhören, und wir sagen Dankeschön. Und geben rüber ins Zentrum für den Verkehr, also sprich unserem Verkehrsservice, und schauen mal auf die Straßen in Deutschland, was da passiert. A3 Passau Richtung Nürnberg, das ist die Fahrbahn zwischen Kirchroth und Wörth an der Donau-Ost. Nach einem Unfall noch bis 3 Uhr gesperrt. Bitte Vorsicht, die Umleitung führt über die U30 und U28a. A23 Hamburger Richtung Heide zwischen Eidelstedt und Pinneberg Süd wegen Bauarbeiten bis Dienstagmorgen 5 Uhr die Fahrbahn gesperrt. A40 Duisburg Richtung Essen, zwischen Kreuz Duisburg und Kreuz Kaiserberg bis Dienstagmorgen die Fahrbahn gesperrt. A44 Düsseldorf Essen, zwischen Kreuz Düsseldorf Nord und Ratingen Schwarzbach bis Dienstagmorgen in beiden Richtungen die Fahrbahn gesperrt. Und A67 Mannheim Richtung Darmstadt, da ist die Fahrbahn zwischen Viernheimer Dreieck und Lorsch wegen einer Baustelle bis Dienstagmorgen noch etwa 5 Uhr gesperrt. Es gibt aber eine Umleitung, und die führt über das Viernheimer Dreieck und über die A659 und die parallel verlaufende A5. So, jetzt sind Sie darüber informiert. Staus, weitere Staus gibt es nicht, auch keine Blitzer, keine Falschfahrer, Gott sei Dank. Wir wünschen weiterhin eine gute und sichere Fahrt.
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0: Und auf den Burschen hier habe ich mich schon ganz den Abend drauf gefreut. Ja! Die Rede ist von Mr. Rod Stewart. Forever Young, sein Titel. Seit ich Radio mache, spiele ich das Ding und habe jedes Mal ganz, ganz große Freude. Also jetzt am Start Rod Stewart und am Mikrofon weiterhin für Sie, Ronny Krabmann.

Musik von Ronan Keating hier bei uns in der ARD-Hitnacht. Mittlerweile 0.40 Uhr, 10 Minuten nach 1. Schön, dass Sie bei uns dabei sind in dieser besonderen Hitnacht. Pfingstmontag, früher Feiertag, so manch einer sitzt noch draußen zusammen. Bei einem Weinchen, beim Feuerchen, mit guten Freunden oder einfach nur mit der Ehefrau, weil die Kinder schlafen. Und dann macht man sich so einen kleinen Spaß und schreibt an die ARD-Hitnacht und gibt dann sogenannte Challenges auf. Muss man sich mal vorstellen, ne? Dann schreiben mir hier junge Menschen und sagen, mal sehen, was der daraus macht. Na, das haben wir ja ganz einfach überhaupt kein Problem, wenn man die Menschen dann so ein bisschen richtig hier lesen kann, was sie denn so schreiben. Und da habe ich eine Das gefällt mir sehr, sehr gut. Und zwar, es geht bei uns heute ja um Neuanfang, ne? Also Pfingsten, Feiertag, ein christlicher Feiertag, wo es ja um die Ausschüttung des Heiligen Geistes geht und damit auch mit einem Bekenntnis für was Neues, für die Kraft von was Neuem. Und die zwei, die jetzt hier gleich zur Sprache kommen, die haben sich auch was vorgenommen. Ja, genau. Und zwar sind das Tim und Katrin. Tim fährt in der Freizeit gern Gabelstapel. Das ist ein Gabelstaplerfahrer in der Freizeit. Ich weiß zwar nicht, wo er das Ding parkt, aber es ist unglaublich gut. Sie liebt Nutella oder andere Erdnusscreme, wie auch immer. Und beide, das ist das Schwierige, beide möchten ein neues Hobby starten. Und da habe ich mir gedacht, wie wäre es denn mit was ganz, ganz Besonderem, nämlich mit Gartenzwergen. Die kann dann mit dem Gabelstapler rumfahren. Katrin kann sie bemalen mit Nutella. Und die Kinder, die werden ihre Freude haben, weil die haben, glaube ich, zwei Kinder. Und die werden dann denken, die Eltern sind bekloppt. Nee, die haben sich einfach nur eine Challenge gestellt. Für einen Neuanfang. Das hält die Liebe frisch. Weil sie sind ja seit gut einem Jahr verheiratet, wie sie mir geschrieben haben. Und da macht man schon manchmal verrückte Sachen. Und hört nachts die ARD-Hitnacht. Herzlich willkommen.

If I Was. Musik von Meteor aus den 80ern. Hier bei uns in der ARD Hitnacht. Bin gerade gefragt worden, wie lange ich schon Radio mache. Mittlerweile 30 Jahre. Das ist eine lange Zeit. Da hatte ich auch noch lange Haare. Die Bilder gibt es zum Glück nicht mehr. Können Sie suchen im Netz, wo Sie wollen. Ronny Krappmann, lange Haare werden Sie sich finden. Nur noch mit Glatze. Aber als ich meine langen Haare hatte, dann habe ich noch so richtige Heavy-Metal-Musik gehört. Unter anderem von Anthrax und anderen. Und die wiederum haben coole Musik von Bands gecovert, die ich damals so gar nicht schick fand. Wie zum Beispiel U2. Und dann habe ich umgeschwenkt. Weg vom Heavy-Metal hin zum Rock und zum Pop. Und bin letztendlich dann noch beim Schlager gelandet. Wer will's wissen, ne? Also von daher jetzt eine Erinnerung an einen Song, den ich mal als Heavy-Metal-Nummer gehört habe. Und die gibt's aber jetzt im Original von U2. Sweetest Thing in der

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1: Um 1 Uhr mit Cedric Bies. Internationale Friedensmissionen auf der ganzen Welt stehen immer mehr unter Druck. Das zeigt ein neuer Bericht des Stockholmer Friedensforschungsinstituts SIPRI. Jana Sinram berichtet.
2: Ende 2025 waren weltweit knapp 79.000 internationale Kräfte in Friedensmissionen im Einsatz, so wenige wie seit rund 25 Jahren nicht mehr. Allein in den letzten 10 Jahren hat sich die Zahl laut dem SIPRI-Bericht fast halbiert. Einer der Hauptgründe für den Rückgang ist demnach die finanzielle Situation bei den Vereinten Nationen. Große Geldgeber wie die USA und China haben ihre Beiträge verspätet oder gar nicht gezahlt. Dazu kommen politische Konflikte. Im UNO-Sicherheitsrat blockieren sich die Vetomächte zunehmend gegenseitig.
1: Mehrere US-Republikaner kritisieren eine Vereinbarung mit dem Iran. Einige Details daraus sind bekannt geworden. Zum Beispiel, dass ein Teil der im Ausland eingefrorenen iranischen Vermögen freigegeben werden sollen. Außerdem sollen Sanktionen gegen Iran wegfallen. Im Gegenzug muss Iran den Schiffsverkehr in der Straße von Hormus wieder freigeben. Der Verteidigungsexperte der Republikaner Wicker sagt dazu, damit wäre das, was die USA bisher militärisch erreicht hätten, vergeblich gewesen. Ähnliches finden auch die Senatoren Cruz und Graham. In der Demokratischen Republik Kongo breitet sich das Ebola-Virus weiter aus. Die Gesundheitsbehörden melden mehr als 900 registrierte Verdachtsfälle. 101 davon sind bestätigte Erkrankungen. Im Nachbarland Uganda gibt es seit dem Wochenende 5 nachgewiesene Fälle. Die Gefahr einer weltweiten Ausbreitung sei aber nach wie vor gering, sagt die Weltgesundheitsorganisation. Eine Deodose hat am Wochenende offenbar einen Waldbrand in der Pfalz ausgelöst. Anwohner im Ort Bruchweiler-Bärenbach haben von einer Rauchentwicklung in einem Wald in der Nähe berichtet. Vorher soll es einen lauten Knall gegeben haben. Die Feuerwehr konnte den Brand löschen. Dabei haben die Einsatzkräfte die explodierte Deodose gefunden. Die deutschen Tennisprofis Alexander Zverev und Tamara Korpac sind bei den French Open eine Runde weiter. Der Karlsruher Jannik Hanfmann ist dagegen ausgeschieden. Aus Paris Guido Ringel.
3: Der leichte Ärger der deutschen Fans über die Hanfmann-Niederlage darf den Erfolg nicht trüben, denn mit Alexander Zverev und auch Tamara Korpac waren ja 2 deutsche Profis zum Auftakt des Turniers erfolgreich. Erwarten durfte man das vom Mitfavoriten auf den Titel von Alexander Zverev. Als Nummer 2 der Setzliste war sein Sieg gegen den Franzosen Bonzi zu ahnen. Gut auch der Auftritt von Tamara Korpac. Siege für sie als gerade so Top-100-Spielerin sind bemerkenswert, erst recht bei einem Grand-Slam-Turnier.
1: Das Wetter: In der Nacht ist es in Deutschland meistens klar und die Temperaturen liegen zwischen 18 und 9 Grad. Am Tag scheint dann wieder viel die Sonne. Ein paar Wolken gibt es noch über den Mittelgebirgen und an den Alpen. Am Dienstag und Mittwoch gibt es weiter meistens Sonne und es bleibt ähnlich heiß wie gestern. Die Zeit: Es ist jetzt 1:03 Uhr.
4: Und wir schauen gleich auf die Straßen in Deutschland. Hier ist der Verkehrsservice in der ARD-Hitnacht. A3 Passau Richtung Nürnberg zwischen Kirchroth und Wörth an der Donau-Ost. Nach einem Unfall bis ca. 3 Uhr noch die Fahrbahn gesperrt. Eine Umleitung führt über die U30 und U28a. A23 Hamburg Richtung Heide. Da ist die Fahrbahn zwischen Eidelstedt und Pinneberg Süd wegen Bauarbeiten bis Dienstag 5 Uhr gesperrt. Weiter mit der A40 Duisburg Richtung Essen zwischen Kreuz Duisburg und Kreuz Kaiserberg bis Dienstagmorgen die Fahrbahn gesperrt. A44 Düsseldorf-Essen zwischen Kreuz Düsseldorf-Nord und Ratingen-Schwarzbach bis Dienstagmorgen in beiden Richtungen die Fahrbahn gesperrt. A67 Mannheim Richtung Darmstadt, da ist zwischen Viernheimer Dreieck und Lorsch wegen einer Baustelle bis Dienstagmorgen etwa 5 Uhr die Fahrbahn gesperrt. Eine Umleitung gibt es ab dem Viernheimer Dreieck über die A659 und die parallel verlaufende A5. Wo auch immer Sie uns hören, haben Sie eine gute und sichere Fahrt.
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4: Am Mikrofon Ronny Krabmann. Und was soll ich Ihnen sagen? Vor vielen, vielen Jahren habe ich mal eine Sendung gehört, die gab es im Radio, die hieß Musikalische Luftfracht. Und der Moderator hat sich mal als Pilot bezeichnet. Finde ich irgendwie klasse. Also, Ihr Pilot heute am Mikrofon im Cockpit-Studio der ARD-Hitnacht heißt Ronny Krabmann. Und er lässt jetzt mal so richtig heiß aufdrehen. Mit Musik von Donna Summer. Also schnallen Sie sich ab oder an, wie auch immer. Und haben Sie eine richtig

Weltit aus Berlin von Tanita Tikaram, Twist in My Sobriety, Musik aus den 80ern, 1.15 Uhr. Hören Sie das? Hört ihr das? Nee, ne? Nichts. Soll ich sagen, was es ist? Das ist der Feiertag. So klingt Feiertag. Stille. Und ein gutes Leben. Das wünsche ich uns allen. Die ganze Zeit. Passend dazu gibt's einen guten Song von One Republic. Natürlich

Phil Carmen mit On My Way in L.A. Hier sind Sie genau richtig, hier ist die ARD-Hitnacht um 1.23 Uhr. Wir senden live aus dem Landesfunkhaus in Dresden. Vom Mitteldeutschen Rundfunk am Mikrofon Ronny Krappmann und mich haben gerade Zeilen aus der Schwäbischen Alb erreicht von der Omi H. Die grüßt ihren Enkel namens T. Naja, hätte sie auch den Rest dazu schreiben können, aber wenn man anonym bleiben will, dann ja, ist das auch möglich bei uns. Überhaupt kein Problem. Neuanfang, unser Thema in der ARD-Hitnacht zu Pfingsten. Wie starten Sie denn neu? Mit neuen Gedanken, in eine neue Liebe, in ein neues Leben? Reinspringen, schamp, förmlich, schreiben Sie.

0: coole Musik hier bei uns in der ARD-Hitnacht. Damit ist es 1.30 Uhr. Und wir schauen gemeinsam auf die Straßen in Deutschland. Hier ist der Verkehrsservice in der ARD-Hitnacht. Entwarnung auf der B8 Würzburg-Neustadt an der Aisch. Kein Falschfahrer mehr dort unterwegs. Gute und sichere Fahrt. A23 Hamburg Richtung Heide zwischen Eidelstadt und Pinneberg Süd. Wegen Bauarbeiten bis Dienstagmorgen 5 Uhr noch die Fahrbahn gesperrt. A40 Duisburg Richtung Essen zwischen Kreuz Duisburg und Kreuz Kaiserberg bis Dienstagmorgen die Fahrbahn gesperrt. Wir machen weiter mit einem Blick auf die A40 Duisburg Richtung Essen zwischen Kreuz Duisburg und Kreuz Kaiserberg bis Dienstagmorgen Fahrbahn gesperrt. Habe ich ja gerade vorgelesen. Zweimal hintereinander, doppelt hält besser. Wir machen weiter mit der A67 Mannheim Richtung Darmstadt zwischen 403 und Lorsch wegen einer Baustelle bis Dienstagmorgen etwa 5 Uhr die Fahrbahn gesperrt. Eine Umleitung erfolgt ab dem 403 über die A659 und die parallel verlaufende A5. Vielen Dank, liebe Kollegen, dass ihr mir das doppelt reingeschrieben habt. Ich wünsche eine gute und sichere Fahrt.
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0: Ach ja. So ist das, ne? Wenn man einfach gut, glaube ich, alles hier vorliest, was hier steht. Am Mikrofon Ronny Krappmann. Herzlich willkommen in der Show. Und ich freue mich, dass Sie am Radio sind. Sie merken, wir senden

0: Joris mit Herz über Kopf hier bei uns in der ARD-Hitnacht. Na, was machen Sie Schönes? Sind Sie noch am Feuerchen? Sitzen Sie drin? Kuscheln Sie? Machen Sie Liebe oder schlafen Sie gleich ein? Ich weiß, ich bin wieder ganz schön frech, ne? Aber so ist das nun mal. In der ARD-Hitnacht sind wir. Wir sind nachtaktive Menschen und wollen Sie ja unterhalten. Und deswegen sind wir auch hier am Start im Team und freuen uns sehr, dass Sie dabei sind. Bedanken uns ganz herzlich fürs Einschalten und grüßen an dieser Stelle mal alle, die Neuanfang wagen zu diesem Pfingstfest 2026, ob beruflich in der Liebe oder auch ganz persönlich mit Ihrem Mindset. Und Dankeschön auch an alle, die nachts dafür sorgen, dass es uns gut geht. Sprich, dass sie arbeiten, dass sie uns versorgen, pflegen oder einfach nur auch am Seelsorgetelefon uns beistehen und einfach nur helfen, da sind, ihre Lebenszeit für uns mit hergeben. Das ist was Schönes. Vitamin D ist was ganz Wichtiges. Das bekommen wir morgen bei 34 Grad und viel, viel Sonne über dem Land. Und das andere Vitamin D ist ganz einfach Dankbarkeit. Und wenn wir die leben und fühlen, ich glaube, dann geht's uns allen ein Stück besser, auch an so einem schönen Feiertag.
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Chocolate. You sexy thing. Hier bei uns in der ARD-Hitnacht, 1.50 Uhr. Dankeschön für die vielen, vielen Zuschriften, die mich hier erreichen. Ich versuche auch jede irgendwie ein bisschen zu wenigstens zu beantworten und bin sehr beeindruckt von Ihren Zeilen und den lieben Grüßen und guten Wünschen und überhaupt. Und die Hilde hat gerade geschrieben, Neuanfang ist gerade nicht so fröhlich und nicht so einfach. 44 Jahre verheiratet mit ihrem Liebsten, aber seit 10 Tagen ist man plötzlich getrennt. Krankenhaus, schwere Krankheit, nicht so einfach. Aber das Verhalten ist immer die Botschaft. Und ja, Pfingsten nimmt sie als Anlass. Und das Ganze mit Mitgefühl, mit neuen Aussichten, mit Hilfsbereitschaft, Mut und Liebe geht man nicht nur im Sonnenschein, sondern auch im Regen gemeinsam. Jeden Tag wieder, und darauf kommt es an, neu. Und das ist das Wichtigste. Und irgendwie kommt alles so, wie es kommen soll. Und das ist vielleicht auch eine Botschaft von Pfingsten. Annehmen, aushalten. Und das Neue, auch wenn es einem nicht gefällt, es wird schon seinen Grund haben, warum es so ist. Dankeschön für Ihre Zuschriften, Hilda.

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1: Um 2 Uhr mit Cedric Bies. In Berlin haben hunderttausende Menschen den Karneval der Kulturen gefeiert. Insgesamt sollen 770.000 Menschen gekommen sein, sagen die Veranstalter. Bruno Dietl berichtet.
2: 67 Mottowagen und insgesamt mehr als 5.800 Mitwirkende. Darunter Gruppen mit pakistanischem, nepalesischem und kolumbianischem Hintergrund. Das zweite Jahr in Folge ist der Karneval der Kulturen durch Friedrichshain gezogen. Die Bezirksbürgermeisterin von Friedrichshain-Kreuzberg, Clara Herrmann von den Grünen, hob zum 30. Jubiläum den Gründungsgedanken des Karnevals der Kulturen in den Vordergrund. Entstanden sei der Umzug aus der migrantischen und postmigrantischen Community als Zeichen des Selbstbewusstseins und gegen rechtsextremistische Angriffe. Die Polizei spricht von einer sehr gut besuchten Veranstaltung mit friedlichem Verlauf.
1: Die SPD will Kürzungen beim Elterngeld vermeiden. Die Vizefraktionschefin Schmidt hat dem Spiegel gesagt, dass stattdessen Menschen mit großem Vermögen oder hohem Einkommen stärker in die Pflicht genommen werden sollten. Finanzminister Klingbeil hatte allen Ministerien angeordnet zu sparen. Deswegen hatte Familienministerin Prien vorgeschlagen, das Elterngeld kürzer auszuzahlen. Im Hamburger Hafen hat es auf einem Frachtschiff gebrannt. Die Rettungskräfte melden, dass dabei 8 Menschen schwer verletzt worden sind, darunter auch ein Feuerwehrmann. Brandherd war offenbar ein Lager im Unterdeck des Schiffes. Berufsfeuerwehr, Freiwillige Feuerwehr und Rettungsdienste waren mit rund 80 Einsatzkräften vor Ort, etwa 3 Stunden lang. Immer weniger Soldaten sind weltweit auf Friedensmissionen im Einsatz. Das schwedische Friedensforschungsinstitut SIPRI meldet, dass es Ende letzten Jahres knapp 79.000 waren. So wenige wie seit 25 Jahren nicht mehr. Hauptgrund dafür ist der Geldmangel bei den Vereinten Nationen. Länder wie die USA oder China haben ihre Beiträge gar nicht oder verspätet gezahlt. Außerdem blockieren sich die Vetomächte im UN-Sicherheitsrat immer öfter gegenseitig. Mercedes-Pilot Kimi Antonelli hat den Großen Preis von Kanada gewonnen. Es war der 4. Grand Prix-Sieg in Folge für den 19-Jährigen. Lena Bergmann berichtet.
3: 30 Runden lang lieferten Kimi Antonelli und sein Teamkollege George Russell sich ein hartes Duell an der Spitze. Dann war das Rennen in Montreal für Russell wegen Motorproblemen.